Ja, das war wieder einer jener italienischen Momente mitten im Sommer. Ja, wo eigentlich überall Italien ist. Zumindest dieses besondere Gefühl, im Italien-Urlaub zu sein. Und dafür sorgt einer wie Eros Ramazzotti auf ganz wunderbare Weise hier in der ARD-Hitnacht. Und ich hoffe, Sie kommen gut voran, wenn Sie gerade fleißig sind oder wenn Sie unterwegs sind, kommen Sie auch gut voran. Passen Sie schön auf, ne? Und jetzt geht's von Italien nach Schweden. Hier sind aus Göteborg Ace of Base mit diesem Sommerhit All That She Wants.

Und hier eine dringende Warnmeldung in der ARD-Hitnacht. Achtung, Falschfahrer, auf der B8 Münchner Straße Nürnberg-Neumarkt zwischen Ingolstädter Straße und der A73 Münchner Straße kommt Ihnen ein Falschfahrer entgegen. Fahren Sie äußerst rechts, überholen Sie nicht. Ich wiederhole, auf der B8 Münchner Straße Nürnberg-Neumarkt zwischen Ingolstädter Straße und der A73 Münchner Straße kommt Ihnen ein Falschfahrer entgegen. Vorsicht in beiden Richtungen.

sehr schön. Immer wieder dieser Song von Kansas, Dust in the Wind. Und jetzt kommt ein großes Fragezeichen. Das stellen wir mal hier um 2.22 Uhr in den Raum. Wer ist diese Sängerin? Aber was für eine Frage, ne? Das weiß jeder.

0: Ja, da sind sie schon. Die ersten Gewitter. Und das klingt fast nach Unwetter, aber die soll es ja heute geben. An diesem Freitag, stellenweise in Deutschland. Also bereiten Sie sich vor, stellen Sie sich darauf ein. Und wir haben es jetzt 2.30 Uhr, halb drei. Hier ist der Verkehrsservice in der ARD-Hitnacht. Zunächst eine gute Nachricht, nämlich die Entwarnung für die B8 Münchner Straße Nürnberg-Neumarkt. Zwischen Ingolstädter Straße und der A73 Münchner Straße befindet sich kein Falschfahrer mehr. Sie haben dort wieder freie Fahrt. Dann eine wichtige Meldung aus Mecklenburg-Vorpommern. Zur Löschung des Waldbrands im Müritz-Nationalpark müssen alle Seen im Umkreis geräumt werden. Das betrifft auch Boote und Kanus. An den Seen sollen Hubschrauber mit Löschwasser betankt werden. Die A23 Heide Richtung Hamburg ist zwischen Elmshorn und Tornisch wegen Bergungsarbeiten gesperrt. Es gibt eine Umleitung, das ist die U126. Und die A565 Meckenheim Richtung Bonn ist zwischen Bonn, Poppelsdorf und Bonn-Endenich wegen Bauarbeiten noch bis 5 Uhr gesperrt. Kommen Sie gut an Ihr Ziel, fahren Sie vorsichtig.
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Brooke Fraser aus Neuseeland war das. Something in the Water. Und wir haben es jetzt 2.38 Uhr am Freitagmorgen. Und ja, ich darf Sie weiterhin begleiten durch diese Nacht. Ich bin hier in Magdeburg und Sie sind vielleicht, ja, irgendwo weit im Süden oder noch weiter im Norden. Im Osten, im Westen, in der Mitte oder ganz woanders auf dieser Welt. Wir werden bestimmt auch wieder auf anderen Kontinenten gehört. Da melden sich ja immer mal wieder Leute. Die moderne Technik macht's möglich. So, und jetzt bisschen Klimperei aus den 80ern. Aber es ist ein großer Song von Tears for Fears hier. Schaut, viel Spaß damit.

die haben auch immer wieder tolle Musik gemacht, die Cranberries hier in der ARD Hitnacht. Und Björn aus Essen hat sich bei uns gemeldet per E-Mail und er schreibt, ich feiere gerade die schöne Musik und heute besonders, da meine Uhr des Lebens wieder um eine Lebenszeitstunde weitergesprungen ist. Aber ja, was ist denn schon das tatsächliche Alter? Hauptsache, man ist so alt, wie man sich fühlt. Ja, Björn, schönen Dank für diese Zeilen und herzlichen Glückwunsch, kann ich da nur sagen. Und Björn wünscht allen einen schönen Freitag und ein ebenso schönes Wochenende. Und jetzt gibt's ein tolles Liebeslied hier von Joe Cocker. You are so beautiful. Und dann zwei Giganten, Paul McCartney und Michael Jackson im Duett. Say, say, say, also hintereinander drei Giganten.

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1: Um 3 Uhr mit Wolfgang Berger. Die Regierungen aus Deutschland und Frankreich treffen sich heute auf Schloss Augustusburg in Brühl bei Köln. In den Gesprächen geht es um Handels- und Technologiethemen, vor allem aber auch um die Verteidigungspolitik. Kanzler Merz hatte den französischen Präsidenten Macron gestern Abend bereits auf Schloss Binsberg empfangen. Markus Sambale in Brühl erklärt, was heute auf der Tagesordnung steht.
2: Auf Schloss Augustusburg in Brühl sind dann auch viele Minister und Ministerinnen beider Regierungen dabei. Es gibt eine gemeinsame Kabinettssitzung, Handels- und Technologiethemen stehen da unter anderem auf der Tagesordnung. Vorher machen Friedrich Merz und Emmanuel Macron einen Besuch auf dem Flieger Horst Nörvenich. Da sind Eurofighter-Kampfjets der Bundeswehr stationiert. Da tagt dann der gemeinsame Verteidigungs- und Sicherheitsrat von Deutschland und Frankreich. Es geht um die Zukunft von Rüstungsprojekten, nachdem gerade das Prestigeprojekt eines gemeinsamen Kampfjets geplatzt ist.
1: Die USA und der Iran haben in der Nacht neue Angriffswellen gestartet. Iranischen Informationen zufolge hatten zunächst die USA mehrere Brücken im Süden des Landes getroffen. 2 Menschen seien getötet und 4 verletzt worden. Zudem soll der Flughafen Iran-Schah im Südosten des Landes beschossen worden sein. Daraufhin griff die iranische Armee nach eigenen Angaben US-Hubschrauber und Aufklärungsflugzeuge in Bahrain mit Drohnen an. US-Präsident Trump will sich in diesen Minuten mit einer Rede an seine Landsleute richten. Der Republikaner könnte dabei seine verlorene Präsidentschaftswahl 2020 erneut zum Thema machen, berichteten mehrere Medien. Er und viele seiner Verbündeten haben immer wieder das Narrativ bedient, dass es Betrug bei der Wahl gegeben habe. Dabei ist das längst und vielfach widerlegt. Die AfD-Bundesspitze hat ihren Landesverband in NRW aufgefordert, die Aufstellung der Landtagskandidaten abzubrechen. Die Parteichefs Weidel und Chrupalla sehen, so wörtlich, erhebliche Anhaltspunkte dafür, dass bei der bisherigen Kandidatenaufstellung Wahlgrundsätze verletzt worden seien. Demnach könnten stimmberechtigte Delegierte bedroht oder erheblich unter Druck gesetzt worden sein. Der Landesvorstand werde aufgefordert, die Aufstellungsversammlung, die heute fortgesetzt werden soll, abzubrechen, hieß es weiter. Das waren die Nachrichten. Und hier noch das Wetter in Deutschland. Tagsüber gebietsweise heiter, vermehrt Schauer und Gewitter, örtlich Unwettergefahr durch heftigen Starkregen, Hagel und Sturm. Dabei Höchstwerte von 22 bis 30 Grad. Am Samstag zum Teil einzelne Schauer möglich, auch freundliche Phasen, 19 bis 28 Grad. Am Sonntag im Westen mehr Sonne, im Osten gibt es Schauer und Gewitter bei 17 bis 25 Grad. Es ist jetzt gleich 3.03 Uhr.
3: Und hier ist der Verkehrsservice in der ARD-Hitnacht. Zunächst eine wichtige Meldung aus Mecklenburg-Vorpommern. Zur Löschung des Waldbrands im Müritz-Nationalpark müssen alle Seen im Umkreis geräumt werden. Das betrifft auch Boote und Kanus. An den Seen sollen Hubschrauber mit Löschwasser betankt werden. Und eine Meldung für die A565 Meckenheim Richtung Bonn. Die Autobahn ist zwischen Bonn-Poppelsdorf und Bonn-Endenich wegen Bauarbeiten in Richtung Bonn bis 5 Uhr noch gesperrt. Ansonsten, ja, hoffe ich, dass Sie freie Fahrt haben und gut an Ihr Ziel kommen.
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3: Und die kommt vom Mitteldeutschen Rundfunk aus Magdeburg. Hier im Studio ist für Sie Frank Eberlein. Schön, dass auch Sie dabei sind. Ja, gehen wir gemeinsam durch diese Stunde.

Don McLean mit diesem Klassiker, der eigentlich viel länger ist. Ne? Es gab aber eben diese Radioversion damals 1971 von 4 Minuten Länge, American Pie. Und das ist nicht irgendein Lied, sondern eins, das dann auch später immer mal wieder eine wichtige Rolle gespielt hat. Zum Beispiel Madonna hat es ja dann auch in den 90ern und was Anfang der 2000er, jedenfalls viel, viel später auch aufgenommen, gecovert. So, die ARD-Hitnacht um 3.12 Uhr und hier haben sich gleich mehrere nette Leute gemeldet. Ich sag mal, wer das ist. Paula, Jakob, Ludwig, Simon, Elias, Clara, Arne und Henriette. Und sie schicken liebe Grüße aus Lauterbach vom Abschlussseminar des Freiwilligen Sozialjahrs. Und sie genießen den letzten Abend und diese Hitnacht. Ja, dann wünsche ich weiterhin viel Spaß beim Feiern und Genießen und Hören. Und hab hier Musik aus den 80ern von Johnny Hates Jazz, Turn Back the Clock.

0: Ja, Umberto Tozzi aus Italien hatte damals das Original gesungen und kurz danach kam dann Laura Branigan mit dieser Coverversion, die übrigens von dem Berliner Jack White produziert wurde und hatte damit einen Superhit, vor allem in den USA. Gloria. Ja, schöne Musik, schöne Zeit, 3.30 Uhr am Freitagmorgen. Es ist 3:30. Wir schauen auf die Verkehrslage hier in der ARD-Hitnacht. Zunächst eine wichtige Meldung aus Mecklenburg-Vorpommern. Zur Löschung des Waldbrands im Müritz-Nationalpark müssen alle Seen im Umkreis geräumt werden. Es betrifft auch Boote und Kanus. An den Seen sollen Hubschrauber mit Löschwasser betankt werden. Und die A565 Meckenheim Richtung Bonn ist zwischen Bonn-Poppelsdorf und Bonn-Endenich wegen Bauarbeit noch bis 5 Uhr gesperrt. Kommen Sie gut an Ihr Ziel.
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Ja, auch lange nicht mehr gehört. 30 Jahre alt schon wieder dieser Song. Lifted von der Lighthouse Family, die ARD Hitnacht. Und ja, heute wären's gut und gern wieder so 30 Grad in Teilen Deutschlands. Im Norden wieder ein bisschen kühler, im Süden wieder ein bisschen wärmer. Das ist ja ganz normal. Und da kommt jetzt vielleicht gerade kurz vorm Wochenende ein richtig schöner Sommerhit. Wie gerufen, ne? Aus den 80ern hier Matthew Wilder mit Break My Stride.

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1: Genau, das ist er, Bryan Adams. In der ARD-Nacht, Here I Am. Und noch gut 10 Minuten, dann haben wir schon wieder um 4 am Freitagmorgen. Ja, so langsam erwacht der Tag. Und wir gehen es ganz geruhsam und gemütlich an. Ne? Ist noch kein Grund, noch keine Gelegenheit für Stress. Und deshalb gibt es jetzt Musik für echte Genießer. Hier Susan Vega mit Luca, dann haben wir noch Prince und Symbol und Real Life. Bis zu den 4 Uhr Nachrichten.

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1: Um 4 Uhr mit Wolfgang Berger. US-Präsident Trump hat angeblich schockierende Schwachstellen im Wahlsystem der Vereinigten Staaten kritisiert. Neue Geheimdienstinformationen zeigten, dass die US-Wahlmaschinen und Stimmauszählungssysteme anfällig für Hacking, Manipulation und Korruption seien, sagte Trump in seiner Ansprache an die Nation. China und andere Länder hätten versucht, sich in die Wahlen einzumischen. Die Rede wurde lediglich im Sender Fox News übertragen. Die großen Sender NBC, CNN und ABC entschieden sich gegen eine Live-Übertragung. Die Vereinigten Staaten haben in der 6. Nacht in Folge Ziele im Iran angegriffen. Das US-Militär nahm verstärkt Brücken ins Visier und mindestens einen Flughafen. Aus der Nachrichtenredaktion Ulrike Ufer.
2: Bei den jüngsten US-Attacken seien mindestens 2 Brücken auf Verkehrsachsen einer Provinz im Süden getroffen worden, berichtete die Nachrichtenagentur Fars. Im Zuge des Angriffs seien mehrere Menschen getötet oder verletzt worden. Laut örtlichen Medien ist der attackierte Flughafen noch immer ohne Strom. Allerdings sei es gelungen, die dort ausgebrochenen Brände zu löschen. Unterdessen sind die Golfstaaten Kuwait und Bahrain ebenfalls wieder unter Beschuss geraten. Zudem sollen auch US-Anlagen in Jordanien Ziel iranischer Vergeltung gewesen sein.
1: Die Regierungen aus Deutschland und Frankreich treffen sich heute auf Schloss Augustusburg in Brühl bei Köln. Bundeskanzler Merz hatte den französischen Präsidenten Macron gestern Abend schon auf Schloss Bensberg empfangen. Aus Brühl Markus Sambale.
3: Gestern empfing Kanzler Merz den französischen Präsidenten Macron zum Abendessen im Grand Hotel Schloss Bensberg mit Blick auf Köln. Heute steht zunächst die Verteidigungspolitik im Mittelpunkt. Kanzler Merz, Präsident Macron und die Außen- und Verteidigungsminister beider Länder treffen sich auf dem Fliegerhorst Nörvenich, wo Eurofighter der Bundeswehr stationiert sind. Außerdem geht es darum, welche Rolle Frankreichs Atomwaffen in Zukunft für die deutsche Sicherheit spielen können.
1: Im Dresdner Prozess gegen eine mutmaßliche NSU-Unterstützerin wird heute das Urteil erwartet. Die Angeklagte ist die Ehefrau eines bereits verurteilten NSU-Unterstützers. Zudem gilt sie als eine enge Freundin der Rechtsterroristin Beate Zschäpe. Die Bundesanwaltschaft wirft der 45-Jährigen unter anderem vor, Zschäpe ihren Personalausweis und ihre Krankenkassenkarte überlassen zu haben. Die rechtsextremistische Zelle Nationalsozialistischer Untergrund hatte 10 Morde begangen. Das waren die Nachrichten. Das Wetter in Deutschland. Tagsüber gebietsweise heiter, vermehrt Schauer und Gewitter, örtlich Unwettergefahr durch heftigen Starkregen, Hagel und Sturm, Höchstwerte 22 bis 30 Grad. Am Samstag zum Teil einzelne Schauer, auch freundliche Phasen 19 bis 28 Grad. Am Sonntag im Westen mehr Sonne, im Osten Schauer und Gewitter. 4:03 Uhr.
4: Und hier ist der Verkehrsservice in der ARD-Hitnacht. Die A565 Meckenheim Richtung Bonn ist zwischen Bonn-Poppelsdorf und Bonn-Endenich wegen Bauarbeiten noch ungefähr eine Stunde lang, also bis 5 Uhr, gesperrt. Und eine wichtige Meldung aus Mecklenburg-Vorpommern zur Löschung des Waldbrands im Müritz-Nationalpark müssen alle Seen im Umkreis geräumt werden. Das betrifft vor allem auch Boote und Kanus. An den Seen sollen Hubschrauber mit Löschwasser betankt werden. Wir wünschen Ihnen eine gute und sichere Fahrt in den Freitag.
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4: Und die kommt vom Mitteldeutschen Rundfunk aus Magdeburg hier im Studio. Ist Frank Eberlein. Ich wünsche Ihnen einen wunderschönen guten Morgen. Freitag, der 17. Und da können wir uns jetzt ganz entspannt zurücklehnen bei diesem Song hier. Ja, das ist Manic Monday von den Bengals. Ja.

Boy Meets Girl. Ja, hier bei uns hier in der ARD-Hit-Nacht. Wir haben es 4.16 Uhr inzwischen und gleich gibt's Falco, das Original. Ne? Sein Ebenbild ist ja unterwegs. Falco Amadeus und ja, das ist Axel Herrich und vor Falco habe ich noch die Backstreet Boys. Hier schöne Erinnerung an die 90er. I Want It That Way.

Ja, Amadeus Falco hier in der ARD-Hitnacht. Ja, heute ist schon der 17. vor 3 Tagen, war der französische Nationalfeiertag. Und da haben wir doch noch was. Hier was Schönes in französischer Sprache, was überhaupt so gut klingt in der Musik. Alizé. 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

0: PhD, I won't let you down. Um 16:30. Also nicht um 5, sondern 16:30, genau. 16:30 Uhr. Hier ist die ARD Hitnacht und eine wichtige Meldung aus Mecklenburg-Vorpommern. Zur Löschung des Waldbrands im Müritz-Nationalpark müssen alle Seen im Umkreis geräumt werden. Das betrifft auch Boote und Kanus. An den Seen sollen Hubschrauber mit Löschwasser betankt werden. Die A113 Schönefeld Richtung Neukölln ist zwischen dem Tunnel Alt-Glienicke und dem Tunnel Rudower Höhe nach einem Unfall gesperrt. Und die A565 Meckenheim Richtung Bonn ist zwischen Bonn-Poppelsdorf und Bonn-Endenich wegen Bauarbeiten noch eine halbe Stunde lang, also bis 5 Uhr, gesperrt. Wir wünschen Ihnen eine gute und sichere Fahrt in den neuen Tag.
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0: Ja, also nicht wundern, wenn demnächst rund um die Müritz keine Seen mehr vorhanden sind, ne? Und die Müritz selbst auch. Die Seen werden geräumt. Nee, Spaß beiseite, die Sache ist schon ernst. Ja, drücken wir die Daumen, dass der Brand bald gelöscht werden kann. Schönen guten Morgen.

9 Minuten nach halb 5. Hier in der ARD Hit Nacht. Und die ersten Frühaufsteher sind längst da auf den Beinen, sind schon herangegangen, ihr Tagwerk zu beginnen. Und wir begleiten sie einfach durch diese frühe Stunde mit feiner Musik. Und darunter auch Musik, die ja von ganz woanders kommt. Nämlich zum Beispiel von der Leinwand. Und das folgende Stück soll uns daran erinnern, auch mal wieder die Klassiker anzuschauen. Zum Beispiel die Reifeprüfung mit Dustin Hoffman. Und daraus hier dieser wunderschöne Song von Simon & Garfunkel, Mrs. Robinson.

Captain Sharp. Mit You um 10 Minuten vor 5. Ja, und Sie? Sie klinken sich hier vielleicht mit Ihrem Programm in Ihrer Region gleich aus der ARD-Hitnacht. Und dann geht so richtig rein in den Freitag. Aber vielleicht sind Sie auch noch ein Stündchen länger dabei. Bis 6 Uhr, würde mich freuen. Dann freuen Sie sich auf Musik, zum Beispiel von Mike Oldfield oder von Carly Simon, Jennifer Rush. Und jetzt, ja, fast zum Ausklang dieser Stunde, Musik aus Italien von Gazebo. I like Chopin. Und wenn Sie gleich weg sind, ja, dann wünsche ich Ihnen schon mal einen schönen Freitag, schönes Wochenende. Bis dann, oder? Wir hören uns gleich wieder.

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2: Um 5 mit Christoph Höss. Schönen guten Morgen. Allein in der Metall- und Elektroindustrie bei uns im Freistaat gehen nach Einschätzung der bayerischen Wirtschaft heuer und im nächsten Jahr 40.000 Arbeitsplätze verloren. Angesichts der Wirtschaftskrise will die Europäische Union jetzt ihr zentrales Klimaschutzinstrument ein bisschen lockern. Wie unsere EU-Korrespondentin Katrin Schmidt erklärt, geht's konkret um den Handel mit Verschmutzungsrechten.
3: Im Gespräch ist zum Beispiel, dass Unternehmen länger und mehr kostenlose CO2-Zertifikate bekommen könnten. Und außerdem könnte es sein, dass die Gesamtmenge der Zertifikate langsamer sinken wird als bisher geplant. Wenn die Zertifikate weniger schnell knapper würden, würde es weniger schnell teurer, CO2 auszustoßen. Hintergrund sind jetzt eben die steigenden Energiepreise, auch wegen des Iran-Kriegs und damit der wirtschaftliche Druck auf die energieintensiven Unternehmen. Die also sollen wohl etwas entlastet werden und mehr Planungssicherheit haben, ohne aber, dass das ETS-System grundsätzlich in Frage gestellt wird.
2: Großes Thema in den USA, eine Rede von Donald Trump heute Nacht unserer Zeit. Da ging es ums Wahlsystem. Trump hat ja seine Niederlage 2020 gegen Joe Biden bis heute nicht anerkannt. Und auch jetzt hat er wieder gesagt, der Wahlsieg sei ihm gestohlen worden. Besonders schwere Vorwürfe hat er gegen China gerichtet.
4: Das Land habe sich über einen Zeitraum von mehreren Jahren, beginnend mit dem Wahlzyklus 2020, eines riesigen Datendiebstahls schuldig gemacht. Insgesamt seien 220 Millionen Wahlunterlagen amerikanischer Bürger in chinesische Hände gelangt. Die Rede wurde im Sender Fox News übertragen. Die großen Sender NBC, CNN und ABC entschieden sich gegen eine Live-Übertragung.
2: Johanna Schultheiß aus dem Bayern 1-Team hat berichtet. Eine neue Steuer auf Cola, Limo und Co. hat die schwarz-rote Regierung ja kürzlich auf den Weg gebracht. Gesundheitsministerin Wagen rechnet damit, dass diese Zuckersteuer im Jahr 650 Millionen Euro in die Kassen spült. Das Geld soll direkt den klammen Krankenkassen zugutekommen. Wenn Bundestag und Bundesrat zustimmen, könnte die Zuckersteuer zum 1. Januar in Kraft treten. Eine Dose Cola würde dadurch 11 Cent teurer. Hitze und Trockenheit sind ja großes Thema dieser Tage, ganz anders als vor 5 Jahren. Damals begann im Berchtesgadener Land eine der schwersten Hochwasserkatastrophen der jüngeren Geschichte.
5: Besonders gefährlich war, wie schnell kleine Gebirgsbäche anschwollen und Geröll, Schlamm und Baumstämme mitrissen. Heute sei der Landkreis besser vorbereitet, sagt Landrat Michael Koller. An der zerstörten Bobbahn am Königssee sollen künftig eine Geschiebesperre, ein breiteres Bachbett und stärkere Steinschutzzäune vor Wasser, Geröll und Felsbrocken schützen. Aus dem BR-Studio in Traunstein, Laura Hautkamp.
2: Großer Feuerwehreinsatz gerade im Kreis Ansbach. Da sind mehr als 300 Helfer dabei, einen Großbrand auf einem Bauernhof in Wilburgstetten zu löschen. Die Rinder aus dem benachbarten Stall konnten noch rechtzeitig ins Freie gebracht werden. Die Scheune hat so lichterloh gebrannt, dass der Giebel eingestürzt ist. Der zweite soll jetzt mit dem Bagger eingerissen werden. Ausgelöst hat das Feuer möglicherweise ein Blitz gestern Abend. Jetzt ist es 5.03 Uhr. Und hier sind wir mit dem Bayern 1 Wetterservice, wie immer am Freitag mit dem Ausblick aufs Wochenende. Heute werden es nochmal bis zu 29 Grad und dazu wird es wieder ziemlich schwül. Entsprechend kann es heute wieder kräftige Gewitter geben. Ab morgen dann hat sich die extreme Gewitterlage beruhigt, dann wird es auch nicht mehr so heiß. Morgen im Schnitt 25 und am Sonntag dann 22 Grad. Auf den Fernstraßen in Bayern ist alles im grünen Bereich. Normaler Verkehr auf den Fernstraßen im Freistaat. Starten Sie gut in diesen Freitag.
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0: Guten Morgen.
6: Und hier ist Markus Fahn.
7: Der Freitagsfahn. Freitag, 17. Juli. So, die Woche ist so gut wie geschafft und diesen frühen Freitagmorgen schaffen wir auch zusammen. Herzlich willkommen hier bei Bayern 1. Bewegung tut morgens ja gut, um in die Gänge zu kommen. Deswegen gibt's bei uns gleich ein bisschen Hüftwackeln. Das übernimmt Shakira mit Whenever, Wherever. Und davor gibt's gute Laune aus den 80ern mit den Simple Minds.
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0: Am Sonntag ist sie beim WM-Finale dabei. Also nicht auf dem Platz, sondern bei der Halbzeitshow. Heute früh auf Bayern 1, Shakira und Whenever, Wherever. Schönen guten Morgen, 5.11 Uhr. 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
0: Da werde ich zum Schwein. Zum Trüffelschwein, zum musikalischen Trüffelsucher. Jeden Morgen um diese Uhrzeit gibt's ja kleine Popperlen oder Rockraritäten oder vergessene Disco-Klassiker. Heute habe ich einen Mann dabei, der sah in den 70ern ein bisschen so aus wie Elvis. Lange Koteletten, prächtige Haartolle. Gut, musikalisch war er nicht ganz so erfolgreich wie Elvis, aber er hatte ein paar Hits. Alvin Stardust. Um den geht's, vor allem in den 70ern und 80ern in seiner Heimat England, schon ein Star. Auch bei uns recht erfolgreich, unter anderem mit I Feel Like Buddy Holly. Alvin Stardust in der besonderen Morgennummer auf Bayern 1.

0: mit Nick Cayman. Es ist 5.19 Uhr geworden. Gleich der Song, der am Sonntag nach dem WM-Finale sicherlich wieder laufen wird. We are the Champions von Queen. Gleich zum Mitsingen hier auf Bayern 1. Es ist ja schon cool, was Ehrenamtliche gerade jetzt bei uns im Sommer für Feste an den Start bringen. Ne? Der Mädelsverein organisiert ein Sommerfest, der Burschenverein die Malle-Party, die Feuerwehr ein Dorffest. Und manchmal macht's übrigens gleich doppelt Sinn, dass man da hingeht.
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0: Jeden Morgen bei uns für einen guten Tagesstart. Diesmal stellvertretend für die vielen Feste im Freistaat. Das Waikiki-Festival von der Jugendbewegung Staudach-Egerndach in der Nähe vom Chiemsee. Heute und morgen gibt's da nämlich Hawaii-Feeling, also Zelte mit Palmendeko, Live-Musik, Foodstände und so weiter. Alles so professionell organisiert, dass man vergisst, dahinter steckt jetzt kein großes Unternehmen, sondern eben die Dorfjugend und deren ehrenamtliche Helfer, zu denen auch der Vorstand Daniel Schmechel gehört.
2: Also das Besondere in unserem Waikiki-Festival ist einfach der Zusammenhalt in der ganzen Gemeinde. Jeder von unseren ortsansässigen Vereine, wo dabei ist, der hilft beim Aufbau, beim Abbau. Die bringen sich alle mit ein und da helfen mindestens so 20, 30 Leute jeden Tag mit, um das Gelände so herzurichten, einen Campingplatz so herzurichten, wie er dann benötigt wird. Das ist eigentlich ein ganzes großes Dorffest.
0: Und das wird nicht nur organisiert, damit die Kasse klingelt, sondern vor allem, damit die Jugend im Dorf richtig was davon hat.
2: Der Erlös, der kommt zu 100% für unsere Jugendförderung zugute. Wir haben daraus schon Spielzeuge für den Kindergarten, eine Schaukel für den Kinderspielplatz, Fußballtrikots oder Bälle gekauft, sowie die Ausstattung für unsere Krabbelgruppe mitfinanziert und auch natürlich die Ausflüge für unsere Kinder und Jugendliche. Des Weiteren haben wir auch schon 2 Afrika-Projekte mitfinanzieren dürfen. Da war ich selber vor Ort bei einem. Und wenn man dann natürlich in die Kinderaugen schaut, wie glücklich, dass man dann die Kinder macht, dann weiß man dann wieder, für was das man dann macht.
0: Also, da merkt man, da geht es nicht nur um Party, es geht um Gemeinschaft, ein ganzes Dorf, das zusammen anpackt. Für die Jugend, wie bei so vielen Festeln im Freistaat. Stellvertretend haben wir es erwähnt, heute und morgen das Waikiki-Festival in Staudach-Egerndach am Chiemsee. Gibt übrigens noch Karten an der Abendkasse.
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0: Ring of Ice von Jennifer Rush. Um kurz nach 5:30. So, vorm Start Richtung Wochenende bringt sie Christoph Öss nochmal auf den aktuellen Nachrichtenstand.
1: Mache ich gerne und wünsche Ihnen einen schönen guten Morgen.
0: Krankschreibung ab dem ersten Tag. Über den Plan von Kanzler Merz diskutiert Deutschland ja und die Kritik daran, Christoph, reißt nicht ab.
1: Die reißt nicht ab, die Gewerkschaften und die Kassenärzte haben ja schon am Anfang widersprochen. Aber auch innerhalb der CDU, deren Vorsitzender Merz ja ist, bleibt dieses Vorhaben umstritten. Es wäre gut, die Regelung wieder abzuräumen, sagt Dennis Radke. Der vertritt den Arbeitnehmerflügel innerhalb der CDU. Widerspruch kommt von Gesundheitsministerin Wagen, ebenfalls CDU. Sie weist darauf hin, dass keineswegs jeder Kranke am ersten Tag ins Wartezimmer muss. Es gebe ja weiterhin das Attest per Video. Schauen wir auf die weiteren Themen. Angesichts der Wirtschaftskrise berät die Europäische Union heute über weniger strenge Klimaschutzvorschriften. Da geht es um den Handel mit Verschmutzungsrechten. Wenn ein Unternehmen in Europa investiert, dann soll es mehr kostenlose CO2-Zertifikate bekommen können. Heißt im Klartext, der CO2-Ausstoß würde nicht so schnell teurer wie bisher geplant. Und jeder dritte Arbeitnehmer in Deutschland fühlt sich durch hohe Temperaturen belastet, vor allem bei Tätigkeiten im Freien. Von denjenigen, die drinnen arbeiten und keine Klimaanlage haben, sagt sogar jeder zweite, mir ist es zu heiß. Der DGB erwartet, dass in Zukunft mehr Beschäftigte wegen Hitze ausfallen. Und für diesen Fall fordert der DGB ein staatliches Hitzeausfallgeld. Es soll Arbeitgebern und Arbeitnehmern zugutekommen. Jetzt ist es 2 Minuten nach 5:30. Gesetzt den Fall, das gäb's schon. Jetzt ist heute so ein Tag fürs Hitzeausfallgeld.
0: Ja, das ist Definitionssache. Ab wann, ab wie viel Grad soll das dann gelten?
1: Ja, die Grade haben sie gar nicht festgelegt. Es geht mir so ums Gefühl.
0: Also, es wird schwülwarm heute. 24 bis 29 Grad. Wochenende wird kühler, das kann ich schon mal ankündigen. Heute gibt es erstmal mehr Wolken als Sonne. Ab dem Nachmittag kommt die Sonne so ein bisschen öfter durch. Aber es kann den ganzen Tag wieder Schauer und Gewitter geben. Vor allem nachmittags, abends und auch in der Nacht dann nochmal. Teilweise wieder heftiger Starkregen, Hagel und schwere Sturmböen. Wo das auftreten wird, exakt kann man im Moment leider noch nicht sagen, aber wir warnen Sie natürlich vor, wenn die Infos bei uns reinkommen. Am Wochenende gibt's im Süden morgen weiterhin Wolken inklusive Gewittergefahr. In Franken und in der Oberpfalz mehr Sonne. Der Sonntag wird dann insgesamt öfter mal nass mit sonnigen Momenten zwischendrin und insgesamt, ich habe es gerade schon gesagt, am Wochenende ein bisschen kühler. Hier ist der Bayern 1 Verkehrsservice mit einer Vermisstenmeldung und einem Stau. Schauen wir erst auf die Straße. Das ist die A7 in Würzburg in Richtung Fulda zwischen Bad Brückenau-Wildflecken und Bad Brückenau-Volkers. Hier ein Unfall im Baustellenbereich. Und jetzt die Vermisstenmeldung. Ihre Hilfe wird gebraucht, denn seit gestern wird Hans-Dieter Klein aus München vermisst. Ist 90 Jahre alt, etwa 1,70 Meter groß, hat eine normale Figur, kurze graue Haare. Er hat ein graues T-Shirt an und eine schwarze lange Hose. Herr Klein ist stark dement und orientierungslos. Deswegen bitte Hinweise an jede Polizeidienststelle, wenn Sie etwas gesehen haben.
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0: Und aufstehen gleich mit 80er Sound von Raff. Ihre Version von Self Control. Außerdem gleich Pink Who Knew und davor 5 Minuten Musikgeschichte aus den 80ern. Wunderschöne Ballade, was ganz Schönes zum Freitagsstart. REO Speedwagon und Can't Fight This Feeling.
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0: Freitag früh. Pink auf Bayern 1. Genau, so heißt der Song. Who knew? Schönen guten Morgen. Kurz nach 5:30 ist es. Ja, das ist die Zeit für die drei hier.
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0: Ja, meine Frage an die Super Bayern, die gibt's jeden Morgen in der Videokonferenz. Das Chatprogramm läuft. Die Chatfenster gehen auf und ich begrüße auf meinem Bildschirm unsere Herren Söder, Aiwanger und Stoiber.
3: Ich sitz bequem und sie sitzt lose, meine neue Badehose. Ich sag's gleich vorab, ich trag heute kein Gedicht vor. Ich distanziere mich reimlos von meinen Vorrednern.
0: So, die Herren, in diesen Tagen können wir uns wieder einiges wünschen, denn für Liebhaber von Sternschnuppen beginnen die aufregendsten Wochen des Jahres, die sogenannten Perseidenstreifen über den Sternenhimmel. Die entstehen ja, wenn Staub Teilchen in der Erdatmosphäre verglühen. Wie stehen Sie denn zu Sternschnuppen?
3: Lieber Herr Morgendings, Sie kennen doch das Wort Geflügel. Ich meine das geflügelte Wort. Wenn die Kloßbrühe klar wird, dann sagt man gerne mal, es fällt mir wie Schnuppen von den Sternen. Edmund, alter Kometenschweif, mit dir möchte ich einmal eine laue Sommernacht unter freiem Himmel verbringen. Mit mir kann man sehr gut eine schlaue Sommernacht verbringen. Da musst du nur meine Karin fragen. Sie wird dir aber auch bestätigen, dass ich niemals im freien Himmel. Da wird es mir sehr schnell kühl und meine Nieren werfen eh schon mit Steinen. Also, wenn ich die Natur wäre und würde euch zwei zuhören, dann würd's mir noch schlechter gehen als eh schon.
4: Hupsi, wenn du die Natur wärst, dann bräuchte der Bund Naturschutz mehr Mitglieder als der DFB. Aber ich kann mir schon denken, was du meinst. Du glaubst, wir können die Dimension nicht einschätzen, die solche Ereignisse auf den Menschen haben.
3: Unser Eckbert denkt wohl, uns sind die Sterne Schnuppe. Ich frag mich manchmal, wie sich Steinzeitmenschen so eine Sternschnuppe erklärt haben.
4: Heuch, genau das wollte ich gerade dich fragen. Ich war mir sicher, wenn's einer was, dann du.
3: Du meinst, weil der Herbert in der Kantine manchmal wie so ein Steinzeitdings das Essen ohne Tablett.
4: Edmund, das ist reine Spekulation. Ich wollte sagen, ich stell mir gerade vor, ich sehe eine Sternschnuppe und darf mir was wünschen.
3: Und was wird sich unser Herr Nicht-Steinzeit-Ministerpräsident wünschen?
4: Also, wenn du jetzt gerade was gesagt hast, dann hat's eh nicht geklappt.
3: Weil das ja klar ist. Also, lieber Herr Morgendings, wenn Sie uns wieder auf dem Monitor vierteln wollen, fangen Sie Ihre Maus und klingeln Sie durch die Kamera. Sie wissen ja, wo unser Bildschirm wohnt.
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0: stumbling in um 8 vor 6. Bayern 1 hier mit einer wichtigen Info für die A93 Regensburg Richtung Holledau. Vorsicht zwischen Regensburg Nord und dem Pfaffensteintunnel liegt ein Reifen. Freitag, 17. Juli. Bayern 1 hier mit der vielleicht coolsten Aktion der Woche im wahrsten Sinne des Wortes. Denn an der Grundschule Bad Wiessee in Oberbayern hat ein heimlicher Held die Kinderaugen zum Leuchten gebracht. Der Schulleiter Martin Völkel hat uns davon erzählt in dieser Sprachnachricht auf unserem Studio-Handy.
1: Hallo Bayern 1, wir möchten einfach von Herzen Danke sagen. Ein anonymer Spender hat jedem Kind unserer Schule einen Eisgutschein geschenkt und damit für ganz viel Freude gesorgt. Auch wenn wir nicht wissen, wer du bist. Danke für diese wunderschöne Überraschung. Liebe Grüße von allen Kindern der Grundschule Bad Wiessee.
2: Ja.
0: Ich sag ja, coole Aktion. Ein anonymer Spender schenkt der ganzen Schule einen Eisgutschein. Da wäre ich auch gerne nochmal in die Schule gegangen. Wenn Sie übrigens auch eine schöne Geschichte wie diese haben, hören, erlebt haben, die Nummer von unserem Studio-Handy steht auf bayern1.de. Jetzt rein in den frühen Freitag. Die Cornells, 90er Pop mit 74, 75.

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5: Neulich erzählte mir eine Freundin, dass sie, als sie am Abend wohlig seufzend unter die Decke in ihr Bett kroch, dachte, mein Gott, ist Schlafengehen schön. Und seitdem muss ich beim Schlafengehen immer daran denken, wie toll es ist, ein Bett zu haben, in das ich mich legen kann, ein Dach über dem Kopf, eine warme Decke, um sie mir über die Ohren zu ziehen. Und ein Morgen, an dem die Sorgen, zumindest allermeistens, so klein sind, dass ich abends ruhig einschlafen kann. Was für ein Luxus! Søren Kierkegaard, dem dänischen Philosophen und Theologen, ist dazu noch mehr eingefallen. Dass du das Nötigste bekommst, dass du erschaffen wurdest, dass du ein Mensch wurdest. Bedenke, dass du sehen kannst, dass du hören kannst, dass du riechen kannst, dass du schmecken, dass du fühlen kannst. Dass die Sonne für dich scheint, deinethalben, dass, wenn sie müde wird, der Mond anfängt und dann die Sterne angezündet werden, dass es Winter wird, dass die ganze Natur sich verkleidet, Verstecken spielt, um dich zu vergnügen, dass das junge Grün sprießt und der Wald schön wächst und als Braut dasteht, um dir Freude zu schenken. Wenn dies nichts ist, worüber man sich freuen kann, lerne darum von der Lilie und lerne vom Vogel, deinen Lehrern. Zu sein heißt, für heute da sein. Und das ist Freude. Das waren Gedanken zum Tag von Marlene Fritsch.
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6: Um 6 mit Christophers. Schönen guten Morgen. Zuzahlungen in der Apotheke, keine kostenlose Mitversicherung mehr für Angehörige. Für Kassenpatienten hat die Politik ja viele Einschnitte beschlossen. Aufhorchen lässt da eine Recherche von NDR, WDR und Süddeutscher Zeitung, wonach sich eine ganze Reihe von Kassen am Finanzmarkt verspekuliert haben. Wie Lea Eichhorn aus dem Rechercheteam berichtet, haben sie mindestens 170 Millionen Euro Beitragsgelder in den Sand gesetzt.
7: Insgesamt 28 Krankenkassen und kassenärztliche Vereinigungen sollen in fragwürdige Fonds der Verius Capital AG investiert haben. Ein Großteil sei verloren. Auch bundesweit tätige Krankenkassen wie die Kaufmännische Krankenkasse KKH, die Bahn BKK und die Provona BKK haben Dutzende Millionen Beitragsgelder verloren. Die beschuldigten Finanzinstitute bestreiten, die Kassen über die Risiken getäuscht zu haben.
6: Auch die geplante Krankschreibung ab Tag 1 sorgt nach wie vor für Diskussionen. Auch innerhalb der Kanzlerpartei CDU. Der Vorsitzende des Arbeitnehmerflügels, Dennis Radtke, ist dafür, die Pläne zu streichen. Gesundheitsministerin Wagen, ebenfalls von der CDU, sieht es aber anders. Sie verweist darauf, dass es weiterhin die Videosprechstunde gibt, weshalb sich eben nicht jeder Kranke ins Wartezimmer setzen müsse. Streamingdienste wie Netflix oder Disney sind ja immer beliebter. Bei Amazon Prime gibt's aber gerade Ärger. Zusätzlich zur Abogebühr muss man dann nämlich einen Aufpreis zahlen, wenn man die Filme werbefrei sehen will. Ob das rechtens ist, das entscheidet heute das Bayerische Oberste Landesgericht. 330.000 Amazon-Kunden hatten sich einer Verbandsklage der Verbraucherzentrale angeschlossen.
8: Die wirft dem Streamingdienst vor, seit Februar 2024 ohne die aktive Zustimmung der Bestandteile Bestandskunden zusätzlich 2,99 Euro im Monat dafür zu verlangen, dass das Angebot frei von Werbung bleibt, und das sei rechtswidrig. Felix Linke, München.
6: Wir haben berichtet hier auf Bayern 1. Vorgestern hat ein Mann in einem Regionalzug in Oberbayern und anschließend im Bahnhof von Ruhpolding mehrere Menschen mit einem Messer bedroht. Jetzt ist der afghanische Asylbewerber in einer psychiatrischen Einrichtung untergebracht worden. Die Bundespolizei hat am Abend weitere Details genannt.
9: Eine größere Anzahl von Kindern und Jugendlichen, die auf dem Weg zur Schule und Zeugen des Geschehens waren, rannten aus dem Bahnhof. Dabei hätten sich mehrere Kinder leicht verletzt. Anders als auf sozialen Plattformen verbreitet wird, seien die Kinder nicht von dem Täter gejagt worden. Ermittelt wird gegen ihn wegen Bedrohung und versuchter gefährlicher Körperverletzung. Henning Pfeiffer, Bayern 1.
6: Bei der Tour de France trägt der Slowene Tadej Pogacar das gelbe Trikot. Nach 2 Tagen im Flachen geht's heute wieder ins Gebirge. Die Radprofis steuern die Vogesen an. Start ist in Dole zwischen dem Burgund und dem Jura. Und von da geht's dann nach Belfort. Auf dem Berg der ersten Kategorie können sich Ausreißer Hoffnungen auf den Tagessieg machen. 6:03 Uhr.
10: Okay, ja, beim Zuhören schon Muskelkater.
3: Ja, auf so eine Bergetappe. Boah, in der schwülen Luft.
6: Ja. Apropos. 200 Kilometer ist es auch noch lang. Das ist der Wahnsinn.
10: Schwüle Luft ist ein gutes Stichwort. Ja. Katrin, mit dem Wetter.
3: Ja, guten Morgen. Also wir haben sehr schwüle Luft heute. Und wenn die Sonne dann dazu kommt, dann steigt auch gleich die Gewittergefahr. Deswegen ist es ganz gut, dass wir mit einigen Wolken heute früh und am Vormittag anfangen. Erst gibt es so einzelne Schauer und Gewitter. Nachmittags werden die dann deutlich mehr und können lokal auch heftig ausfallen. Also wieder mit Starkregen, Hagel, auch schweren Sturmböen. Kann alles dabei sein. Der Wind frischt auf, die Temperaturen klettern auf 24 bis 29 Grad. Das Wochenende wird kühler, nicht mehr ganz so schwül. Vor allem morgen halten sich im Süden noch ein paar kräftige Gewitterschauer. In Franken und der Oberpfalz lockert es besser auf und ist schon ruhiger. Sonntag ein bisschen wechselhaft. Hier und da ziehen noch Schauer durch, ansonsten Sonne. Sonntag haben wir dann nur noch 18 bis 24 Grad.
10: Angenehm mild, würde ich sagen. 4:06 Verkehrsservice mit Rebecca Schwarz.
11: Guten Morgen. Und da haben wir 2 Meldungen. Einmal von der A3 Würzburg Richtung Nürnberg zwischen Schlüsselfeld und Höchstadt Nord. Da sind nach einem Unfall 2 Spuren blockiert. Und auch auf der A7 Würzburg Richtung Fulda hat es einen Unfall gegeben. Und zwar zwischen Bad Brückenau-Wildflecken und Bad Brückenau-Volkers im Baustellenbereich. Ansonsten eine gute und sichere Fahrt.
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10: Schönen guten Morgen, Freitag, 17. Juli. Kurz nach 6 erstmal WhatsApp checken. 5 Gruppen, 120 Nachrichten.
3: Bist du beliebt?
10: Keine hilft beim Aufstehen.
3: Ach so.
10: Aber wir schon. Gleich mit Più Bella Cosa von Eros Ramazzotti und vorher laut aufdrehen bei einem 80er-Knaller von den Eurythmics.
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0: Medeiros und Più Bella Cosa geht's rein in diesen Freitag hier auf Bayern 1. 6.11 Uhr ist es. Heute wachen viele einigermaßen ausgeschlafen aus. Also hoffe ich zumindest. Zumindest gab es kein WM-Spiel gestern Abend bis spät nachts. Das wird am Montagmorgen ja anders sein. Sonntag 21 Uhr gibt es das Finale Spanien gegen Argentinien. Gut, ich hätte lieber Frankreich gegen England gesehen, aber wie Millionen werde ich es mir natürlich anschauen. Und Katrin aus unserem Morgenteam verfolgt das Spiel sogar mit Ihnen zusammen am Sonntagabend.
1: Ja, Sonntagabend, da bin ich hier bei einem 1-Mikro und würde mich wirklich freuen, wenn wir uns hören. Wir schauen, dass wir kein Tor verpassen, aber vor allem freue ich mich auf die Halbzeitshow, muss ich sagen, die es ja diesmal geben soll.
0: Echt?
1: Ja.
0: Hör mir auf damit.
1: Ach,
0: da krieg ich
1: Stressmuskeln. Das ist doch schön. Das ist ein kostenloses Live-Konzert, wie so ein Festival. Halt ganz komprimiert. Und die Amis lassen sich ja bei sowas nicht lumpen. Also die haben ja mal wieder so am ganz großen Rad der Stars gedreht.
0: Ja, das ist ehrlicherweise mein Problem, weil, also ich meine, die dürfen gerne bei diesem Football-Super Bowl ihre Halftime-Show machen, aber im WM-Finale brauche ich das doch nicht.
1: Nee.
0: Ist eh schon so viel Show. Und dann, ich meine, die haben ja so viel reingepackt, das wird niemals in 15 Minuten fertig sein. Also Sie sagen ja, angeblich möchte man diese offizielle Viertelstunde Pause einhalten, aber ich bin da sehr skeptisch.
1: Ja, das ist,
0: wer ist alles dabei?
1: Shakira.
0: Klar, ohne die geht WM ja nicht mehr.
1: Dann Madonna, Justin Bieber, die K-Pop-Band BTS.
0: Vier.
1: Da habe ich meine Kinder schon drauf angesprochen, die stehen ja so auf K-Pop. Und inszeniert, und den wird man bestimmt auch sehen, oder wurde das Ganze von Coldplay-Sänger Chris Martin. Ey, ich finde es cool. Ja,
0: Vielleicht gehe ich in der Zeit auf die Toilette, hole dann nochmal Chips und Spezi. Ich hoffe einfach, also ich meine, die nächste EM ist ja dann in 2 Jahren in England, Wales, Schottland und Irland. Ich hoffe, dass es da ein bisschen weniger Show gibt, dass das wieder sowas für Fußballtraditionalisten wie mich ist.
1: Ja, das wird bestimmt traditioneller.
0: Sonntag 21 Uhr im ZDF, WM-Finale plus Halbzeitshow mit Chris Martin von Coldplay. Ich meine, ich finde Coldplay ja super, aber halt vor allem hier im Radio auf Bayern 1. Jetzt zum Freitagsstart mit Viva la Vida.

0: Die Weather Girls. It's Raining Man um 6.20 Uhr. Mehr Kulthits gleich hier auf Bayern 1 mit der Gumbay Dance Band und Son of Jamaica. Schönen guten Morgen. Es ist so genial, dass ihr uns wieder zum Eberhofer schickt, schreibt Regina aus Dachau in Oberbayern auf unser Studio-Handy. Nummer gibt's unter bayern1.de. 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August schon vor allen anderen sehen. 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Das geht los bei Eisi Gulb, also dem grantigen Papa vom Eberhofer.
1: Also was wäre eine Welt ohne Musik, wäre ja grausam. Ganz wichtig. Also ich bin ein absoluter Fan von Soul, Funk und R&B.
0: Genau, das wird er auch auflegen. Mit dabei auch Simon Schwarz, also der Rudi Böckenberger, Lisa Maria Potthoff, die Susi und natürlich Sebastian Betzel, Eberhofer höchstpersönlich heute Abend mit dabei.
2: Es ist wieder ein bunter Mix, ein bisschen rockigere Sachen. Also ich bin gespannt, wie es euch gefällt.
0: Wir auch. Heute Abend, 20 Uhr, der große Eberhofer Abend. Unsere Einstimmung auf die Bayern 1 Kinopremiere. 10. August dann das Steckerlfisch-Fiasko in ganz Bayern. Dafür, wie gesagt, anmelden, klicken, bayern1.de.
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8: Und damit ist es 6:30. Viele bestellen ja gerne im Internet. Man ist auch praktisch, ne? Vor allem wenn man Klamotten bestellt, kann man alles, was nicht passt, zurückschicken. Aber Christoph Wörst in den Nachrichten, umweltfreundlich ist das nicht gerade.
9: Ja, man muss wissen, jedes vierte Päckchen, das im Internet bestellt wird, geht wieder zurück an den Händler. Und gerade bei Bekleidung und Schuhen wird ein großer Teil davon vernichtet. Und dadurch wird in einem Jahr fast so viel CO2 in die Luft geblasen, wie die gesamten Emissionen von Schweden in einem Jahr. Jetzt aber zieht die Europäische Union die Bremse. Ab übermorgen dürfen große Konzerne Retouren und Lagerbestände nur noch unter ganz bestimmten Bedingungen vernichten. Schauen wir auf die weiteren Themen. Obwohl die gesetzlichen Krankenkassen sparen müssen, haben einige von ihnen mindestens 170 Millionen Euro an Beitragsgeldern mit riskanten Immobilieninvestments verloren. Das zeigt eine Recherche von NDR, WDR und Süddeutscher Zeitung. Die Kassen dürfen grundsätzlich investieren, aber nur risikoarm. Und sie selber sagen, sie seien vorsätzlich getäuscht worden. Und mehr als 400 Einsatzkräfte kämpfen weiter gegen einen Waldbrand im Müritz-Nationalpark in Mecklenburg-Vorpommern. Auch Bundeswehrhubschrauber sind da im Einsatz. Auf dem Gebiet eines früheren Truppenübungsplatzes steht eine Fläche in Flammen so groß wie der Englische Garten in München. Hoffnung macht den Helfern, dass für heute Regen angekündigt ist. Jetzt die Nachrichten aus dem Freistaat, aus unseren BR-Studios in ganz Bayern. 6.31 Uhr.
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11: Mit Marie Müller. Nach der Allgemeinverfügung am Dienstag ist der Wasserverbrauch in München etwas gesunken. Von rund 400 Millionen Litern auf rund 330 Millionen Liter am Tag. Damit sei man laut Stadtwerken wieder in einem durchschnittlichen Bereich. Die Stadt hat verboten, private Pools zu befüllen, Rasen zu sprengen und Wasser aus Seen und Flüssen abzupumpen. Die Verbote gelten vorerst bis zum 1. August. Die Regenfälle der letzten Tage und der vorangegangenen Nacht bringen eine leichte Entspannung für den Silvensteinspeicher im Isartal. Wegen der langen Trockenheit liegt der Pegel aber weiter deutlich unter dem üblichen Sommerstand. Damit der Speicher nicht leer läuft, hat das Wasserwirtschaftsamt in Weilheim deshalb den Ausfluss in die Isar gedrosselt.
12: Laut dem Wasserwirtschaftsamt Weilheim wurde der Stausee, der vom Wasser der Isar gespeist wird, genau für solche Phasen gebaut. Er soll Hochwasser bremsen und in Trockenzeiten die Isar stützen. Seit Ende April ist der Wasserstand im See aber kontinuierlich gesunken, weil mehr Wasser aus dem Speichersee in die Isar abgegeben, als neu zugeführt wurde. Seit Sonntag hat das Weilheimer Wasserwirtschaftsamt jetzt die Wassermenge reduziert, die aus dem Speichersee in die Isar fließt. Damit will das Amt erreichen, dass der See nicht komplett leer wird. Ob der Silvensteinspeicher in den nächsten Wochen tatsächlich trocken fällt, hängt stark vom Regen ab. Ohne weiteren Zufluss könnte der See in etwa 6 Wochen leer sein. Katharina Heudorfer, Bayern 1, BR Oberbayern.
11: In München und im Umland werfen aktuell viele Laubbäume ihr Laub ab und treiben neu aus. Besonders betroffen sind Birken und Linden. Der Grund? Laut Landesanstalt für Wald- und Forstwirtschaft in Freising reagieren die Bäume damit auf die Hitze und Trockenheit der vergangenen Wochen. Sie versuchen sich zu regenerieren. Es zeige den Lebenswillen des Baumes, sei aber auch gefährlich, denn der Baum verbrauche dadurch Reservestoffe und könne schneller absterben. Jetzt kompakt und zuverlässig das Wetter in Oberbayern. Heute teils sonnig, teils bewölkt. Immer wieder sind Schauer und Gewitter möglich bei bis zu 27 Grad. Auch morgen am Samstag bleibt es unbeständig bei bis zu 25 Grad.
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8: Und was Sie jetzt um kurz nach 6:30 von den Straßen wissen sollten, sagt Ihnen Rebecca Schwarz.
5: Guten Morgen. Stockend voran geht's auf der A3 Würzburg Richtung Nürnberg. Dort sind zwischen Schlüsselfeld und Höchstadt Nord nach einem Unfall die mittlere und die rechte Spur blockiert. Und die A7 haben wir noch Fulda Richtung Würzburg. Die ist jetzt zwischen Hammelburg und Wasserlosen wegen Bergungsarbeiten gesperrt. Dort staut sich's. Ansonsten wünschen wir Ihnen gute und sichere Fahrt.
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8: Ja, schöne Grüße an alle, die den Satz "Ich stehe gleich auf" heute schon dreimal gehört haben. Noch 5 Minuten. Die längsten 5 Minuten des Tages. Laufen. So, raus aus dem Bett. Gleich mit Santa Esmeralda. Außerdem gibt's Genesis. Und davor geht's in die 90er mit Roxette und I Wish I Could Fly.
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0: Der Guten Morgen, Gute Laune Groove von Genesis. That's all. 6.41 Uhr ist es hier auf Bayern 1. Wenn ich sage Weltmeisterschaft, ja, denken Sie jetzt vielleicht an das WM-Finale am Sonntag. Aber das ist nicht die einzige WM-Entscheidung, die an diesem Wochenende fällt. Denn am Wochenende ist auch die Weltmeisterschaft im Schneckenrennen. Kein Witz, in Congham in England gibt es dort seit mittlerweile 66 Jahren. Rekordhalter ist eine Schnecke mit dem Namen Archie. Seit 1995 war keiner schneller. Wobei schnell ja relativ ist bei Schnecken. Das Ganze läuft so, die Rennstrecke ist ein runder Tisch, der wird vom Schneckenrennleiter regelmäßig gewässert, weil es Schnecken ja gerne feucht haben. Und gewonnen hat dann die Schnecke, die von einem Kreis in der Mitte als erste den Tischrand erreicht. Sie können sich das mal anschauen in einem Video auf bayern1.de. Und wenn, also wenn wir einen unserer Bayern 1 Sportreporter dorthin schicken würden, ich glaube, das klänge so.
1: Das war auch schon der Startschuss. Die Schnecken katapultieren sich sofort auf Höchstgeschwindigkeit. Unglaubliche 0,003 km/h. Die Favoritin, die Weinbergschnecke Sylvie Silvana, setzt sich sofort an die Spitze. Aber das Batgirl im Teilnehmerfeld, die Nacktschnecke, die blanke Uschi, mit einer Unsportlichkeit hält sie am Fühler fest. Oh. Das ist eine ganz schleimige Angelegenheit. Aber dadurch sind jetzt alle wieder gleich auf. Alle Schnecken kriegen sie das Programm an. Komm, mein unbedingt Rekord, die Klinge von zwei Salat. Und jetzt, nur 48 Stunden später, sind zwei Schnecken tatsächlich kurz vor dem Ziel. Fotofinish aufgrund dieser immensen Geschwindigkeit etwas verwackelt. Aber der Fühler von Sylvie Silvana ist tatsächlich als erstes über der Linie. Die Schnecken auf den Zuschauerrängen sind völlig aus ihren Häuschen.
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0: 6:50 Uhr, 10:07 Uhr mit Shania Twain. Schönen guten Morgen an Sie und auch ein schnelles guten Morgen an den Junior zu Hause.
1: Guten Morgen. Und wer gewinnt das Finale am Sonntag?
0: Also vor dem Halbfinale hätte ich gesagt England, aber die spielen ja jetzt um Platz 3. Ich sage und hoffe Spanien.
1: Echt? Mhm. Da bin ich mir gar nicht mal so sicher. Oh. Aber wo du gerade England gesagt hast,
0: ja,
1: spiel doch mal jemanden aus England in deiner Morgennummer.
0: No, das kann ich machen.
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0: Ja, an dieser Stelle wird der Farn immer zum Schweinchen, zum Trüffelschweinchen, zum musikalischen Trüffelsucher. Jeden Morgen um diese Uhrzeit. Kleine Popperlen oder Rock-Raritäten oder Disco-Klassiker. Heute mit einem Mann, der in den 70ern so ein bisschen aussah wie Elvis. Lange Koteletten, prächtige Haartolle. Gut, musikalisch war er nicht ganz so erfolgreich, aber er hatte ein paar Hits. Alvin Stardust, um den geht's. 70er und 80er in seiner Heimat England war schon ein Star und auch bei uns einigermaßen erfolgreich. Unter anderem mit dieser Nummer hier. I feel like Buddy Holly. Alvin Stardust auf Bayern 1.

0: My Heart Goes Boom. 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
4: Um 7 mit Christoph Wöss. Schönen guten Morgen. Schnell bestellt und genauso schnell zurückgeschickt. Jedes vierte Päckchen, das im Internet bestellt wird, landet wieder beim Händler. Allein in der Bekleidungsbranche werden jedes Jahr 20 Millionen Retouren vernichtet. Aber das soll sich jetzt ändern. Nach einer neuen EU-Regel dürfen ab übermorgen große Bekleidungshändler Retouren und Lagerbestände nur noch unter ganz bestimmten Bedingungen vernichten. Diese Neuregelung wirft natürlich Fragen auf. Fragen, die Sie uns unter bayern1.de gestellt haben.
5: Hallo, hier ist die Elke aus Lindau. Ich bestelle auch gerne mal online, zum Beispiel Hosen in zwei verschiedenen Größen. Und ich finde es gut, dass die Firmen es jetzt offenlegen müssen, was sie vernichten. Die Frage ist nur, wie das kontrolliert werden soll.
4: Ja, das ist tatsächlich die entscheidende Frage. Sarah Lopez ist unsere ARD-Korrespondentin in Brüssel. Sarah, wie schaut's aus mit dieser Kontrolle?
6: Also in Deutschland liegt die Kontrolle bei den Marktaufsichtsbehörden der Länder und für Großunternehmen gibt es ab Sonntag eben nicht nur ein Vernichtungsverbot von ungetragener Kleidung, sondern auch die Pflicht zu dokumentieren, wenn trotzdem was vernichtet wird. Denn in Ausnahmefällen soll das ja weiter möglich sein, wenn zum Beispiel ein Artikel zu schmutzig ist, um ihn weiter zu verkaufen. Mit diesen Dokumenten sollen die Aufsichtsbehörden dann arbeiten und wenn auffällt, dass Unternehmen unerlaubt Kleidung zerstören, dann droht eine Strafe von bis zu 100.000 Euro.
4: Und das mit dieser Bekleidung, das ist natürlich erst der Anfang, denn die EU plant später auch andere Produkte in die Verordnung aufzunehmen, zum Beispiel Elektro- und Elektronikgeräte. Großes Thema in den USA, heute eine Rede von Donald Trump in der Nacht. Der Präsident hat China vorgeworfen, seit seiner Wahlniederlage gegen Joe Biden vor 6 Jahren die Daten von 220 Millionen Amerikanern gestohlen zu haben. Peking weist es aber zurück. 3 Monate vor den Kongresswahlen schürt Trump damit ein weiteres Mal Zweifel am amerikanischen Wahlsystem. Die CDU ist strikt gegen eine Zulassung von Leihmutterschaften. Dass mit Jens Spahn, einer ihrer prominentesten Politiker, einen anderen Weg gegangen ist, das sorgt in der Politik und bei den Kirchen für viel Kritik. Von Doppelstandards ist da die Rede.
7: Wer Regeln politisch propagiert, sollte erklären, warum sie für ihn selbst offenbar nicht gelten sollen. So kritisiert der gesundheitspolitische Sprecher der Grünen, Janosch Dahmen, den Unionsfraktionschef. Der Vorsitzende der Seniorenunion, Hubert Hüppe, ist persönlich geschockt und sagt, die Leihmutterschaft ist zu Recht in Deutschland verboten. Es ist nicht gut, wenn sich Politiker mit Macht und Geld darüber hinwegsetzen. Evi Seibert, Berlin.
4: Das kennen Sie vielleicht aus Ihrer Gemeinde. Weil kein Geld mehr da ist, muss das Schwimmbad zumachen. Weniger Schwimmunterricht für die Kinder, weniger Abkühlung im Sommer. Dass es aber auch anders geht, das zeigen die Menschen in Bischofsgrün im Kreis Bayreuth. Die haben einen Förderverein auf die Beine gestellt. Daraufhin hat sich auch der Bund beteiligt und so wird das Bad, 8 Jahre nachdem es dicht gemacht worden ist, heute wieder eröffnet. 7.03 Uhr.
8: Jetzt bräuchten wir nur noch Schwimmwetter. Katrin Kolb, das Bayern 1 Wetter.
9: Also warm genug wär's. 24 bis 29 Grad. Die Wolken sind halt in der Überzahl. Die Sonne kommt dann vor allem am Nachmittag besser durch. Das wird dann aber in schwüler Luft gleich etwas drückend. Aber der Wind wird auch noch auffrischen. Über Gewitter müssen wir leider auch reden. Es werden jetzt nicht unendlich viele, aber die, die sich bilden, die können auch wieder unwetterartig ausfallen. Vor allem nachmittags dann mit Starkregen, Sturmböen und Hagel. Das Wochenende wird wechselhaft. Morgen im Süden noch kräftige Gewitter. Im Norden deutlich ruhiger mit einem Sonne-Wolken-Mix in Franken und der Oberpfalz. Sonntag wird dann etwas nasser noch. Der Wind bringt kühlere Luft mit. Samstag 25, Sonntag dann 22 Grad.
8: Und damit gehen wir zu Rebecca Schwarz in den Bayern 1 Verkehrsservice.
10: Guten Morgen. Auf der A3 haben wir Würzburg Richtung Nürnberg zwischen Schlüsselfeld und Höchstadt Nord 3 Kilometer Stau nach einem Unfall. Dort sind 2 Spuren blockiert und sie verlieren 16 Minuten. Und dann haben wir noch die A9 Nürnberg Richtung München zwischen Hilpoltstein und Greding. Dort steht ein defekter LKW auf der rechten Spur. Ansonsten, wo es geht, gute und sichere Fahrt.
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8: So, falls bei Ihnen zu Hause der Einzige mit guter Laune der Hund ist, dann können wir Sie hoffentlich noch ein bisschen erheitern bis 9 und gut in diesen Morgen bringen. Gleich mit der unvergessenen Bonnie Tyler, It's a Heartache. Einer ihrer großen 70er-Hits läuft nach Bryan Adams und One Night Love Affair.
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0: 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Bonnie Tyler und It's a Heartache. 7.12 Uhr auf Bayern 1. Freitag, 17. Juli oder für die Schülerinnen und Schüler in Bayern gerechnet noch 11-mal Schule. Dann sind Sommerferien. Heute in 2 Wochen geht's los. Und was steht laut einer Umfrage dann für fast jeden zweiten Jugendlichen auf dem Programm? Nein, nicht Urlaub, rumliegen, ausschlafen, sondern Kohle verdienen mit einem Ferienjob. Da hatten die meisten von uns ja früher auch einen. Also ich habe Zeitungen ausgetragen, irgendwann auch in Ferien schon beim Radio gejobbt. Aber teilweise ist das ziemlich kurios, mit was wir so Geld verdient haben. Melitta Wahlam aus unserem Samstagvormittag hier auf Bayern 1 hat das Thema morgen. Und Melli, wie war das bei dir?
1: Einer meiner lustigsten Nebenjobs war, dass ich als Ninja Turtle in der Fußgängerzone stand und mich den ganzen Tag hab fotografieren lassen müssen. Jetzt fragt man sich, die Melitta sieht doch nicht aus wie so ein Ninja Turtle, wie so eine riesen Schildkröte. Nein, aber ich hatte so ein riesen Kostüm auf mit einem fetten Schild auf dem Rücken und alleine dieser Helm, den ich da getragen habe, der war so unglaublich schwer. Und so stand ich dann wirklich stundenlang in der Fußgängerzone und habe mich da fotografieren lassen. Ich glaube, es war damals für irgendeinen Schuhladen. Also es war verrückt.
0: Hätte ich gerne gesehen. Vielleicht hatten Sie ja auch einen ausgefallenen Ferienjob. Weiß ich nicht. Wasserrutschen-Tester oder Tierfutter-Verkoster. Gerne eine Sprachnachricht schicken auf unser Studio-Handy. Die Nummer gibt's unter bayern1.de. Die abgefahrensten, lustigsten Ferienjobs und Ihre Erinnerungen an früher. Morgen dann im Samstagvormittag bei Melitta Ninja Turtle Wahlam hier auf Bayern 1.

0: 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Ohne dich geht's auch nicht. Wird manchen bekannt vorkommen. With or without you. U2 um 7:59. Ist ja schon stark, was Ehrenamtliche gerade jetzt im Sommer für Feste bei uns in Bayern an den Start bringen. Ne, der Burschenverein, die Malle-Party, der Mädelsverein, das Sommerfest, die Feuerwehr, das Dorffest. Und manchmal macht's gleich doppelt Sinn, dass man hingeht.
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0: Die hören Sie jeden Morgen bei uns und diesmal stellvertretend für die vielen Feste im Freistaat ist die gute Geschichte das Waikiki Festival von der Jugendbewegung Staudach-Egerndach in der Nähe vom Chiemsee. Heute und morgen ist das. Es gibt Hawaii-Feeling, Zelte mit Palmendeko, natürlich Live-Musik, Foodstände und so weiter. Alles so professionell organisiert, dass man wirklich schnell vergessen kann, da steckt jetzt kein großes Unternehmen dahinter, sondern die Dorfjugend, die ehrenamtlichen Helferinnen und Helfer, zu denen auch der Vorstand Daniel Schmechel gehört.
2: Also das Besondere in unserem Waikiki-Festival ist einfach der Zusammenhalt in der ganzen Gemeinde. Jeder von unseren ortsansässigen Vereine, wo dabei ist, der hilft beim Aufbau, beim Abbau. Die bringen sich alle mit ein und da helfen mindestens so 20, 30 Leute jeden Tag mit, um das Gelände so herzurichten, einen Campingplatz so herzurichten, wie er dann benötigt wird. Das ist eigentlich ein ganzes großes Dorffest.
0: Und das wird nicht nur organisiert, damit es dann in der Kasse klingelt, nee, damit die Jugend im Dorf am Ende was davon hat.
2: Der Erlös, der kommt zu 100% für unsere Jugendförderung zugute. Wir haben daraus schon Spielzeuge für den Kindergarten, eine Schaukel für den Kinderspielplatz, Fußballtrikots oder Bälle gekauft, sowie die Ausstattung für unsere Krabbelgruppe mitfinanziert und auch natürlich die Ausflüge für unsere Kinder und Jugendliche. Des Weiteren haben wir auch schon 2 Afrika-Projekte mitfinanzieren dürfen. Da war ich selber vor Ort bei einem. Und wenn man dann natürlich in die Kinderaugen schaut, wie glücklich, dass man dann die Kinder macht, dann weiß man dann wieder, für was das man dann macht.
0: Man merkt schon, da geht's nicht um die Party, da geht's um die Gemeinschaft, um das Dorf, das zusammen anpackt für die Jugend. Heute und morgen beim Waikiki Festival in Staudach-Egerndach am Chiemsee und sicherlich nicht nur dort. Wir liefern den Party-Sound für Bayern zum Start in diesem Freitag. Sing Halleluja! Dr. Alban, danach Italo-Pop mit Gianna Nannini. Schönen guten Morgen!

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3: Und damit ist es 19:30 an diesem Freitag, an dem es teilweise wieder bis zu 29 Grad warm oder heiß wird. Das ist schön, wenn man frei hat. Nicht immer angenehm, wenn man arbeiten muss. Christoph Wöss in den Nachrichten, Da haben die Gewerkschaften jetzt eine Umfrage dazu gemacht.
4: Und demnach fühlt sich jeder dritte Arbeitnehmer in Deutschland durch hohe Temperaturen belastet, vor allem bei Tätigkeiten im Freien. Von denjenigen, die drinnen arbeiten und keine Klimaanlage haben, sagt sogar jeder zweite, mir ist es zu heiß. Der Gewerkschaftsbund erwartet nun, dass in Zukunft mehr Beschäftigte wegen Hitze ausfallen werden. Und für diesen Fall fordert DGB-Chefin Fahimi ein staatliches Hitzeausfallgeld. Das soll dann Arbeitgebern und Arbeitnehmern zugutekommen. Das nächste ist interessant für alle, die gern online einkaufen. Jedes vierte Päckchen, das im Internet bestellt wird, geht wieder zurück an den Händler. Und gerade bei Bekleidung und Schuhen wird ein großer Teil davon dann vernichtet. Die Europäische Union will das aber nicht länger hinnehmen. Ab übermorgen dürfen große Konzerne Retouren und Lagerbestände nur noch unter bestimmten Bedingungen vernichten. Und an einer der bekanntesten Adressen Großbritanniens, Downing Street No. 10 in London, dem Wohnsitz des Premierministers, rücken bald die Umzugswagen an. Die Labour-Partei will heute Mittag Andy Burnham zum Parteichef wählen. Und da Labour im Parlament die Mehrheit hat, dürfte ihn König Charles am Montag zum neuen Premierminister ernennen, als Nachfolger von Keir Starmer. Jetzt die Nachrichten aus dem Freistaat, aus unseren BR-Studios in ganz Bayern, 7:31 Uhr.
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6: Mit Marie Müller. Der Mann, der am Mittwoch früh in Ruhpolding mehrere Menschen mit einem Messer bedroht haben soll, ist in einer psychiatrischen Einrichtung untergebracht worden. Die Bundespolizei hat am Abend weitere Details genannt.
7: Bei einer Fahrscheinkontrolle in einem Regionalzug soll zunächst der Schaffner mit einem Messer bedroht worden sein. Am Bahnhof in Ruhpolding verlagerte sich die Auseinandersetzung auf dem Bahnsteig. Eine größere Anzahl von Kindern und Jugendlichen, die auf dem Weg zur Schule und Zeugen des Geschehens waren, rannten aus dem Bahnhof. Dabei hätten sich mehrere Kinder leicht verletzt. Anders als auf sozialen Plattformen verbreitet wird, seien die Kinder nicht von dem Täter gejagt worden. Nach kurzer Fahndung nahm die Polizei in der Nähe des Kurparks einen aus Afghanistan stammenden Asylbewerber als Tatverdächtigen fest. Bei ihm wurde ein Messer sichergestellt. Nach einer fachärztlichen Begutachtung wurde der 28-Jährige auf Antrag der Staatsanwaltschaft in die geschlossene Abteilung eines psychiatrischen Krankenhauses gebracht. Aus München, Henning Pfeiffer, Bayern 1.
6: Wer Richtung Garmisch-Partenkirchen unterwegs ist, der kennt die Engstelle zwischen Eschenlohe und Oberau. Zukünftig soll der Auerbergtunnel eines der größten Verkehrsprobleme im Oberland entschärfen. Gestern war der symbolische Baustart für das 240-Millionen-Euro-Projekt. Die Arbeiten im Berg laufen aber schon ein paar Tage.
8: Tonnenschwere Maschinen arbeiten sich vom Nordportal aus Meter für Meter ins Bergmassiv. Noch geht der Vortrieb vergleichsweise langsam voran, denn zunächst mussten die Bautrupps lockeres Gestein durchfahren. Jetzt ist der harte Dolomit erreicht. Dort kann der Tunnel deutlich schneller wachsen, weil gesprengt werden kann. Derzeit schaffen die Arbeiter rund 5 Meter pro Tag, bald sollen es bis zu 13 werden. Rund um die Uhr wird gearbeitet, um die beiden jeweils 1,9 Kilometer langen Tunnelröhren voranzutreiben. Bis der Durchschlag am Südportal gelingt, rechnen die Verantwortlichen der Autobahn GmbH mit gut einem Jahr. Vor allem Pendler, Urlauber und Anwohner hoffen auf weniger Staus und deutlich weniger Durchgangsverkehr. Martin Breitkopf, Bayern 1 in Eschenlohe.
6: Jetzt kompakt und zuverlässig das Wetter in Oberbayern. Teils bewölkt, teils sonnig geht's heute ins Wochenende. Schauer und Gewitter sind immer wieder möglich bei bis zu 27 Grad.
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3: Oh. Und jetzt mit minutengenauer Stauzeitmessung der Verkehrsservice mit Rebecca Schwarz.
9: Guten Morgen und zwei Meldungen. Einmal die A3 Würzburg Richtung Nürnberg zwischen Schlüsselfeld und Höchstadt Nord. Dort sind es 5 Kilometer Stau wegen Bergungsarbeiten nach einem Unfall. Zwei Spuren sind da blockiert und der Zeitverlust 24 Minuten. Dann haben wir noch die A71 Schweinfurt Richtung Suhl zwischen Bad Kissingen-Oerlenbach und Marsbach. Da hat es einen Unfall gegeben. Dort, wo es geht, gute und sichere Fahrt.
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3: Und gleich mit einem 80er-Klassiker. Geschrieben von Björn und Benny von ABBA. Murray Head mit One Night in Bangkok. Außerdem der 2010er Comeback-Hit von Take That, The Flood gleich und Tina Turner gibt's auch zum Freitagsstart mit We Don't Need Another Hero. Schönen guten Morgen.
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0: Eine Hymne auf Bayern 1, The Flood von Take That. 18 vor 8 ist es am Ende dieser Gewitterwoche in Bayern. Jeden Tag hat es irgendwo im Freistaat geblitzt, gedonnert, mal mehr, mal weniger heftig. Gestern Abend sind Gewitter von Südwesten her über Bayern gezogen, so gegen 21 Uhr im Allgäu. Dann später rund um Nördlingen, Dinkelsbühl, Starnberg, gegen Mitternacht rund um Regensburg. Diesmal zum Glück nicht so heftig wie am Dienstag, zum Beispiel in der Gegend Nürnberg, Fürth, Erlangen. Aber klar, dass das gerade viele wissen wollen, was da auf sie zukommt. Die Gewitter. Heute früh einer der meistgesuchten Begriffe im Internet. Wir schauen ja jeden Morgen, was wird so in den Suchmaschinen eingegeben. Sie brauchen aber kein Google, Sie brauchen Katrin Kolb aus dem Bayern 1 Wetterteam. Haben die Gewitter heute nochmal Unwetterpotenzial?
1: Muss man sagen, ja. Vor allem nachmittags, wenn die Sonne dann noch ein bisschen mehr Energie in die Luft reingepumpt hat, dann bilden sich wieder einzelne kräftige Gewitter. Die haben es in sich. Also tagsüber haben wir zwar schon Wind, aber in der Nähe dieser Gewitter können die Böen dann Sturmstärke haben. Viel Regen in kurzer Zeit. Beim Hagel bin ich sehr froh. Da waren wir mal kurz bei 5 cm Korngröße, die da im Raum gestanden sind, aber die Modelle haben zurückgerudert. Trotzdem kann heute Hagel dabei sein, dann bis zu 2 bis 3 cm Korngröße. Blöd genug, wenn es einen dann trifft. Aber das sind heute wieder sehr lokale Angelegenheiten. Den einen Ort trifft's, 2 Kilometer weiter kein Tropfen.
0: Und morgen und am Sonntag, wie schaut's dann da aus? Ähnlich stark?
1: Also morgen nochmal im Süden. Auch da wieder Unwetter möglich. Da schiebt sich nämlich die schwüle Luft morgen hin. Sonntag ist dann der Dampf so ein bisschen raus. Dann ist es eher Regen, der durchzieht. Die Gewitter, die in diesen Regenwolken drin versteckt sind, die haben nicht mehr so viel Kraft. Und Montag, Dienstag ist es dann so gut wie trocken. Insgesamt kühler, dann haben wir so 22 Grad im Schnitt.
0: Das war eigentlich ganz angenehm. Also, nicht suchen im Netz, hören im Radio die Infos von Katrin Kolb. Jetzt um 7.44 Uhr.
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0: vor ein paar Wochen hat er live im Freistaat gespielt. Heute Morgen spielt er auf Bayern 1. Musiklegende Zucchero aus Italien. My Love. Kurz vor 8, das ist die Zeit für die drei hier.
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0: Ja, meine Frage an die Super Bayern, die gibt's jeden Morgen in der Videokonferenz. Das Chatprogramm läuft, die Chatfenster gehen auf und ich begrüße auf meinem Bildschirm unsere Herren Söder, Aiwanger und Stoiber.
3: Ich sitz bequem und sie sitzt lose, meine neue Badehose. Ich sag's gleich vorab, ich trag heute kein Gedicht vor. Ich distanziere mich reimlos von meinen Vorrednern.
0: So, die Herren, in diesen Tagen können wir uns wieder einiges wünschen, denn für Liebhaber von Sternschnuppen beginnen die aufregendsten Wochen des Jahres, die sogenannten Perseidenstreifen über den Sternenhimmel. Die entstehen ja, wenn Staubteilchen in der Erdatmosphäre verglühen. Wie stehen Sie denn zu Sternschnuppen?
3: Lieber Herr Morgendings, Sie kennen doch das Wort Geflügel. Ich meine das geflügelte Wort. Wenn die Kloßbrühe klar wird, dann sagt man gerne mal, es fällt mir wie Schnuppen von den Sternen.
4: Edmund, alter Kometenschweif, mit dir möchte ich einmal eine laue Sommernacht unter freiem Himmel verbringen.
3: Mit mir kann man sehr gut eine schlaue Sommernacht verbringen. Da musst du nur meine Karin fragen. Sie wird dir aber auch bestätigen, dass ich niemals im freien Himmel. Da wird es mir sehr schnell kühl und meine Nieren werfen eh schon mit Steinen. Also, wenn ich die Natur wäre und würde euch zwei zuhören, dann würd's mir noch schlechter gehen als eh schon.
4: Hupsi, wenn du die Natur wärst, dann bräuchte der Bund Naturschutz mehr Mitglieder als der DFB. Aber ich kann mir schon denken, was du meinst. Du glaubst, wir können die Dimension nicht einschätzen, die solche Ereignisse auf den Menschen haben.
3: Unser Eckbert denkt wohl, uns sind die Sterne Schnuppe. Ich frag mich manchmal, wie sich Steinzeitmenschen so eine Sternschnuppe erklärt haben.
4: Heuch, genau das wollte ich gerade dich fragen. Ich war mir sicher, wenn's einer was, dann du.
3: Du meinst, weil der Herbert in der Kantine manchmal wie so ein Steinzeitdings das Essen ohne Tablett.
4: Edmund, das ist reine Spekulation. Ich wollte sagen, ich stell mir gerade vor, ich sehe eine Sternschnuppe und darf mir was wünschen.
3: Und was wird sich unser Herr Nicht-Steinzeitministerpräsident wünschen?
4: Also, wenn du jetzt gerade was gesagt hast, dann hat's eh nicht geklappt.
3: Weil das ja klar ist. Also, liebe Herr Morgendings, wenn Sie uns wieder auf dem Monitor vierteln wollen, fangen Sie Ihre Maus und klingeln Sie durch die Kamera. Sie wissen ja, wo unser Bildschirm wohnt.
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5: Um 8 mit Christoph Öss. Schönen guten Morgen. Zuzahlungen in der Apotheke. Keine kostenlose Mitversicherung mehr für Angehörige. Für Kassenpatienten hat die Politik viele Einschnitte beschlossen. Aufhorchen lässt da eine Recherche von NDR, WDR und Süddeutscher Zeitung, wonach sich eine ganze Reihe von Kassen am Finanzmarkt verspekuliert haben. Wie Lea Eichhorn aus dem Rechercheteam berichtet, haben sie mindestens 170 Millionen Euro Beitragsgeld in den Sand gesetzt.
6: Insgesamt 28 Krankenkassen und kassenärztliche Vereinigungen sollen in fragwürdige Fonds der Verius Capital AG investiert haben. Ein Großteil sei verloren. Auch bundesweit tätige Krankenkassen wie die Kaufmännische Krankenkasse KKH, die Bahn BKK und die Provona BKK haben Dutzende Millionen Beitragsgelder verloren. Die beschuldigten Finanzinstitute bestreiten, die Kassen über die Risiken getäuscht zu haben.
5: Jeder dritte Arbeitnehmer in Deutschland fühlt sich durch hohe Temperaturen belastet, vor allem bei Tätigkeiten im Freien. Von denjenigen, die drinnen arbeiten und keine Klimaanlage haben, sagt sogar jeder Zweite, mir ist es zu heiß. Der DGB erwartet nun, dass in Zukunft mehr Beschäftigte wegen Hitze ausfallen. Und für diesen Fall fordert er ein staatliches Hitzeausfallgeld. Das soll dann Arbeitgebern und Arbeitnehmern zugutekommen. Wir haben darüber berichtet hier auf Bayern 1. Allein in der bayerischen Metall- und Elektroindustrie dürften heuer und im nächsten Jahr 40.000 Arbeitsplätze verloren gehen. Angesichts der Wirtschaftskrise will die EU jetzt ihr zentrales Klimaschutzinstrument ein bisschen lockern. Wie unsere EU-Korrespondentin Katrin Schmidt erklärt, geht es konkret um den Handel mit Verschmutzungsrechten.
7: Im Gespräch ist zum Beispiel, dass Unternehmen länger und mehr kostenlose CO2-Zertifikate bekommen könnten. Wenn die Zertifikate weniger schnell knapper würden, würde es weniger schnell teurer, CO2 auszustoßen. Hintergrund sind jetzt eben die steigenden Energiepreise, auch wegen des Iran-Kriegs und damit der wirtschaftliche Druck auf die energieintensiven Unternehmen. Die also sollen wohl etwas entlastet werden, ohne aber, dass das ETS-System grundsätzlich in Frage gestellt wird.
5: Anwohner und Urlauber kennen sie, die langen Staus am Ende der A95 Richtung Garmisch. Der Auerbergtunnel soll das Problem lösen. Die Arbeiten laufen ja schon länger, aber gestern Nachmittag war der offizielle Startschuss. Und unser Reporter Martin Breitkopf hat sich angeschaut, wie es vorangeht.
8: Tonnenschwere Maschinen arbeiten sich vom Nordportal aus Meter für Meter ins Bergmassiv. Noch geht der Vortrieb vergleichsweise langsam voran, denn zunächst mussten die Bautrupps lockeres Gestein durchfahren. Jetzt ist der harte Dolomit erreicht. Dort kann der Tunnel deutlich schneller wachsen, weil gesprengt werden kann. Rund um die Uhr wird gearbeitet, um die beiden jeweils 1,9 Kilometer langen Tunnelröhren voranzutreiben.
5: Und wenn alles klappt, sollen in 5 Jahren die ersten Autos durch den Auerbergtunnel rollen.
9: Die FIFA-Fußball-WM 2026.
5: Und da ist Deutschland doch im Endspiel vertreten, im Schiedsrichterteam nämlich. Bastian Dankert ist von der FIFA als Video Assistant nominiert worden, zum VAR, also dem Video Assistant Referee. Das Endspiel am Sonntag zwischen Spanien und Argentinien beginnt um 21 Uhr. Im ZDF sind Sie live dabei, 8.03 Uhr.
10: Na, dann hoffen wir mal, dass er wenig zu tun bekommt in diesem Spiel. Jetzt das Bayern 1 Wetter für diesen Freitag und das Wochenende mit Katrin Kolb.
11: Ich schaue nicht auf den Videobeweis, ich schaue aufs Satellitenbild und sehe einige Wolkenfelder, die durchziehen. Die haben jetzt schon einzelne Regenschauer im Gepäck, ziehen gerade welche über das Donautal und durch südliche Mittelfranken, so Dinkelsbühl, Gunzenhausen die Ecke. Wenn die Sonne dann durchkommt heute, wird es gleich recht schwül. 24 bis 29 Grad die Höchstwerte und in der dampfigen Luft zünden auch gern Gewitter. Vor allem nachmittags können die dann auch unwetterartig ausfallen. Das haben wir dann natürlich im Blick für sie. Ansonsten morgen nochmal im Süden Gewitter, in Franken und der Oberpfalz deutlich ruhiger mit Sonne und Wolken im Wechsel. Der Sonntag wird wieder durchwachsen. Also wir haben Wolken, Schauer und Gewitter, aber die nicht mehr so kräftig, weil es eben auch deutlich kühler wird. Morgen um die 25 Grad, Sonntag 22.
10: Mit einer größeren Geschichte auf der A3 startet der Verkehrsservice mit Rebecca Schwarz.
12: Ja, guten Morgen. Ja, die ziehen wir schon den ganzen Morgen durch, die A3 Würzburg Richtung Nürnberg. Dort muss zwischen Schlüsselfeld und Höchstadt Nord noch ein Unfallfahrzeug geborgen werden. Und das staut sich auf 5 Kilometer. Sie verlieren dort deshalb 27 Minuten. Dann haben wir noch die A7 Ulm Richtung Füssen zwischen Föhringen und Illertissen. Dort sind 6 Kilometer Stau und 30 Minuten Zeitverlust. Wo es geht, gute und sichere Fahrt.
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13: Guten Morgen. Und hier ist Markus Fahn.
10: Gleich mit einem kleinen Radiotipp für heute Abend. Also es lohnt sich ja immer, Bayern 1 einzuschalten. Aber heute vielleicht ganz besonders, Stichwort Eberhofer Filme. Mehr nach Camouflage und den 90ern mit Falco.
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0: Na, so ein schöner Song. Camouflage und Love is a Shield. 8.12 Uhr auf Bayern 1. So kennen und lieben Millionen Menschen ja Icy Gulp.
1: Ihr Arschlöcher, haben sie euch komplett ins Hirn eingeschissen, oder was?
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0: Als grantiger Papa von Dorfpolizist Franz Eberhofer. Heute Abend hier auf Bayern 1 wird er aber eher so klingen.
3: Also was wäre eine Welt ohne Musik, wäre ja grausam.
0: Denn heute ist der große Eberhofer Freitag, passend zu unserer Kinopremiere zum Steckerlfisch-Fiasko. Da können Sie ja den neuesten Eberhofer Film vor allen anderen sehen. 10. August, gerne anmelden unter bayern1.de. Und heute schon erfahren Sie, was die Hauptdarsteller so für Musik hören. Die legen nämlich bei uns heute Abend ihre Lieblingshits auf und erzählen natürlich persönliche Erlebnisse dazu. Bei Icy Gulp wird es in diese Richtung gehen.
3: Also ich bin ein absoluter Fan von Soul, Funk und R&B.
0: Das würde auch auflegen. Simon Schwarz, der Birkenberger Rudi, wird seine Lieblingshits spielen, genauso wie Lisa Maria Potthoff, also die Susi, und Sebastian Betzel, Eberhofer himself, ist natürlich auch dabei.
4: Es ist wieder ein bunter Mix, ein bisschen rockigere Sachen. Also ich bin gespannt, wie es euch gefällt.
0: Wir auch. Heute Abend, 20 Uhr, der große Eberhofer-Abend, unsere Einstimmung auf die Kinopremiere am 10. August, Steckerlfisch-Fiasko. Wie gesagt, gerne anmelden, ein Kino in Ihrer Nähe raussuchen unter bayern1.de.

0: beat it! Freitagmorgen, 8.21 Uhr auf Bayern 1 und jetzt eine riesige Zahl. 1,5 Milliarden. 1,5 Milliarden Menschen werden am Sonntag zeitgleich vor dem Fernseher sitzen, so um 21 Uhr unserer Zeit, beim WM-Finale. Spanien gegen Argentinien, und es hat ja im Vorfeld riesige Diskussionen gegeben über die Halbzeitshow. Also die wollen ja da in Amerika, so ähnlich wie bei ihrem Super Bowl, beim Endspiel um die Footballmeisterschaft, eine Show machen. Und so Traditionalisten wie ich sagen, das ist mir zu viel Show. Katrin Kolb aus dem Bayern 1 Morgenteam freut sich dagegen drauf.
1: Ich mag Show, und das musst du so sehen, das ist wie so ein kostenloses Live-Konzert.
0: Ich mag Festival. Show auch, aber nicht in der WM-Halbzeit.
1: Ja, aber es sind ganz viele Stars dabei. Mhm. Shakira, Madonna, Justin Bieber, die K-Pop-Band BTS. Da haben mich sogar meine Kinder drauf angesprochen, weil die stehen so auf K-Pop. Und inszeniert wird das Ganze von Coldplay-Sänger Chris Martin. Ich find's cool.
0: Coldplay mag ich. Aber ich bezweifle halt, dass die mit Auf- und Abbau das alles in einer Viertelstunde schaffen. Und so lange ist ja laut Regeln eine Halbzeitpause beim Fußball. Also eine längere Pause fände ich jetzt falsch. Genauso falsch wie die Einführung von diesen Hydration Breaks. Ich finde, Fußball hat zwei Halbzeiten und keine Viertel. Und die Halbzeiten dauern eine Viertelstunde.
1: Ich glaube halt auch, dass es in Wahrheit nur um zusätzliche Werbepausen ging, oder? Bei diesen Hydration Breaks.
0: Das wollen wir das der FIFA wirklich zutrauen. Naja, ich werde es mir trotzdem anschauen, Sie wahrscheinlich auch. Drücke in diesem Fall Spanien die Daumen. Sonntag, 21 Uhr, live im ZDF. Und hier auf Bayern 1 begleitet Sie übrigens Katrin Kolb dann durch den Finalabend.
1: Schau mal drauf.
0: Und durch die Halbzeitshow. Gleich Shaken Stevens auf Bayern 1. Und hier.
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0: Whitney und Callum Scott.

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4: Und damit ist es 8:30. Viele Menschen bestellen ja mittlerweile vieles im Internet, was ja prinzipiell praktisch ist. Ne? Wenn man Klamotten bestellt und es passt was nicht, kann man es zurückschicken. Aber das wissen wir alle und bei Christoph in den Nachrichten hören wir es auch nochmal. Mhm. Umweltfreundlich ist das nicht.
5: Denn jedes vierte Päckchen, das im Internet bestellt wird, geht wieder zurück an den Händler. Und gerade bei Bekleidung und Schuhen wird ein großer Teil davon dann vernichtet. Dadurch wird in einem Jahr fast so viel CO2 in die Luft geblasen wie die gesamten Emissionen von Schweden in einem Jahr. Jetzt zieht die EU die Bremse. Ab übermorgen dürfen große Konzerne Retouren und Lagerbestände nur noch unter bestimmten Bedingungen vernichten. Schauen wir auf die weiteren Themen. Obwohl die gesetzlichen Krankenkassen bekanntlich sparen müssen, haben einige von ihnen zig Millionen Euro an Beitragsgeldern mit riskanten Immobilieninvestments verloren. Das zeigt eine Recherche von NDR, WDR und Süddeutscher Zeitung. Die Kassen dürfen grundsätzlich investieren, aber nur risikoarm. Sie selber sagen, sie seien vorsätzlich getäuscht worden. Und mit seiner Riesenrakete Starship will das US-Unternehmen SpaceX Astronauten zum Mond schicken und eines Tages sogar den Mars erreichen. Ein weiterer Testflug hat jetzt aber nicht geklappt. Einige Triebwerke hätten nicht gezündet, sagt Unternehmenschef Elon Musk. Der Kurs der SpaceX-Aktie ist unter den Ausgabepreis gefallen. Jetzt die Nachrichten aus dem Freistaat, aus unseren BR-Studios in ganz Bayern. 8:31 Uhr.
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7: Mit Marie Müller. Der Wasserverbrauch in München ist nach der Allgemeinverfügung am Dienstag gesunken von rund 400 Millionen Litern auf unter 330 Millionen Litern am Tag. Damit liegt der Verbrauch laut Stadtwerken wieder im durchschnittlichen Bereich. Die Stadt hat verboten, private Pools zu befüllen, Rasen zu sprengen oder Wasser aus Seen und Flüssen abzupumpen. Die Verbote gelten vorerst bis zum 1. August. Aktuell ist das Wasser ein knappes Gut. Heute vor 5 Jahren führte es im Berchtesgadener Land zu großer Zerstörung. Durch ein extremes Unwetter wurden Bäche zu Sturzfluten, Straßen und Häuser wurden stark beschädigt. Ein Mensch kam ums Leben, mehr als 160 Menschen mussten evakuiert werden.
8: Am 17. und 18. Juli 2021 waren im Berchtesgadener Land hunderte Einsatzkräfte gefordert. Besonders gefährlich war, wie schnell kleine Gebirgsbäche anschwollen und Geröll, Schlamm und Baumstämme mitrissen. Heute sei der Landkreis besser vorbereitet, sagt Landrat Michael Koller.
9: Wir haben nochmal im Haus ganz anders uns aufgestellt mit Vertretungen für bestimmte Alarmsituationen. Wer wird wann alarmiert, wer wird dann informiert, wo gibt's Koordinierungsstellen? Man hat natürlich mit Aggregaten aufgerüstet.
8: Vollständig verhindern lassen sich solche Katastrophen nicht. Der Landkreis hofft aber, beim nächsten Extremwetter schneller reagieren und Schäden zumindest begrenzen zu können. Aus dem BR-Studio in Traunstein, Laura Hautkamp.
7: In Traunstein wurden gestern Abend mehrere Personen mit Eiern beworfen, aus fahrenden Autos heraus und unter lautem Gejohle. Laut Polizei wurde unter anderem ein Radfahrer am Hinterkopf getroffen. Die Polizei konnte 3 Tatverdächtige im Alter von 19 und 20 Jahren aus dem Raum Traunreuth ermitteln. Gegen sie wurden Strafverfahren wegen gefährlicher Körperverletzung und gefährlichen Eingriffs in den Straßenverkehr eingeleitet. Geschädigte oder Zeugen sollen sich bei der Polizei in Traunstein melden. Damit jetzt kompakt und zuverlässig der Blick aufs Wetter in Oberbayern. Aktuell ist es vielerorts bedeckt. Es kann auch heute wieder nass werden. Aber auch die Sonne kommt ab und zu raus bei bis zu 27 Grad. Auch morgen am Samstag bleibt es unbeständig bei bis zu 25 Grad.
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4: Oh. Und noch zwei Infos mit minutengenauer Stauzeitmessung. Der Verkehrsservice mit Rebecca Schwarz.
10: Genau, da haben wir einmal die A3 Würzburg Richtung Nürnberg zwischen Schlüsselfeld und Höchstadt Nord. Dort noch immer 5 Kilometer Stau und stockender Verkehr wegen Bergungsarbeiten. 16 Minuten Zeitverlust haben wir dort. Und die A7 Ulm Richtung Füssen zwischen dem Dreieck Hittistetten und Illertissen sind es 4 Kilometer Stau und sie verlieren 18 Minuten. Ansonsten eine gute und sichere Fahrt wünschen wir.
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4: Jeder Morgen, an dem die Beatles laufen, ist ein guter Morgen. Und gleich laufen sie mal wieder. Klassiker Let It Be und vorher mindestens genauso schön. Ein Rock-Klassiker aus den 80ern von Journey. Don't Stop Believin'.
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0: Die Beatles und gleich die nächste Musiklegende. Freddie Mercury wartet schon mit Living on My Own, 8.43 Uhr, am Wochenende vor dem großen Finale der Weltmeisterschaft. Und ich spreche nicht von der Fußball-Weltmeisterschaft, sondern von der Weltmeisterschaft im Schneckenrennen. Kein Witz. In Congham in England gibt es dort seit 66 Jahren. Rekordhalter ist die Schnecke Archie. Seit 1995 war keine schneller als sie. Gut, das also mit dem schnell ist ja relativ bei Schnecken. Können Sie sich so vorstellen, es gibt einen runden Tisch. Der wird vom Schneckenrennleiter regelmäßig gewässert, weil die Tiere haben es ja gerne feucht. Und gewonnen hat die Schnecke, die von einem Kreis in der Mitte als erste den Tischrand erreicht hat. Ein Video gibt's auf bayern1.de und die höchst spannende Reportage jetzt im Radio.
1: Das war auch schon der Startschuss. Die Schnecken katapultieren sich sofort auf Höchstgeschwindigkeit. Unglaubliche 0,003 km/h. Die Favoritin, die Weinbergschnecke Silvi Silvana, setzt sich sofort an die Spitze. Aber das Batgirl im Teilnehmerfeld, die Nacktschnecke, die blanke Uschi, mit einer Unsportlichkeit hält sie am Fühler fest. Oh, das ist eine ganz schleimige Angelegenheit.
2: Aber dadurch sind jetzt alle wieder gleich auf. Alle Schnecken schließen sich wieder zueinander zu. Und unbedingt die Rekordsysteme von zwei Salatblöcken.
1: Und jetzt, nur 48 Stunden später, sind zwei Schnecken tatsächlich kurz vor dem Ziel. Fotofinish aufgrund dieser immensen Geschwindigkeit etwas verwackelt. Aber der Fühler von Silvi Silvana ist tatsächlich als erstes über der Linie. Die Schnecken auf den Zuschauerrängen sind völlig aus ihren Häuschen.
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1: Unsere tägliche Schätzfrage kurz vor neun dreht sich heute um Liegestützen. Ich schaffe keine einzige Liegestütze. Wie viel Prozent der Befragten haben das bei einer Umfrage gesagt, dass sie keine einzige Liegestütze schaffen? Wie viel Prozent waren das? Diese Frage wird gleich jemand aus Karlsfeld in Oberbayern im Radio beantworten. Er weiß nicht, dass ich anrufe und dieser Überraschungsanruf ist eine kleine Racheaktion von seinem Team. Warum, das erfahren Sie jetzt gleich.
2: Seidel, hallo.
1: Schönen guten Morgen, Herr Seidel. Hier spricht Markus Fahn von Bayern 1.
2: Hallo.
1: Sie haben doch Ihr Team bei einem Firmenvolleyballturnier angemeldet.
2: Ja.
1: Und die haben mir geschrieben, dass sie das gar nicht können, das Volleyball spielen.
2: Ja.
1: Und als Revanche hat Ihr Team Sie jetzt wiederum bei meiner Schätzfrage angemeldet.
2: Okay. Die Schätzfrage lautet.
1: Sollen wir so schnell schon zum Thema kommen?
2: Ich kann auch noch drum rumsprechen.
1: Also sagt Ihnen Fahnsfinale Frage, was?
2: Ich habe mal gehört von der Schätzfrage. Ja.
1: Ja, genau. Also Sie schätzen jetzt stellvertretend für Bayern hier im Radio, kriegen eine Bayern 1 Tasse als Dankeschön. So läuft das hier.
2: Ja.
1: War dieses Volleyballturnier schon oder kommt das erst noch?
2: Das Volleyballturnier war schon. Wir haben auch gar nicht so schlecht performt.
1: Was heißt das? Platz 7 von 8 Mannschaften oder?
2: Nee, Platz 9 von 23 Mannschaften.
1: Das ist aber gut. Dann war es tatsächlich nicht so schlecht.
2: Ja, nee, es war in Ordnung.
1: Aber das Team war offenbar nicht zufrieden mit der Anmeldung. Deswegen sind Sie jetzt mein Überraschungskandidat. Wir bleiben auch sportlich. Es geht um Liegestützen. Hat eine Umfrage gegeben, wie viel Prozent der befragten Deutschen haben da gesagt, ich schaffe keine einzige Liegestütze?
2: Boah. Also spontan hätte ich jetzt 0 gesagt, aber das ist vielleicht ein bisschen unrealistisch.
1: Ja.
2: Dann sagen wir 10%.
1: Ja, lagen Sie gar nicht schlecht. Es waren 14%, die gesagt haben, ich schaff keine einzige.
2: Ja, gar nicht so schlecht.
1: Ja. Wie schaut es bei Ihnen aus mit Liegestützen?
2: Boah, also eine schaffe ich auf jeden Fall.
1: Na, immerhin. Ich wüsste gar nicht, wie viele ich schaffe. Müsste ich mal ausprobieren. Aber 14% sagen, ich schaffe keine einzige. Sie haben die Schätzfrage geschafft und die Tasse ist hiermit unterwegs zu Ihnen.
2: Wunderbar, Dankeschön.
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5: Um 9 mit Christoph Höss. Schönen guten Morgen. Schnell bestellt und genauso schnell zurückgeschickt. Jedes vierte Päckchen, das im Internet bestellt wird, landet wieder beim Händler. Allein in der Bekleidungsbranche werden jedes Jahr 20 Millionen Retouren vernichtet. Doch das soll sich jetzt ändern. Nach einer neuen EU-Regel dürfen ab übermorgen große Bekleidungshändler Retouren und Lagerbestände nur noch unter ganz bestimmten Bedingungen vernichten. Doch diese Neuregelung wirft Fragen auf. Fragen, die Sie uns unter bayern1.de gestellt haben.
6: Hallo, hier ist die Elke aus Lindau. Ich bestelle auch gerne mal online, zum Beispiel Hosen in zwei verschiedenen Größen. Und ich finde es gut, dass die Firmen es jetzt offenlegen müssen, was sie vernichten. Die Frage ist nur, wie das kontrolliert werden soll.
5: Ja, das ist ja tatsächlich die ganz entscheidende Frage. Sarah Lopez ist unsere ARD-Korrespondentin in Brüssel. Also Sarah, wie schaut's denn aus mit der Kontrolle?
7: Also in Deutschland liegt die Kontrolle bei den Marktaufsichtsbehörden der Länder und für Großunternehmen gibt es ab Sonntag eben nicht nur ein Vernichtungsverbot von ungetragener Kleidung, sondern auch die Pflicht zu dokumentieren, wenn trotzdem was vernichtet wird. Denn in Ausnahmefällen soll das ja weiter möglich sein, wenn zum Beispiel ein Artikel zu schmutzig ist, um ihn weiter zu verkaufen. Mit diesen Dokumenten sollen die Aufsichtsbehörden dann arbeiten und wenn auffällt, dass Unternehmen unerlaubt Kleidung zerstören, dann droht eine Strafe von bis zu 100.000 Euro.
5: Und das mit der Bekleidung ist erst der Anfang, denn die EU plant, später auch andere Produkte in die Verordnung aufzunehmen, zum Beispiel Elektro- und Elektronikgeräte. Weil die Krankenkassen so wenig Geld haben, müssen sich die Patienten auf höhere Zuzahlungen einstellen und auf Einschnitte bei der beitragsfreien Mitversicherung. Doch eine Recherche von NDR, WDR und Süddeutscher Zeitung zeigt jetzt, dass sich 28 Kassen und kassenärztliche Vereinigungen am Finanzmarkt verspekuliert haben. Demnach haben sie mindestens 170 Millionen Euro Beitragsgeld in den Sand gesetzt. Die Kassen dürfen grundsätzlich investieren, aber nur risikoarm. Sie selber sagen, sie seien getäuscht worden. Auch in der vergangenen Nacht sind über Teile von Bayern wieder heftige Gewitter hinweggezogen. Sie haben nach ersten Erkenntnissen noch mehrere Brände ausgelöst.
8: Im Landkreis Ansbach brannte eine Scheune. Die Feuerwehr bekämpfte den Brand zeitweise mit 350 Kräften. Als Brandursache wird ein Blitzschlag vermutet. Auch im oberpfälzischen Wald Etzenberg bei Laber im Landkreis Regensburg brach ein Feuer aus. Hier brannte der Dachstuhl eines Wohnhauses. In Duggendorf bei Kallmünz im Landkreis Regensburg brannte ebenfalls nach einem Blitzschlag ein Wohnhaus. Gerhard Brack, Bayern 1.
5: Von den beiden Weltkriegsbomben in Neu-Ulm in Schwaben geht keine Gefahr mehr aus. Ein Sprengkommando aus München hat am Abend den einen Blindgänger entschärft und den anderen gesprengt. Wegen der Arbeiten musste die nahegelegene B10 gesperrt werden. Anwohner waren so gut wie keine betroffen. Die Bomben waren bei Sondierungsarbeiten im Fuhlerried gefunden worden. Jetzt ist es 9.03 Uhr.
9: Kompakt und zuverlässig das Bayernwetter. Sie auf Bayern 1 für Sie mit Katrin Kolb. Und Katrin, heute kann es wieder duschen.
10: Wolken werden schon da. Ja. Duschen tue ich auch. Es ziehen heute einige Wolkenfelder durch. Momentan haben sie so einzelne Schauer dabei, die sind noch nicht besonders, sag ich mal, hart. Aber da kommen später mit großer Sicherheit noch Gewitter dazu mit Starkregen. Es ist einfach zu schwül, da muss es mal zünden. Und nachmittags können die Gewitter dann auch wieder unwetterartig ausfallen. 24 bis 29 Grad die Höchstwerte. Der Wind frischt auf, bleibt auch am Wochenende. Morgen ist es dann zweigeteilt, das Wetter in Franken und der Oberpfalz. Recht ruhig mit Sonne und Wolken. Im Süden weiterhin gewittrig und schwül. Sonntag dann für alle kühler, einige Wolken. Einige Schauer, dann nur noch bei rund 22 Grad.
9: Der Bayern 1 Verkehrsservice, der ist relativ übersichtlich. Rebecca Schwarz, guten Morgen.
3: Genau, wir haben die A3 Würzburg Richtung Nürnberg zwischen Schlüsselfeld und Höchstadt Nord. Noch immer 5 Kilometer stockt dort wegen Bergungsarbeiten nach einem Unfall. 2 Spuren sind blockiert und sie verlieren 21 Minuten. Und dann haben wir noch die A7 Ulm Richtung Füssen. Zwischen dem Dreieck Kittistetten und Illertissen sind 6 Kilometer Stau und ein Zeitverlust von 25 Minuten. Dort, wo es geht, gute und sichere Fahrt.
9: Servus mit Philipp Eger. Ha, herrlich, das Wochenende surft schon ums Eck. Alles ist ein bisschen freitagsleichter.
11: Hallo liebes Bayern 1 Team, da ist der Oliver aus Steyr in Österreich. Meine Frau und ich hören jeden Tag sehr gern Bayern 1. Ihr seid ein tolles Team, ihr spielt super Musik und bitte macht's weiter so.
9: Danke, Oliver. Grüße an die bayerischen Nachbarn und wir machen natürlich weiter, so versprochen. Michael Patrick Kelly, ganz neuer Hit, Traces gleich und Lee mal aus den 80ern zum Start.
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0: mal kurz der Bahn 1 Verkehrsservice. Gefahreninfo von der A6 Heilbronn Richtung Nürnberg zwischen Aurach und Herrieden. Da liegt eine Leiter.
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2: Michael Patrick Kelly. Traces.

0: mit Power durch den Freitagvormittag. Die Pointer Sisters, I'm so excited.
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0: Und wie viele Liegestütze schaffst du? Das wird gerade wahrscheinlich heiß bei Ihnen in der Arbeit diskutiert. Unser Morgenmann Markus Fahn, der stellt ja seine Schätzfrage immer um kurz vor neun. Heute, wie viele Leute sagen von sich, ich schaffe keine einzige Liegestütze? Das waren immerhin 14%. Wie ist es eigentlich bei unserem Morgenteam? Also wie viel würdet ihr schaffen, Markus oder Katrin? Katrin Kolb aus dem Wetter.
2: Gott, na lass mich raus, ich hasse Liegestütze. Ich gehe freiwillig zu den 14%.
0: Also Katrin Kolb, die gibt schon mal vorher auf. Markus, wie ist es bei dir?
3: Ich habe gerade schon gesagt, ich habe ewig keine Liegestütze mehr gemacht. Ich weiß es nicht. 10 oder so? Du?
2: Philipp?
0: Wenn du sagst 10, dann ich 1 mehr. Dann
2: komm. Oh, Jungs, immer 1 mehr als du.
0: Komm, dann lass uns eine Challenge machen, oder? Wollen wir das ausprobieren, doch?
2: Also, ihr zwei könnt gerne machen, gell? Ich würde zählen. Ich glaube, so lange kann das nicht dauern.
3: So ein Jungswettkampf?
0: Ja, gerne. Und ich bin auch im Fitnessstudio zurzeit.
3: Also, oh, an der Kaffee?
0: Ja, nein, mit meiner Frau schon seit einem halben Jahr.
2: Beeindruckend.
0: Okay.
2: Na dann, ich sehe zwei ähnlich alte, junge.
3: Junge, bitte.
2: Männer, ähnlich groß. Ganz nennen wir es mal sportlich.
3: Ich hab's eh schon im Rücken.
2: Okay. Auf dem Boden jetzt! Mach das bitte synchron, sonst komme ich nicht mit den Zählen. Ja?
3: Okay.
2: Auf die Plätze. Fertig. Los. Das ist dynamisch am Anfang. 2, 3, 4. Bin schon angemessen beeindruckt. 5, 6, 7. Der erste jammert.
4: Der tut nur sowas, aber
2: 8, 9. Da sind die 10, die der Markus gesagt hat. 11, 12.
4: Da ist.
2: 13.
4: Da schießt rein.
2: Da schießt rein, sagt er.
4: Wo
2: 15. 16.
4: Tat.
2: 17. Oh, und immer ganz so synchron. 18. 19, 20, 21 bei Markus, jetzt 23, wer hat noch mitgezählt?
4: Ich war noch eine.
2: Angeber.
3: Oh, das hätte ich nicht gedacht.
2: Jetzt wart ihr nicht mehr synchron, aber Markus hat gewonnen. Waren es 25?
3: Ich habe nicht mitgezählt.
2: Ah, wir müssen es nochmal anschauen.
3: Aber man kann es sich ja auf Video anschauen, glaube ich. Ne? Wir haben ja mitgefilmt hier, können wir nochmal nachgucken.
2: Sehr schön. Oder Sie schauen natürlich auf bayern1.de oder im WhatsApp-Kanal. Da gibt es das Video auch. Sehenswert, kann ich jetzt schon mal verraten.
0: Und ich bin immer noch atemlos.
3: Bin froh, dass ich jetzt ins Wochenende gehen kann. Mach's noch ein bisschen Sendung hier.
0: Ja, ja.
3: Mit aufgepumpten Oberarmen.
0: Schauen Sie sich's an. Frisch gedreht, unsere knallhart Liegestütz-Challenge. Zwischen Markus und mir gibt's auf bayern1.de und eben im WhatsApp-Kanal. Wie viele Liegestütze schaffen Sie eigentlich? Gerne eine kleine Nachricht ans Bayern 1 Studio-Handy. Bin gespannt.
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5: Mit Marie Müller. Im Silvensteinspeicher liegt der Pegel trotz Regen in den letzten Tagen deutlich unter dem üblichen Sommerstand. Damit der Speicher nicht leer läuft, hat das Wasserwirtschaftsamt in Weilheim den Ausfluss in die Isar gedrosselt.
6: Laut dem Wasserwirtschaftsamt Weilheim wurde der Stausee, der vom Wasser der Isar gespeist wird, genau für solche Phasen gebaut. Er soll Hochwasser bremsen und in Trockenzeiten die Isar stützen. Seit Ende April ist der Wasserstand im See aber kontinuierlich gesunken, weil mehr Wasser aus dem Speichersee in die Isar abgegeben, als neu zugeführt wurde. Seit Sonntag hat das Weilheimer Wasserwirtschaftsamt jetzt die Wassermenge reduziert, die aus dem Speichersee in die Isar fließt. Damit will das Amt erreichen, dass der See nicht komplett leer wird. Ob der Silbensteinspeicher in den nächsten Wochen tatsächlich trocken fällt, hängt stark vom Regen ab. Ohne weiteren Zufluss könnte der See in etwa 6 Wochen leer sein. Katharina Heudorfer, Bayern 1, BR Oberbayern.
5: Die Engstelle zwischen Eschenlohe und Oberau Richtung Garmisch-Partenkirchen soll künftig für den Verkehr entschärft werden. Gestern war symbolischer Baustart für den Auerbergtunnel. Die Arbeiten im Berg laufen schon ein paar Tage.
7: Tonnenschwere Maschinen arbeiten sich vom Nordportal aus Meter für Meter ins Bergmassiv. Noch geht der Vortrieb vergleichsweise langsam voran, denn zunächst mussten die Bautrupps lockeres Gestein durchfahren. Jetzt ist der harte Dolomit erreicht. Dort kann der Tunnel deutlich schneller wachsen, weil gesprengt werden kann. Derzeit schaffen die Arbeiter rund 5 Meter pro Tag, bald sollen es bis zu 13 werden. Rund um die Uhr wird gearbeitet, um die beiden jeweils 1,9 Kilometer langen Tunnelröhren voranzutreiben. Bis der Durchschlag am Südportal gelingt, rechnen die Verantwortlichen der Autobahn GmbH mit gut einem Jahr. Vor allem Pendler, Urlauber und Anwohner hoffen auf weniger Staus und deutlich weniger Durchgangsverkehr. Martin Breitkopf, Bayern 1 in Eschenlohe.
5: Und damit jetzt kompakt und zuverlässig der Blick aufs Wetter in Oberbayern. Immer wieder kann es heute regnen, örtlich auch noch gewittern. Aber auch die Sonne schafft es hin und wieder durch die Wolken bei bis zu 27 Grad. Das Wochenende weiter unbeständig und es kühlt ab am Sonntag nur noch bis zu 22 Grad.
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3: Und dann geht's auf die Straßen im Bayern 1 Verkehrsservice mit unserer aktivierten minutengenauen Stauzeitmessung. A3 Würzburg Richtung Nürnberg. Zwischen Schlüsselfeld und Höchstadt Nord 6 Kilometer Stau. Es laufen Bergungsarbeiten nach einem Unfall. 2 Spuren sind dicht. 21 Minuten Zeitverlust. 20 Minuten mehr auf der 7 Ulm Richtung Füssen. Zwischen dem Dreieck Kittistetten und Illertissen auch hier 6 Kilometer Stau. Aber ansonsten alles frei. Gute Fahrt.
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Muss ich kurz dazwischen gehen? Der Bayern 1 Verkehrsservice. Achtung Autofahrer auf der A3 Nürnberg-Würzburg. Zwischen Geiselwind und Wiesentheid werfen Personen Gegenstände auf die Fahrbahn. Ich wiederhole. Achtung Autofahrer auf der A3 Nürnberg-Würzburg. Zwischen Geiselwind und Wiesentheid werfen Personen Gegenstände auf die Fahrbahn. Ich sage Ihnen sofort, wenn die Gefahr vorbei ist.

0: Traum 90er Ballade von Rednecks. Hatten ja eigentlich den vogelwilden Cotton Eye Joe Hit damals. Dann kam aber der wunderschön ums Eck. Und wie viele Liegestütze schaffen Sie? Andrea aus Büchelberg in Niederbayern im Landkreis Passau hat uns eine Nachricht ans Bayern 1 Studio-Handy geschickt.
1: Ich bin seit Dezember im Fitnessstudio und bin ganz stolz auf mich, weil mittlerweile schaffe ich 12 sauberne Liegestützen.
0: Stark, Andrea. Und wir haben noch eine Andrea aus Oberbayern, diesmal aus Ingolstadt. Na, wo ist sie? Da.
2: Ich schaffe 50 Liegestütze am Stück, komplett ganz, also keine abgeschwächte Form. Und ja, mal gucken, wie viel es noch werden in Zukunft.
0: 50, das ist ein Wort. Da bin ich weit weg. Und dann aber noch die Margit.
3: Ich bin 93 Jahre alt und ich mache fast jeden Tag 12 Liegestützen.
0: Wow, mit 93, Margit.
3: Ja.
0: Das hält also fit. Wir sollten es beibehalten, der Markus und ich.
3: Ja, genau.
0: Denn heute schon unser Bayern 1 Liegestütz-Duell. Frühsendung gegen Vormittag. Markus Fahn und ich sind gegeneinander angetreten. Okay, Markus hat 25 geschafft, ich musste bei 24 stoppen. Und das knackige Video dazu finden Sie in unserem Bayern 1 WhatsApp-Kanal und auf unserer Homepage.
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0: Und nochmal kurz, Achtung Autofahrer, auf der A3 Nürnberg-Würzburg nach wie vor zwischen Geiselwind und Wiesentheid werfen Personen Gegenstände auf die Fahrbahn. Wenn's vorbei ist, erfahren Sie es sofort hier. Jetzt Lynyrd Skynyrd und Sweet Home Alabama.

0: Der Bayern 1 Verkehrsservice mit der Entwarnung für die A3 Nürnberg-Würzburg zwischen Geiselwind und Wiesentheid. Es werden keine Gegenstände mehr auf die Fahrbahn geworfen. Allen unterwegs, gute Fahrt.
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6: Um 10 mit Christoph Höss. Als Reaktion auf die Wirtschaftskrise berät die EU heute über eine Lockerung der Klimaschutzregeln. Konkret geht es um den Handel mit Verschmutzungsrechten. Wenn ein Unternehmen in Europa investiert, soll es mehr kostenlose CO2-Zertifikate bekommen können. Katrin Schmidt ist unsere Korrespondentin in Brüssel. Warum ist diese Reform so umstritten?
7: Naja, am Ende geht es da um die große Balance zwischen Klimaschutz und Wirtschaft. Der Emissionshandel funktioniert ja so, die EU begrenzt den CO2-Ausstoß, indem Unternehmen Zertifikate dafür kaufen müssen. Und je knapper die werden, desto höher der Preis und der Druck, klimafreundlich zu produzieren. Wenn jetzt diese Verknappung gebremst wird, könnte das auch den Anreiz zur Umstellung auf grüne Energien verringern.
6: Sagt unsere EU-Korrespondentin. Der CDU-Spitzenpolitiker Jens Spahn hat mit seinem Mann ein Kind bekommen. Eine Frau in den USA hat es für die beiden ausgetragen. Neben Glückwünschen für die beiden gibt's jetzt aber auch eine Grundsatzdebatte, und zwar auch innerhalb der Union. Wie Katrin Aue aus unserem Hauptstadtstudio berichtet, geht's dabei vor allem um 2 Punkte.
8: Erstens die rechtliche und ethische Seite. In Deutschland ist Leihmutterschaft verboten. In manchen anderen Ländern sind Leihmutterschaften nicht verboten, kosten die Wunscheltern aber viel Geld. In den USA etwa zwischen 100.000 und 250.000 US-Dollar. Und Jens Spahn ist ja ein wichtiges Gesicht der CDU und die lehnt Geburten per Leihmutter als unethisch strikt ab. Auch das wird kontrovers diskutiert.
6: Autofahrer dürften das nicht gern hören. Auch heute ist der Ölpreis wieder ein bisschen gestiegen. Mittlerweile kostet das Fass der Nordseesorte Brent fast 85 Dollar. Die 6. Nacht in Folge hatten die Amerikaner Ziele im Iran angegriffen und dabei sind mehrere Brücken und ein Flughafen getroffen worden. An den Märkten wächst die Sorge, dass die Ölinfrastruktur zerstört werden soll. Bei uns in Bayern regiert ja eine Koalition aus CSU und Freien Wählern und die beiden Partner wollen an ihrer Beziehung arbeiten. Die Fraktionsspitzen treffen sich heute im schwäbischen Kloster Irsee zur Klausur. Achim Wendler aus unserer Redaktion Landespolitik berichtet.
9: Einfach mal zusammensetzen. Klaus Holleczek und Florian Streibel laden ihre Vorstände nach Kloster Irsee. CSU wie Freiwähler finden, es gebe Verbesserungsmöglichkeiten. Und zwar bei der jeweils anderen Seite. Fakt ist, bei der Kommunalwahl im März hat sich was verschoben. Von der CSU hin zu den Freien Wählern. Vor allem Landratsämter, aber auch Selbstbewusstsein.
6: Und das ist eine Nachricht, die passt zu diesen heißen Tagen. Wohnungseigentümer dürfen grundsätzlich von der Eigentümergemeinschaft verlangen, dass ihnen der Einbau einer Split-Klimaanlage erlaubt wird. Split-Klimaanlagen bestehen aus 2 Teilen, einem Innen- und einem Außengerät, weil es auf dem Balkon Geräusche macht. Der Bundesgerichtshof hat nun aber entschieden, wenn die anderen Eigentümer nicht übermäßig beeinträchtigt werden, müssen sie diese Geräusche hinnehmen. 10:03.
10: Kompakt und zuverlässig, das Bayern-Wetter jetzt hier auf Bayern 1 für Sie mit Katrin Kolb und die schauen natürlich auch schon mal aufs Wochenende.
11: Ja, ja, auf jeden Fall. Heute erstmal einige Wolken da, aber da ist es momentan nur so, dass da ein bisschen Regen rauskommt und auch noch nicht allzu viel, aber es liegt heute schon was in der Luft. Also die Luft ist so schwüldampfig, bei 24 bis 29 Grad kann es heute immer mal wieder gewittern, nachmittags dann auch unwetterartig werden, gerade wenn vorher die Sonne länger reinsticht. Morgen dann Sonne und Wolken, im Norden nur einzelne Schauer und Gewitter, recht ruhiges Wetter eigentlich. Im Süden geht es nochmal so wie heute weiter, also dampfig, gewittrig. Am Sonntag einige Wolken, immer wieder Schauer, es wird kühler, erst 25, am Sonntag dann 22 Grad.
10: Der Bayern 1 Verkehrsservice. Minutengenaue Stauzeitmessung auf der A3 Frankfurt Richtung Würzburg zwischen Aschaffenburg und Aschaffenburg Ost. 5 Kilometer Stau und 20 Minuten Zeitverlust. 20 Minuten mehr auch auf der A7 Ulm Richtung Füssen. Zwischen dem Dreieck Kittistetten und Illertissen stehen sie 6 Kilometer im Stau. Das war's. Wo es geht, gute Fahrt.
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10: Mit Philipp Eger. Servus. Sie arbeiten vielleicht gerade die letzten Aufträge der Woche ab. Die Lehrlinge kümmern sich schon ums Aufräumen im Betrieb. Bei meinem Schreinerlehrlingssohn ist immer ab Freitag um 12 Schluss. Das ist auch was. Aber bis dahin läuft noch richtig guter Sound. Im Baustellenradio zum Beispiel Mr. Mister aus den 80ern. Kyrie gibt's gleich. Und hier die Fornum Blondes aus den 90ern zum Start. What's up?
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0: Heart of Glass. Sängerin Debbie Harry, die hat übrigens vor dem ganz großen Durchbruch als Kellnerin in einem der Playboy-Clubs in New York gearbeitet.
1: Ja, war ja
0: auch recht kurios. Und das passt perfekt, denn
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0: Melitta Wallam, die sucht morgen Samstagvormittag, hi Melli übrigens.
1: Hallo.
0: Ihre kuriosesten Ferienjobs.
1: Ja, ganz genau. Also ausgefallen, skurril, ungewöhnlich. Es darf alles Mögliche sein, als Pappbewerber, Aufkleber auf dem Frühlingsfest, als Autoscooter-Ansager, Essenstester, was auch immer. Es gibt ja wirklich verrückte Sachen.
0: Hast du mal gemacht, ja?
1: Ja, ich hatte wirklich viele Ferienjobs, weil ich sehr früh angefangen habe, nebenher zu arbeiten. Zum Beispiel mal in einer Kuscheltierfirma die Nasen von Kuscheltieren ankleben. Das habe ich dann stundenlang gemacht. Aber einer, an den ich mich ganz besonders erinnere, ist wirklich als Ninja Turtle, also als riesengroße verkleidete Schildkröte in der Innenstadt stehen. Da haben wir Werbung gemacht für einen Schuhhersteller. Und da musste ich mich dann den ganzen Tag fotografieren lassen. Und Sie können sich vorstellen, in so einem fetten Kostüm mit so einem riesen Schildkrötenkopf. Also da lief mir wirklich die Brühe runter in den Klamotten. Und dieses Ding war so schwer auf dem Kopf, da habe ich mir hinterher auch gedacht, also schwer verdientes Geld.
0: Das ist ja meins fast noch harmlos. Ich habe mal in der Sockenfabrik am Fließband in Augsburg gearbeitet. Das war so ein enger Gang, 15 Meter hohe Regale, auch die Leitern dementsprechend hoch. Und dann kam immer eine Box mit Auftrag drin. Ich musste die ganzen unterschiedlichen Socken reinpacken. Und sobald auch nur ein paar Socken falsch eingepackt war, kam das Ganze irgendwann wieder zurück mit einem riesengroßen Punkt. Da erinnere ich mich noch dran, auf diesem Warnzettel. Und das Ganze ging von vorne los.
1: Ach du Jemene. Ja. 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
6: Mit Marie Müller. Heute vor 5 Jahren führte ein extremes Unwetter im Berchtesgadener Land zu großer Zerstörung. Bäche wurden zu Sturzfluten, Straßen und Häuser stark beschädigt. Ein Mensch kam ums Leben, mehr als 160 Menschen mussten evakuiert werden.
7: Am 17. und 18. Juli 2021 waren im Berchtesgadener Land hunderte Einsatzkräfte gefordert. Besonders gefährlich war, wie schnell kleine Gebirgsbäche anschwollen und Geröll, Schlamm und Baumstämme mitrissen. Heute sei der Landkreis besser vorbereitet, sagt Landrat Michael Koller.
8: Wir haben nochmal im Haus ganz anders uns aufgestellt mit Vertretungen für bestimmte Alarmsituationen. Wer wird wann alarmiert, wer wird dann informiert, wo gibt es Koordinierungsstellen. Man hat natürlich mit Aggregaten aufgerüstet.
7: Vollständig verhindern lassen sich solche Katastrophen nicht. Der Landkreis hofft aber, beim nächsten Extremwetter schneller reagieren und Schäden zumindest begrenzen zu können. Aus dem BR-Studio in Traunstein, Laura Hautkamp.
6: In München und im Umland werfen aktuell viele Laubbäume ihr Laub ab und treiben dann neu aus. Laut Landesanstalt für Wald- und Forstwirtschaft in Freising reagieren die Bäume damit auf die Hitze und Trockenheit der vergangenen Wochen.
9: Neben Birken zeigten solche Trockenschäden und einen neuen Austrieb etwa auch die Sommer- und Winterlinden in Oberbayern. Sand- und Hängebirken können besonders schlecht mit Hitze und Trockenheit umgehen. Laut dem Forstwissenschaftler Stefan Müller-Gröling ist der neue Trieb erst einmal ein gutes Zeichen, weil er vom Lebenswillen eines Baumes zeugt. Gleichzeitig sei der neue Trieb aber keine Versicherung, dass es der jeweilige Baum auch wirklich schafft. Vor allem, wenn der Laubabwurf und das neue Austreiben mehrere Jahre in Folge passiert. Das sei gefährlich, weil es die Reservestoffe eines Baumes für den Notfall aufbraucht und der Baum schneller eingeht. Anton Rauch, Bayern 1 in München.
6: Und damit jetzt kompakt und zuverlässig der Blick aufs Wetter in Oberbayern. Aktuell vielerorts bedeckt, es kann immer wieder nass werden heute, aber auch die Sonne kommt ab und zu raus bei bis zu 27 Grad. Das Wochenende bleibt unbeständig, morgen bis zu 25 Grad, am Sonntag kühlt es dann ab, nur noch 22 Grad.
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4: Vielen Dank an unsere PR-Studios in den Regionen. Und jetzt geht's auf die Straßen im Bayern 1 Verkehrsservice mit minutengenauer Stauzeitmessung. Und der A3 Frankfurt Richtung Würzburg zwischen Aschaffenburg und Hößbach, 9 Kilometer stockt, 20 Minuten brauchen Sie länger. Knappe halbe Stunde mehr auf der A7 Ulm Richtung Füssen zwischen Nersingen und Illertissen. Auch hier geht's nur zäh voran. Und die A99, die Westumfahrung München Richtung Lindau zwischen dem Dreieck Feldmoching und Dreieck Allach. 5 Kilometer Stau und 25 Minuten Zeitverlust. Wo es geht, gute Fahrt Ihnen. Kommen Sie gut an.
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10: Und schon wird's wunderbar. Jetzt gleich für Sie
5: Lenny Kravitz. Simon and Garfunkel.
10: Und Ultravox.

0: Mr. Sixpack, auch noch mit über 60, Lenny Kravitz. Der schafft sich auch jede Menge Liegestütze. 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Gut, er eine mehr als ich akzeptiert. 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
1: Um 11 Uhr mit Jeanette Winter. Wohnungseigentümer haben ein Recht darauf, eine Klimaanlage mit Außengerät auf dem Balkon einbauen zu lassen. Eine Hausgemeinschaft muss das grundsätzlich erlauben, das hat der Bundesgerichtshof entschieden. Einzelheiten von Oliver Fritzl.
2: Split-Klimaanlagen bestehen aus zwei Teilen, einem Innen- und auch einem Außengerät, das dann zum Beispiel auf dem Balkon steht und für das ein Loch durch die Wand gebohrt werden muss. Sie sind effizienter und leiser als sogenannte Monoblockanlagen, bei denen ein Schlauch warme Luft durch das Fenster nach außen führt. Die Karlsruher Richter sagen, dass die anderen Eigentümer Split-Klimaanlagen nicht per se ablehnen dürfen, auch da nicht, wenn das Außengerät Geräusche macht. Aber die anderen Eigentümer dürfen nicht übermäßig beeinträchtigt werden. Geklagt hatten Wohnungseigentümer aus Berlin.
1: Die deutsche Industrie verzeichnet so viele Aufträge wie schon seit langem nicht mehr. Nach Angaben des Statistischen Bundesamts in Wiesbaden wuchs der Bestand an offenen Bestellungen im Mai im Monatsvergleich um 1,7%. Das ist der stärkste Anstieg seit September 2021. Verglichen mit dem Mai vor einem Jahr verbesserte sich die Auftragslage sogar um fast 10%. Weil die Krankenkassen so wenig Geld haben, müssen sich die Patienten auf höhere Zuzahlungen einstellen und auf Einschnitte bei der beitragsfreien Mitversicherung. Doch eine Recherche von NDR, WDR und Süddeutscher Zeitung zeigt jetzt, dass sich nachweislich 17 Kassen und kassenärztliche Vereinigungen am Finanzmarkt verspekuliert haben. Demnach haben sie mindestens 170 Millionen Euro Beitragsgeld in den Sand gesetzt. Die Kassen dürfen grundsätzlich investieren, aber nur risikoarm. Sie selbst sagen, sie seien hier getäuscht worden. Die von der Bundesregierung geplante Zuckersteuer soll bereits im kommenden Jahr kommen und damit ein Jahr früher als geplant. Das hat Gesundheitsministerin Waken angekündigt. Im Redaktionsnetzwerk Deutschland sprach sie von Einnahmen in Höhe von rund 650 Millionen Euro allein für dieses Jahr. Demnach werden Getränke ab einem Zuckergehalt von 5 Gramm je 100 Milliliter mit 26 Cent pro Liter besteuert. Ab einem Zuckeranteil von 8 Gramm sind es dann 32 Cent pro Liter. Auch in der vergangenen Nacht sind über Teile von Bayern wieder heftige Gewitter hinweggezogen. Sie haben nach ersten Erkenntnissen auch mehrere Brände ausgelöst.
3: Im Landkreis Ansbach brannte eine Scheune. Die Feuerwehr bekämpfte den Brand zeitweise mit 350 Kräften. Als Brandursache wird ein Blitzschlag vermutet. Auch im oberpfälzischen Wald Etzenberg bei Laber im Landkreis Regensburg brach ein Feuer aus. Hier brannte der Dachstuhl eines Wohnhauses. Der Schaden liegt bei rund 350.000 Euro. In Duggendorf bei Kallmünz im Landkreis Regensburg brannte ebenfalls nach einem Blitzschlag ein Wohnhaus. Hier liegt der Schaden bei 150.000 Euro.
1: Der Bericht von Gerhard Brack. Es ist 11.03 Uhr.
4: Kompakt und zuverlässig jetzt das Bayernwetter hier auf Bayern 1 mit Katrin Kolb. Katrin, wie sieht's heute mit Unwettern aus?
5: Ja, da müssen wir mal schauen, was die Sonne zusammen mit der schwülen Luft alles anstellt. Also momentan sind es nur einzelne Regenschauer tatsächlich, aber es kann heute auch unwetterartig werden. Hängt davon ab, wie lang eben die Sonne heute auf die schwüle Luft reinbrennt. Im Westen Bayerns, also Unterfranken, Schwaben vor allem, auch im westlichen Oberbayern, da lockert es gerade schon großflächig auf. Die Höchstwerte dazu 24 bis 29 Grad. Und wenn es heute Nachmittag dann gewittert, dann kann es wie gesagt auch unwetterartig werden mit Starkregen, mit Sturmböen und Hagel. Ist alles nur so eine lokale Angelegenheit, haben wir natürlich im Blick für Sie. Morgen dann verschiebt sich die schwüle Gewitterluft in den Süden. In Franken und der Oberpfalz, da bleibt es ruhiger mit Sonne und Wolken. Sonntag dann bayernweit wechselhaft. Einige Wolken, einige Schauer und kühler dann um die 22 Grad.
4: Wir schauen auf die Straßen im Bayern 1 Verkehrsservice mit minutengenauer Stauzeitmessung aktiviert auf der A3 Frankfurt Richtung Würzburg zwischen Aschaffenburg und Hößbach. 10 Kilometer stockt, 20 Minuten plus. A7 Fulda Richtung Würzburg zwischen Dreieck Fulda und Bad Brückenau Wildflecken. 8 Kilometer Stau und 25 Minuten Zeitverlust. B11 Moosburg an der Isar Landshut zwischen Ausfahrt Kronwinkel und Eching. In beiden Richtungen Sperre nach einem Unfall. Wo es geht, gute und sichere Fahrt Ihnen.
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4: Mit Philipp Egger. Servus. Freitag, kurz vor der Mittagspause. Wochenende sagt schon Servus. Heute in 2 Wochen starten die Sommerferien. Viele Kerwas laufen. Ich finde nur Gutes. Und noch mehr Gutes in Ihrem Radio. Harpo aus den 70ern gleich, Movie Star. Und Sie hören schon Synthie-Pop mit den Eurythmics. Here comes the rain again.
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0: das ganz, ganz, ganz, ganz große Kino im wahrsten Sinne des Wortes, Circle of Life aus König der Löwen, Sir Elton John. Und unser neues Digitalradio ist auch ganz großes Kino.
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0: Marina Kammermeier, 36 Jahre jung, aus der Landeshauptstadt aus München, hat sich angemeldet auf bayern1.de. Marina, Sie arbeiten in der Frühförderstelle Bayern. Was machen Sie da genau?
3: In den Frühförderstellen arbeiten Fachkräfte mit Kindern mit Behinderung oder mit Entwicklungsauffälligkeiten bis zum Schuleintritt und unterstützen die eben in ihrer Entwicklung. Und da bin ich in einem Projekt zum Thema Autismus.
0: Also ein sehr wichtiger Job. Und jetzt kurz vor Wochenende, irgendwas vor schon?
3: Am Samstag ist ein Übungsabend von meinem Tanzverein und da werde ich dann ein bisschen Swing tanzen.
0: Swing tanzen Sie? Das ist was?
3: Da gibt es verschiedene Tänze, die so in den 20er bis 40er Jahren aufgekommen sind und zu der Musik wird eben getanzt.
0: Wie sieht es aus?
3: Da tanze ich. schwungvoll.
0: Dann geht es jetzt für Sie beschwingt hoffentlich in Richtung neues DAB Plus Radio, Digitalradio.
3: Ja, das hoffe ich.
1: Im Probenraum.
0: Wir treffen jetzt unsere Bayern 1 Band. Die spielt morgen die Bayern 1 Band in Neukirchen vorm Wald in Niederbayern, hat dann Auftritt und wir sind jetzt beim Proben dabei. Unser Bassist, der Gerald, der probt den Anfang eines ganz bekannten Bayern 1 Hits.

0: Bayern 1 Bass. Und da sind wir auf jeden Fall in den 80ern. So viel verrate ich Ihnen schon mal. Ist es der Kommissar von Falco, Jump von Van Halen oder Owner of a Lonely Heart von Yes?
1: Das sollte Owner of a Lonely Heart sein.
0: Sie sind 36 Jahre jung, aber trotzdem in den 80ern zu Hause?
1: Ja, musikalisch tatsächlich eher.
0: Ja, die gehen durch alle Generationen. Auch meine jugendlichen Kinder hören jetzt wieder die 80er. Das ist so, ja. Perfekt, Marina.
1: Sehr gut.
0: Das ist Ihr neues Digitalradio.
1: Ja, wunderbar, da freue ich mich.
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1: Ah, sehr schön.
0: Und morgen bei Milita Valam am Vormittag sind ja vielleicht Sie die Jublerin oder der Jubler. 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
10: Mit Marie Müller. In einem Kanu aus Beton paddeln, das hört sich erstmal ungewöhnlich an, doch genau das ist die Aufgabe bei der Beton-Kanu-Regatta der deutschen Zement- und Betonindustrie. Auch Studierende der Technischen Hochschule Rosenheim waren dabei und stellten sich der kniffligen Aufgabe, Beton in ein leichtes und gleichzeitig robustes Kanu zu verwandeln. Mit Erfolg.
11: Am Anfang konnte sich Studentin Julia Hümmer überhaupt nicht vorstellen, dass ein fast 6 Meter langes Betonkanu überhaupt schwimmen kann. Dabei schaffte sie es mit einer Kommilitonin sogar bis ins Finale der Regatta. Mehr als 1000 Studierende von 52 Hochschulen haben an der Regatta teilgenommen. Das Team der TH Rosenheim gewann für ihr selbst entwickeltes Kanu mit dem Namen Alpenstamm den 3. Preis in der Kategorie Nachhaltigkeit. Laut der betreuenden Professorin verbindet die Betonkanu-Regatta Baustoffkunde, Konstruktion, Nachhaltigkeit und Teamarbeit und wie praxisnah ein Ingenieurstudium sein kann. Aus dem BR-Studio Rosenheim, Julia Haderecker, Bayern 1.
10: Das alte Holzschiff auf dem Spielplatz des Eichstätter Inselbads hat nach dieser Freibadsaison ausgedient. Die Stadtwerke wollen den Spielplatz im Herbst und Winter erneuern. Gefragt sind jetzt Experten, die Kinder selbst.
12: Beim Mal- und Bastelwettbewerb können alle Kinder bis 14 Jahre ihre Ideen und Wünsche für den neuen Inselbadspielplatz kreativ darstellen, zum Beispiel ein bestimmtes Spielgerät. Noch bis Mitte August können die künstlerischen Vorschläge an der Inselbadkasse oder am Empfang der Stadtwerke Eichstätt abgegeben werden. 2 Vorschläge, wie der neue Spielplatz aussehen könnte, hat eine beauftragte Firma schon gemacht. Entweder zum Thema Fossilien oder zum Thema Dschungel. Alle Freibadgäste können abstimmen, welcher Entwurf ihnen besser gefällt. Die Vorschläge der Kinder sollen dann auch noch mit eingearbeitet werden. Aus dem BR-Studio Ingolstadt, Katrin Neubauer, Bayern 1.
10: Und damit kompakt und zuverlässig der Blick aufs Wetter in Oberbayern. Teils bewölkt, teils sonnig geht's ins Wochenende. Heute sind immer wieder Schauer und Gewitter möglich bei bis zu 27 Grad. Und auch morgen wird's wechselhaft, es kühlt etwas ab. Sonntag dann nur noch bis zu 25 Grad.
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8: Und dann geht's auf die Straßen im Bayern 1 Verkehrsservice. Mit unserer minutengenauen Stauzeitmessung. Jetzt ist einiges los. A3 Frankfurt Richtung Würzburg zwischen Aschaffenburg und Hößbach. 10 Kilometer stockt's, 20 Minuten Zeitverlust. Viertelstunde mehr auf der A3 Würzburg Richtung Nürnberg zwischen Erlangen-Frauenaurach und Nürnberg Nord. 5 Kilometer Stau. Es geht auf die A7 Fulda Richtung Würzburg zwischen Dreieck, Fulda und Bad Brückenau-Wildflecken. 8 Kilometer stehen sie im Stau. Kostet sie aktuell 35 Minuten. A9 München Richtung Nürnberg zwischen Langenbruck und Denkendorf. 18 Kilometer stockend, in den Dauerbaustellen 25 Minuten, die dazukommen. Dann die Bundesstraßen B2 Mittenwald-Weilheim zwischen Mittenwald und der Abzweigung nach Grün. Sperre in beiden Richtungen nach einem Unfall. Und B11 Moosburg an der Isar, Landshut zwischen der Ausfahrt Kronwinkel und Eching, auch hier in beiden Richtungen Sperre nach einem Unfall. Wo es geht, eine gute und sichere Fahrt Ihnen. Kommen Sie gut an.
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0: Der Bahn 1 Verkehrsservice. Zwei Gefahreninfos. Vorsicht auf der 3 Nürnberg Richtung Würzburg zwischen Raststätte Heidnord und Kitzingen-Schwarzach. Hier liegt eine Metallstange. Und Vorsicht auch auf der A8 Salzburg Richtung München zwischen dem Dreieck Inntal und Rosenheim West. Hier liegen Fahrzeugteile. Bitte aufpassen und gute Fahrt Ihnen.
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0: Duran Duran und die Wild Boys, der Bayern 1 Verkehrsservice. Vorsicht bitte auf der A8 München Richtung Stuttgart. Zwischen Sulzimus und Odelshausen, da liegt ein Metallrohr.
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2: Um 12 Uhr mit Thomas Frohwerk. Frankreichs Präsident Macron und Bundeskanzler Merz haben sich heute am Fliegerhorst im nordrhein-westfälischen Nörvenich getroffen. Gemeinsam mit den Außen- und Verteidigungsministern sowie Spitzenmilitärs beider Länder haben sie dort einen gemeinsamen Sicherheitsrat abgehalten.
3: Es ging um die künftige militärische Zusammenarbeit, nachdem Anfang Juni der geplante gemeinsame Bau eines neuen Kampfjets gescheitert war. Ein Thema heute, die Zusammenarbeit bei der nuklearen Abschreckung. Die Fortsetzung des deutsch-französischen Ministerrats am späten Vormittag im Schloss Augustusburg in Brühl. Nach militärischer Begrüßung geht es in größerer Ministerrunde um Themen wie Bürokratieabbau, Zusammenarbeit bei Spitzentechnologien oder den EU-Haushalt. Und vor allem, es wird bestes deutsch-französisches Einvernehmen demonstriert. Frank Eichmann, Berlin.
2: Klimaanlagen werden angesichts immer heißerer Sommer für viele Menschen attraktiver. Der Bundesgerichtshof in Karlsruhe hat nun durch ein Urteil die Rechte von Wohnungseigentümern in dieser Hinsicht gestärkt. Diese dürfen grundsätzlich eine Klimaanlage einbauen. Voraussetzung dafür ist, dass die Rechte der anderen Eigentümer nicht übermäßig beeinträchtigt werden. Dass die Klimaanlage später Geräusche mache, sei nicht relevant. In dem Fall ging es um den Einbau eines Klimasplittgeräts mit Außengerät auf dem Balkon. Die USA haben in der Nacht erneut Ziele im Iran beschossen. Teheran reagierte mit Gegenangriffen. Einzelheiten von Uwe Lüb.
4: Nach iranischen Angaben wurde auch zivile Infrastruktur beschossen. Im Westen des Landes nahe dem Persischen Golf seien Brücken bombardiert worden. Wichtige Straßenverbindungen seien unterbrochen. Iranische Medien verbreiten Videos von herabgestürzten und brennenden Autos. Die Rede ist von mindestens 7 Toten und mehreren Verletzten. Iran hat als Vergeltung erneut Ziele in Jordanien und in Golfstaaten angegriffen. Die Revolutionsgarde spricht auch von einem Angriff auf das Kommandozentrum von, Zitat, feindlichen Spezialeinheiten in Syrien.
2: Die NSU-Unterstützerin Susanne E. ist zu einer 2-jährigen Bewährungsstrafe verurteilt worden. Das Oberlandesgericht Dresden sprach sie unter anderem wegen Unterstützung einer terroristischen Vereinigung in 3 Fällen schuldig. Susanne E. hatte der Rechtsterroristin Zschäpe mehrmals ihren Personalausweis und ihre Krankenkassenkarte überlassen, als diese abgetaucht war. Trotz der zahlreichen Gewitter insgesamt ist es in Bayern deutlich trockener als sonst um diese Jahreszeit. Nach Wald im Ostallgäu und Marktheidenfeld im Main-Spessart reagiert jetzt auch Bamberg in Oberfranken. Wasser aus Bächen, Flüssen und Seen darf nur in kleinsten Mengen entnommen werden. Höchstens Eimer und Gießkanne sind erlaubt. Das soll verhindern, dass Gewässer austrocknen und Pflanzen ihren Lebensraum verlieren. In München übrigens haben die Menschen nach dem jüngsten Aufruf des Oberbürgermeisters tatsächlich wieder weniger Wasser verbraucht. Es ist 12.03 Uhr.
5: Der Bayern 1 Verkehrsservice mit minutengenauer Stauzeitmessung auf der A3 Nürnberg Richtung Passau zwischen Metten und Hengersberg. 7 Kilometer Stau und 20 Minuten Zeitverlust. A7 Füssen Richtung Ulm, auch da sind es 20 Minuten mehr zwischen Illertissen und Rahlkittistetten. 8 Kilometer geht's da nur zäh voran. Viel Geduld brauchen Sie auf der A7 Fulda Richtung Würzburg. Zwischen Dreieck Fulda und Bad Brückenau Wildflecken 10 Kilometer Stau und 50 Minuten, die Sie länger durchbrauchen. A9 München Richtung Nürnberg zwischen Langenbruck und Denkendorf auf der kompletten Strecke. Das sind 18 Kilometer, immer wieder zäh, kostet sie 25 Minuten. Und B11 Moosburg an der Isar Landshut zwischen Ausfahrt Kronwinkel und Eching in beiden Richtungen Sperre nach einem Unfall. Gute Fahrt, wo es geht.
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6: Am Nachmittag kriegen wir einen Sonne-Wolken-Mix. Später steigt dann besonders in Richtung Donau das Gewitterrisiko mit Starkregen, Hagel und Sturmböen. Also da kann alles mit dabei sein. Bei Höchstwerten am Nachmittag bis 29 Grad. Auch morgen ziemlich unbeständig. Schauer und Gewitter können mal sein, aber auch immer wieder sonnige Abschnitte. Insgesamt wird es aber kühler, nur noch bis 25 Grad. Und übermorgen am Sonntag oft mehr Wolken als Sonne. Es kann auch Regen geben bei nur noch maximal 22 Grad.
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6: Die Sommerzeit ist ja auch Bauzeit. Das merken wir momentan ziemlich oft. Von einer Baustelle fährt man gefühlt direkt in die nächste rein. Ein Stau nach dem anderen. Ja, aber grundsätzlich sollen uns die Baustellen ja helfen, dass es insgesamt schneller geht irgendwann. Seit gestern gibt's im Werdenfelserland bei Garmisch eine neue Riesenbaustelle. Und wie die helfen soll, dass wir alle weniger im Stau stehen in Zukunft, darüber reden wir.
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0: The one and only Elvis Presley. Und gleich noch ein All-Time-Favorite aus dem Radio. Stau bei Eschenlohe am Ende von der A95 nach Garmisch. Das hören wir ja sehr, sehr oft in den Verkehrsmeldungen. Fast jeder ist auf dem Weg in den Urlaub schon mal in diesem Stau drin gestanden. Aber das soll in Zukunft anders werden. Dort soll es bald weniger Stau geben. Dafür nämlich wird jetzt ein neuer Tunnel gebaut, der Auerbergtunnel. Gestern ist es losgegangen. Fast 2 Kilometer müssen die Tunnelbauer jetzt durch den Berg. Und unser Oberland-Korrespondent Martin Breikopf war mit auf der Baustelle. Martin, was passiert da denn gerade?
1: Ja, vom Nordportal aus, also von Eschenlohe aus, arbeiten sich die Tunnelbauer inzwischen Meter für Meter in den Berg hinein. Noch geht der ganze Vortrieb natürlich vergleichsweise langsam. Das ist aber immer so bei Baustart eines Tunnels, weil es muss sich ja erstmal alles einspielen. Zudem war jetzt erstmal lockeres Gestein und da kann man einfach nicht so schnell durchfahren. Jetzt haben die Bauarbeiten aber den festen Fels erreicht und damit geht's jetzt dann auch zügiger voran, hat mir Projektleiter Stefan Geuder gesagt.
2: Das ist ein Hauptdolomitgestein, das ist sehr fest. Da fahren wir im Sprengvortrieb momentan. Pro Sprengung wird 2,5 Meter an der Ortsbrust Material herausgesprengt, herausgebrochen. Das wird am Tag ungefähr 5 Mal passieren, sodass wir zwischen 10 und 13 Meter Vortriebsgeschwindigkeit pro Tag erreichen können.
0: Okay, das Loisachtal, das wird ja auch Tal der Tunnel genannt inzwischen, weil es sollen ja insgesamt 5 Tunnel werden. Ein paar sind schon fertig, andere noch nicht. Und mit dem Auerbergtunnel soll ja jetzt dieses Nadelöhr verschwinden am Ende der Autobahn. Aber bis da ja wirklich Autos durchfahren können, da dauert es doch noch.
1: Ja, noch bleibt's bei dem Nadelöhr, also Geduld ist gefragt. Rund um die Uhr wird zwar schon gearbeitet, aber es müssen halt 2 Röhren mit jeweils 1,9 Kilometer Länge in den Berg gearbeitet werden und das dauert einfach. Die Verantwortlichen rechnen damit, dass in gut einem Jahr das Südportal erreicht wird, aber dann muss natürlich noch der Innenausbau und die technische Ausstattung erfolgen. Wenn alles nach Plan läuft, soll der rund 240 Millionen Euro teure Auerbergtunnel 2031 für den Verkehr freigegeben werden. Und der Auerbergtunnel ist dann wiederum auch nur ein Baustein von mehreren. Der Oberautunnel ist fertig, der Gramertunnel, der befindet sich gerade im Endspurt. 2028 soll der Verkehrsfreigabe sein und beim geplanten Wanktunnel, also der Ortsumfahrung von Partenkirchen, da wird sogar noch länger dauern. 2030 wird da also erst Baustart sein. Das bedeutet also noch vermutlich ein Jahrzehnt lang Staus im Loisachtal.
0: Aber immerhin könnte man sagen, es gibt Licht am Ende des Tunnels. Vielen Dank, Bayern-1-Reporter Martin Breitkopf. Und wir schauen gleich noch auf eine andere Baustelle in Oberbayern. Die ist so groß, dass sie sogar ihren eigenen Seelsorger hat.
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0: Live. Bon Jovi auf Bayern 1 um 20 nach 12. Wenn wir an einer Baustelle vorbeikommen, und das kann in diesen Tagen ja leicht passieren, weil gefühlt wird einfach überall gebaut. Da sehen wir jedenfalls oft Bauarbeiter, so mit Helm und mit Schutzweste. Ja, und dann gibt's auf so einer Baustelle auch noch Architekten, BauleiterInnen. Wen ich aber dann nicht erwartet hätte, das ist ein Pfarrer oder ein Seelsorger. Aber ja, bei der Baustelle für die zweite S-Bahn-Stammstrecke in München, diese Baustelle ist einfach so groß, dass dort tatsächlich ein Seelsorger arbeitet. Was der dort macht, das weiß Bayern 1 Reporter Alf Meyer. Er hat ihn nämlich bei seiner Arbeit begleitet.
1: Am Marienhof, gleich hinter dem Münchner Rathaus, liegt der Eingang in die Unterwelt. Mehrmals in der Woche steigt Florian Wagner auf einer langen Treppe aus Metall hinunter. Auf dem

0: Seelsorger ist Wagner für alle da, unabhängig von Konfession oder Glauben. An diesem Tag verteilt er Brezen unter den Arbeitern, kommt so mit einigen ins Gespräch. Meistens bleibt es in diesen Situationen allerdings beim Smalltalk. Die echten Probleme erfährt der Seelsorger in Vier-Augen-Gesprächen abseits der Baustelle.
1: Natürlich das Thema die Arbeit, manchmal ja auch ein bisschen die Entfernung. Die wenigsten kommen ja von hier. Wie arbeiten sie gerade? Wie ist die Schichtarbeit? Aber natürlich auch mit Fragen, wie es zu Hause geht, wenn es da mal Probleme gibt. Oder wie ich hier in München weiterhelfen kann.
0: Hunderte Menschen bauen hier an unterirdischen Stationen und einem 7 Kilometer langen Tunnel. Mike Döbel, der als Schlosser schon auf anderen Großbaustellen gearbeitet hat, weiß, wie wichtig die Besucher von Wagner sind.
2: Man hat einen Ansprechpartner, wenn man irgendwie Probleme hat. Wir haben auch viele ausländische Kollegen, die jetzt von weit weg kommen und vielleicht haben die mal Probleme oder was. Wir haben dann immer einen Ansprechpartner, der dann Sachen auch regeln kann für die, wo die jetzt sprachlich vielleicht ein Problem haben oder so.
0: Angestellt ist Florian Wagner als katholischer Gemeindereferent bei der Erzdiözese München und Oberbayern. Seine Gemeinde, sagt er, das sind die Mitarbeiter der zweiten Stammstrecke.
1: Nicht jeder Tag ist nicht gleich, es ist jeden Tag anders. Immer wieder neue Ideen, neue Herausforderungen, neue Begegnungen. Und überhaupt so, wie sich die Baustelle entwickelt, das macht sehr viel Spaß, da dabei zu sein. Und sozusagen auch ein kleiner Teil dieses großen Projekts Stammstrecke zu sein.
0: Als Baustellenseelsorger bringt ihr die Kirche zu den Menschen in Zeiten, in denen immer weniger in die Kirche kommen.
3: Ein Seelsorger auf der Baustelle. Da weißt du auf jeden Fall, da wird noch länger gebaut.
4: 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So come take a look.

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1: mit Anna Paschan. Gerade an heißen Sommertagen wird's rund um den Kochel und Walchensee eng. Und immer wieder stehen Autos dort, wo sie eigentlich nicht stehen dürfen. Dagegen wird jetzt vorgegangen. Wer Feuerwehr oder Rettungsdienst behindert, muss künftig schneller damit rechnen, dass sein Auto abgeschleppt wird.
2: Neu ist, die kommunalen Verkehrsüberwacher können das Abschleppen jetzt direkt veranlassen. Die Polizei wird zwar noch informiert, muss die Situation aber nicht mehr erst vor Ort begutachten. Dadurch sollen blockierte Rettungswege deutlich schneller wieder frei werden. Erstmals ist das sogenannte vereinfachte Abschleppverfahren bereits angewandt worden. Ein Fahrzeug hatte im Ortsteil Einsiedl am Walchensee einen Rettungsweg blockiert und wurde deshalb entfernt. Gerade rund um Kochel und Walchensee kommt es in der Ferien- und Ausflugszeit immer wieder zu Problemen mit Falschparkern. Gemeinde, Polizei und der Zweckverband Kommunale Dienste Oberland wollen deshalb auch künftig konsequent kontrollieren. Auch rund um den Starnberger See und in der Jachenau greift bereits das vereinfachte Abschleppverfahren. Und laut Kommunalen Zweckverband sind weitere Kommunen an dieser Regelung interessiert. Aus dem Bärstudio Oberland, Martin Breitkopf, Bayern 1.
1: In Pullach messen sich morgen die besten Schuhplattler. Der Wettbewerb gilt als inoffizielle Schuhplattler-WM. 1200 Trachtler aus verschiedenen Gauverbänden und sogar aus den USA werden erwartet. Viele Mitglieder der dortigen Trachtenvereine haben deutsche Wurzeln. Die Organisation übernimmt der Heimat- und Trachtenverein Tuchleitner. Die Sieger bekommen je einen bayerischen Löwen, eine Figur aus Nymphenburger Porzellan. Das Unwetter gestern Abend hat im Landkreis Starnberg zu mehreren Feuerwehreinsätzen geführt. In Starnberg und in Pöcking sind Bäume auf geparkte Autos gefallen. In Berg fiel ein großer Ast auf das Auto eines 53-Jährigen, als er Richtung Aufkirchen unterwegs war. Verletzt wurde niemand. Und damit sind wir jetzt kompakt und zuverlässig beim Wetter für Oberbayern. Sonne und Wolken wechseln sich heute immer wieder ab, bei maximal 29 Grad. Im Laufe des Nachmittags sind wieder kräftige Gewitter möglich, mit Starkregen, Hagel und auch ordentlich Wind dazu. Morgen und am Sonntag wird es dann recht wechselhaft, mal Sonne, mal Wolken, teilweise auch hier Regen. Und es kühlt am Wochenende ab, am Sonntag nur noch 20 bis maximal 22 Grad.
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3: Der Bayern 1 Verkehrsservice. Die A3 München, Nürnberg Richtung Passau zwischen Metten und Hengersberg. 7 Kilometer Stau, hier brauchen Sie 20 Minuten länger. A7, Füssen Richtung Ulm zwischen Altenstadt an der Iller und Dreikittistetten. Stau und stockender Verkehr, hier dauert es 25 Minuten länger. Die A7 Würzburg Richtung Fulda zwischen Wasserlosen und Hammelburg. Dort Behinderungen nach einem Unfall. Nochmal die A7, Fulda Richtung Würzburg zwischen Dreieck Fulda und Bad Brückenau-Wildflecken. 10 Kilometer Stau, dort müssen Sie bitte 50 Minuten mehr Zeit einplanen. Die A8 Salzburg Richtung München zwischen Weihern und dem Kreuz München Süd. Hier stockt's auch und es dauert 20 Minuten länger. A9 München Richtung Nürnberg zwischen Langenbruck und Denkendorf. 18 Kilometer stockender Verkehr. Das heißt für Sie 25 Minuten dauert's länger. A9 Berlin Richtung Nürnberg zwischen Markt Schorgast und Bad Benneck-Himmelkron. Dort hat sich ein Unfall ereignet. Und die B11 Moosburg an der Isar Landshut. Die ist zwischen der Ausfahrt Kronwinkel und Eching in beiden Richtungen nach einem Unfall gesperrt. Bayern 1 wünscht gute Fahrt.
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4: Diese Band kennen wir aus den 80ern, aber sie stehen bis heute auf der Bühne, gerade touren sie wieder durch Deutschland. Wir hören Alphaville. 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

0: Need You Now, Lady A auf Bayern 1 um 20 vor 1. Vielleicht haben Sie diese Woche ja auch die Bilder gesehen. 5 Jahre ist die Flut im Ahrtal inzwischen her, deswegen gibt es jetzt ganz viel Dokumentationen dazu. Und ich fand's Wahnsinn, diese Bilder wieder zu sehen, was da alles passiert ist. Ja, und was man aber manchmal vergisst dabei, auch in Oberbayern gab es damals eine Flut. Und auch die hat einiges zerstört. Zum Beispiel die Bob- und Rodelbahn am Königssee. Und jetzt, 5 Jahre später, ist diese Bahn wieder aufgebaut für über 50 Millionen Euro und bald soll sie wieder öffnen. Und sie soll auch besser geschützt sein jetzt vor Hochwasser. Aber ist es wirklich so? Bayern 1 Reporterin Laura Rautkamp war für uns da.
1: Gegenüber vom türkisfarbenen Königssee erhebt sich leuchtend gelb der Eingang der Kunsteisbahn. Die Bahn selbst ist noch eine Baustelle. Wo im Herbst Bobs durch die Kurven schießen sollen, wird geschraubt, gegossen und montiert. Und während unten die Bahn neu entsteht, fließt gleich daneben der Klingerbach. 2021 wurde der schmale Gebirgsbach innerhalb kurzer Zeit zur Gefahr. Er brachte Wasser, Schlamm, Baumstämme und Felsbrocken mit. An einer Engstelle verkeilte sich das Material, das Wasser staute sich und brach durch die Sportanlage. Deshalb wird hier nicht nur eine Bahn wieder aufgebaut, es entsteht gleichzeitig ein Schutzsystem gegen die nächste Flut, erklärt Michael Koller, Landrat für das Berchtesgadener Land.
2: Also die Schutzmaßnahmen waren natürlich Priorität, aber die Bahn ist natürlich für uns in der Außenwirkung ganz wichtig. Internationale Wettbewerbe hier vor Ort, das ist, glaube ich, beste Werbung für die Region.
1: Der Schutz beginnt mehrere Meter oberhalb der Bahn. Dort steht jetzt eine massive Betonwand quer zum Klingerbach. Mit einer Öffnung in der Mitte und Stahlstreben davor. Projektleiter Fabian Amort.
3: Prinzipiell ist es eine Sperrenwand mit einem überdimensional großen Rechen, wenn man es so einfach betrachten möchte.
1: Der Bach fließt also weiter durch den Rechen. Baumstämme und große Felsbrocken bleiben jedoch hängen. Geröll und Schlamm sammeln sich im Fangraum dahinter. Nach Unwettern muss er kontrolliert und gegebenenfalls ausgebaggert werden. Die zweite Maßnahme, die neue Bahn kreuzt den Klingerbach nicht mehr. Sein Bett wird befestigt und verbreitert, damit das Wasser abfließen kann, ohne sich zurückzustauen. Die dritte Schutzlinie steht an den Hängen. Höhere und stärkere Steinschutzzäune. Sie sollen herabfallende Brocken auffangen. Auch die ammoniakführende Kälteleitungen werden abgeschirmt. Durch Betonfundamente und teilweise durch massive Betonwände. Doch Rita Poser vom Bund Naturschutz hält diesen Schutz für unzureichend.
4: Das ist alles viel zu klein dimensioniert und erreicht nicht mal die Ausmaße von 2021, die da gekommen sind, um das aufzufangen.
1: Sie warnt vor größeren Felsstürzen, weiterem Geröll aus den steilen Hängen und einem geschwächten Schutzwald.
4: Die Frage ist das hier der richtige Standort?
1: Die Projektleitung widerspricht. Fachleute hätten die Gefahren geprüft und die Zäune nach den Brocken von 2021 bemessen. Völlig ausschließen lässt sich eine erneute Zerstörung trotzdem nicht. Die neuen Bauwerke sollen die Wucht einer Flut zumindest schrittweise bremsen.
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Bayern 1, mittags in Oberbayern, um gleich 10 vor 1. Wann haben Sie das letzte Mal mit Bargeld gezahlt? Vielleicht war es ja erst heute, beim Bäcker zum Beispiel. Oder vielleicht aber ist es auch schon viel länger her. Da sind ja die Leute ganz unterschiedlich. Ich muss sagen, ich habe ganz gern immer so ein bisschen Bargeld dabei, einfach zur Sicherheit. Es gibt aber auch einen großen Unterschied, was wir fühlen, wenn wir mit Bargeld zahlen. Das fühlt sich anders an, als mit Karte zu zahlen. Ist jetzt auch wissenschaftlich untersucht worden. Und was genau da rausgekommen ist, das hören Sie gleich hier auf Bayern 1 bei meinem Kollegen Tilman Schöberl am Nachmittag. Und ich wünsche Ihnen auf jeden Fall schon mal ein wunderbares Wochenende.

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1: Um 13 Uhr mit Thomas Frohwerk. Wer eine Klimaanlage in seiner Wohnung im Mehrfamilienhaus einbauen will, der muss sich dafür nicht die Erlaubnis anderer Eigentümer holen. Der Bundesgerichtshof hat der Klage eines Mannes aus Berlin recht gegeben. Der will auf seinem Balkon eine Klimaanlage anbringen. Das darf er, so das Urteil aus Karlsruhe.
2: Auf das Einverständnis der anderen Wohnungseigentümer komme es dabei nicht an. Sie müssen die Klimaanlage trotzdem gestatten. Denn der Betrieb einer Klimaanlage stelle normalerweise keine Belastung dar, die über ein, Zitat, unvermeidliches Maß hinausgehe. Sollten später dann doch erhebliche Geräuschbelästigungen auftreten, könnten die Nachbarn dann rechtliche Schritte einleiten. Christoph Kebach, ARD-Rechtsredaktion.
1: Zum ersten Mal seit dem Ende des gemeinsamen geplanten Kampfjets halten Bundeskanzler Merz und Frankreichs Präsident Macron eine deutsch-französische Sicherheits- und Verteidigungsrats- sowie ein gemeinsames Ministerratstreffen ab. Am Morgen ging es im Fliegerhorst in Nörvenich um die künftige militärische Zusammenarbeit, insbesondere im Bereich der nuklearen Abschreckung.
3: Die Fortsetzung des deutsch-französischen Ministerrats am späten Vormittag im Schloss Augustusburg in Brühl. Nach militärischer Begrüßung geht es in größerer Ministerrunde um Themen wie Bürokratieabbau, Zusammenarbeit bei Spitzentechnologien oder den EU-Haushalt. Und vor allem, es wird bestes deutsch-französisches Einvernehmen demonstriert. Der heutige ist der letzte gemeinsame Ministerrat von Merz und Macron. Im Frühjahr wird in Frankreich ein neuer Präsident gewählt.
1: Trotz Bedenken aus den Ländern hält die Bundesnetzagentur an ihrer Entscheidung fest, mehr Wettbewerb im Schienennetz zu ermöglichen. Behördenchef Müller sagte, so sei es möglich, bessere Angebote für die Fahrgäste zu schaffen und Bewegung in den Fernverkehr in Deutschland zu bringen. Die DB InfraGo wird künftig verpflichtet, auf stark genutzten Streckenabschnitten nicht mehr als 60-75% der Kapazitäten an ein einziges Unternehmen zu vergeben. Die Deutsche Bahn will rechtliche Schritte gegen die Entscheidung prüfen. Die deutsche Wirtschaft hat schwer zu kämpfen. Stichwort hohe Energiepreise und Reformstau. Schaut man sich die Auftragslage an, darf man vorsichtig optimistisch sein. Die Auftragsbücher sind aktuell so voll wie seit mehr als 10 Jahren nicht mehr. Das zeigen Daten vom Statistischen Bundesamt. Besonders beim Maschinenbau gibt's viele offene Bestellungen. Experten warnen aber vor Euphorie. Viele Auftragsbücher seien zwar voll, aber die Unternehmen produzierten immer mehr im Ausland. Weibliche Studierende erreichen ihren Abschluss schneller als ihre männlichen Kommilitonen. Das geht aus einer Erhebung des Statistischen Bundesamts zu Studienanfängern des Jahres 2020 hervor. Demnach hatten 34% der Frauen ihren Bachelorabschluss nach 8 Semestern. Bei den Männern waren es nur 25%. Ähnlich sieht es bei kürzeren Masterstudiengängen und bei den Staatsexamen aus. Die weiblichen Studierenden waren schneller. Es ist 13.03 Uhr.
4: Ja, man kann einfach nur sagen, Frauen sind einfach schlauer, kann man drehen und wenden, wie man will, oder fleißiger. Auf jeden Fall gut, dass wir sie haben. Das Wetter, Bayern 1 Wetter, Hanna Hofmann.
5: So ist es. Ja, es liegt was in der Luft, das merken Sie. Es ist schwülwarm, windig, dazu haben wir sonnige Strecken, dann wieder wolkige Abschnitte. Einzelne Schauer und Gewitter haben wir auch schon, vor allem in Teilen Frankens, zum Beispiel vom Landkreis Haßberge bis zum Landkreis Rhön-Grabfeld. Es zieht alles ostwärts und im Laufe des Nachmittags und Abends, da können sich dann weitere, teils richtig kräftige Schauer und Gewitter bilden, gerade da, wo die Sonne vorher gut aufheizen kann, örtlich mit Starkregen, Hagel und Sturmböen. 24 Grad werden es heute im höheren Allgäu, bis zu 30 Grad an der Donau in Niederbayern. Ja, und das Wochenende bleibt auch unbeständig. Im Süden, da gibt es morgen wieder unwetterartige Schauer und Gewitter. In Franken und der Oberpfalz bleibt es auch nicht ganz trocken, aber es wird insgesamt freundlicher. Morgen haben wir um 25 Grad und am Sonntag kommt kühlere Luft rein. Da kommen auch Schauer und einzelne Gewitter mit. Insgesamt mehr Wolken als Sonne. Am Sonntag dann im Schnitt 22 Grad.
4: Und wir schauen auf die Straßen der Bayern 1 Verkehrsservice. Minutengenaue Stauzeitmessung. Es ist was los. Wir haben Freitag. Einmal die A3 Nürnberg Richtung Passau zwischen Schwarzach und Hengersberg. 9 Kilometer Stau und stockend. 25 Minuten. 20 Minuten mehr A7 Füssen Richtung Ulm zwischen Altenstadt an der Iller und 3 Kittistetten. Immer wieder stockender Verkehr. A7 Würzburg Richtung Fulda zwischen Bad Kissingen-Obertulba und Bad Brückenau-Volkers. 7 Kilometer Stau und stockend. 20 Minuten mehr. A7 Fulda Richtung Würzburg zwischen Dreieck Fulda und Bad Brückenau-Wildflecken, 10 Kilometer Stau, 50 Minuten. A8 Salzburg Richtung München zwischen Weihern und Kreuz München Süd, stockender Verkehr, 20 Minuten, 35 Minuten mehr auf der A9 München Richtung Nürnberg, zwischen Manching und Denkendorf, 16 Kilometer Stau. A 90 Weiden Richtung Hof zwischen Höchstädt und Selb-West blockiert ein defekter LKW die rechte Spur. München, der mittlere Ring zwischen Dachauer Straße und Donnersberger Brücke, Stau wegen der Baustellen, 30 Minuten der Zeitverlust. Und B11 Moosburg an der Isar-Landshut zwischen Ausfahrt Kronwinkel und Eching, in beiden Richtungen Sperrung nach einem Unfall. Gute Fahrt!
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4: Wobei, gute Fahrt, wahrscheinlich viel Geduld heute Nachmittag. Es geht in Richtung Wochenende. Genießen Sie das mit den vielen Festen im Freistaat, zum Beispiel von den Freiwilligen Feuerwehren. Die feiern zum Beispiel ihr 150-jähriges Bestehen. Auch die Feuerwehr Baumgarten, das ist ein Ortsteil von Nandlstadt in Oberbayern, Landkreis Freising. Da kenne ich ein paar Leute und die feiern heute Abend ab 17 Uhr schon im Festzelt. Volksband, Partyband, Österreich, alles mit dabei. Eintritt frei, essen, trinken, lustig sein. Also, das nehmen wir mit als Hinweis für das Wochenende. Einfach viel feiern, viel Spaß und vielleicht können wir Sie musikalisch auch mit der ersten Runde schon in Stimmung bringen. Wir haben Tina Turner, die geht immer, und Starship, das ist auch was zum Lautermachen.
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0: Tina Turner geht immer. Auf Bayern 1 am Freitag. Rein in die Sendung, rein in den Nachmittag. Und so kurz vor dem Wochenendeinkauf, morgen am Samstag, ist hoffentlich die Geldbörse zur Monatsmitte noch gut gefüllt. Dazu habe ich heute eine spannende Erkenntnis der Universität Tübingen. Das Bezahlen mit Bargeld tut uns richtig weh, emotional. Das konnten die Wissenschaftler nachweisen, weil sie die Hirnströme von Testpersonen gemessen haben. Fazit: beim Bezahlen mit Bargeld reagiert unser Gehirn. Und das in Bereichen, die mit der Verarbeitung von unangenehmen Gefühlen zusammenhängen. Das digitale Bezahlen dagegen mit Karte oder Smartphone lässt uns kalt. Offenbar, weil wir da den Verlust des Geldes nicht unmittelbar erleben. Vielleicht auch deswegen, dass digitale Bezahlen immer beliebter. Im letzten Jahr wurden bei uns in Deutschland schon knapp die Hälfte aller Einkäufe digital bezahlt. Also das mit dem Schmerz beim Bargeld, ich kann das nicht so ganz bestätigen. Mir tut's nicht so weh, wenn ich den Kindern 20 Euro in Bar zustecke. Wenn ich denen aber meine Karte in die Hand drücke, da treten Schweißperlen auf meine Stirn und der Euro-Verlustschmerz ist nicht weit.
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0: 13.26 Uhr, Freitagnachmittag. OMD.
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0: Und weil wir es ja gerade über die wissenschaftliche Erkenntnis hatten, darüber gesprochen haben, dass Geld ausgeben Schmerzen bereitet, also bei Bargeld, nicht zahlen mit der Karte. Einer unserer Premium-Hörer hat sich noch gemeldet und hat uns an einen alten Spruch erinnert. Nichts tut so weh wie der Griff ins Portemonnaie.
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0: Dann hoffe ich ja mal, dass Sie in den nächsten Tagen nicht allzu viele Schmerzen haben. Der Nachmittag mit Bayern 1, gleich gibt es ja das hier. Schöne Musik mit Rocky Burnett oder Jennifer Rush. Gleich nach halb.
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5: Und jetzt Aktuelles aus unseren BR-Studios in ganz Bayern. 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
7: Mit Anna Paschon. In einem Kanu aus Beton paddeln, das klingt ungewöhnlich, aber genau das haben Studierende der Technischen Hochschule Rosenheim gemacht. Zum ersten Mal haben sie an der Beton-Kanu-Regatta in Brandenburg an der Havel teilgenommen. Mit Erfolg.
8: Am Anfang konnte sich Studentin Julia Hümmer überhaupt nicht vorstellen, dass ein fast 6 Meter langes Betonkanu überhaupt schwimmen kann. Dabei schaffte sie es mit einer Kommilitonin sogar bis ins Finale der Regatta. Ziel des Wettbewerbs ist es, ein möglichst leichtes, stabiles und vollständig wasserdichtes Kanu aus Beton zu entwickeln. Mehr als 1000 Studierende von 52 Hochschulen haben an der Regatta teilgenommen. Das Team der TH Rosenheim gewann für ihr selbst entwickeltes Kanu mit dem Namen Alpenstamm den 3. Preis in der Kategorie Nachhaltigkeit. Die Jury würdigte bei dem Kanu insbesondere den alternativen Schalungsbau mit Lehm- und Schilfmatten. Aus dem BR-Studio Rosenheim, Julia Hadereck, Bayern 1.
7: Jugendliche in Neuburg können sich ab heute für das neue Jugendparlament bewerben. Mitmachen können junge Menschen zwischen 12 und 21 Jahren. Die Bedingung, sie müssen in Neuburg wohnen oder dort zur Schule gehen, studieren, eine Ausbildung oder einen Freiwilligendienst machen. Das Jugendparlament bringt Ideen und Anliegen direkt in die Stadtverwaltung und den Stadtrat ein und organisiert eigene Projekte, Partys und Veranstaltungen. Im Mühldorf am Inn gibt es wieder Live-Musik auf dem historischen Stadtplatz. Morgen und am 22. August spielen je 4 Bands. Der Eintritt ist frei. Die Musik soll die Innenstadt beleben, so die Idee der Stadt. Heute Abend startet außerdem auch das Sommerfestival mit namhaften Künstlern. Den Auftakt macht Singer-Songwriter Michael Schulte. Und jetzt kompakt und zuverlässig das Wetter in Oberbayern. Sonne und Wolken wechseln sich heute immer wieder ab. Im Laufe des späten Nachmittags sind auch kräftige Gewitter und Regen möglich. Morgen und am Sonntag dann sehr wechselhaft und es kühlt am Wochenende wieder ab. Am Sonntag nur noch 20 bis maximal 22 Grad.
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5: Der Bayern 1 Verkehrsservice. Minutengenaue Stauzeitmessung. Sie brauchen Geduld heute Nachmittag. A3 Würzburg Richtung Nürnberg zwischen Kitzingen-Schwarzach und Geiselwind. 7 Kilometer Stau, 35 Minuten Zeitverlust. A3 Nürnberg Richtung Passau zwischen Schwarzach und Hengersberg, 11 Kilometer Stau und stockend, 25 Minuten länger. A7 Füssen Richtung Ulm zwischen Altenstadt an der Iller und Dreikittistetten, immer wieder stockend, 20 Minuten plus. A7 Würzburg Richtung Fulda zwischen Bad Kissingen-Obertulba und Bad Brückenau-Volkers, 11 Kilometer Stau und stockend, 25 Minuten mehr. A7 Fulda Richtung Würzburg zwischen Dreieck Fulda und Bad Brückenau-Wildflecken, 10 Kilometer Stau, 50 Minuten. A7 Ulm Richtung Füssen am Grenztunnel Füssen bis auf weiteres Blockabfertigung. A8 Salzburg Richtung München zwischen Weihern und Kreuz München Süd, stockender Verkehr, 20 Minuten. A9 München Richtung Nürnberg zwischen Garching Süd und Garching Nord, ein Unfall auf der linken Spur. Weiter Richtung Nürnberg zwischen Manching und Denkendorf, 16 Kilometer Stau und stockend. Sie brauchen eine halbe Stunde länger. A9 Nürnberg Richtung München zwischen Pfaffenhofen und Allershausen, ein Unfall. B11 Moosburg an der Isar, Landshut zwischen Ausfahrt Kronwinkel und Eching, in beiden Richtungen Sperrung nach einem Unfall. Und München, der mittlere Ring, zwischen Dachauer Straße und Donnersberger Brücke, Stau wegen Baustellen, Zeitverlust mindestens 35 Minuten.
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10: Und schon wird's großartig. Jetzt gleich für Sie
9: Jennifer Rush. Rocky Burnett.

0: Und ganz am Schluss, hier ist Bayern 1, 13:45. Jetzt bin ich fast ein bisschen überrascht worden, weil ich gerade noch was vorbereitet habe, parallel. Aber Gott sei Dank, irgendwann komme dann sogar ich drauf. Denn ich wollte Ihnen sagen, der Sommer 2026, der hat noch einiges im Angebot. Ich glaube, dass der nicht schlecht wird, auch dann, wenn man mal wieder zu Eberhofer Krimis ins Kino gehen kann.
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0: Ein neuer Film ist bald am Start und wir haben für Sie in den bayerischen Regionen die Kinos klargemacht, die den neuesten Fall, das sogenannte Steckerlfisch-Fiasko, vor allen anderen zeigen. Und dann sind Sie vielleicht mit dabei. 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Immer großartige Filme, ein Riesenspaß und das schon seit Jahren. Besonders beliebt ist ja auch der Papa Eberhofer, der Vater vom Dorfpolizisten Franz. Eisi Gulb spielt den Papa und er erklärt sich den großen Erfolg der Eberhofers so.
2: Ich behaupte mal, zum einen, weil wir eine wunderbare Gruppe von Leuten geworden sind, die sich einfach saugut verstehen, die alle sehr viel Humor mitbringen. Ich glaube, das springt einfach über, also das merkt der Zuschauer einfach. Und ein ganz wichtiger Punkt, glaube ich, ist, dass wir Mut zur Hässlichkeit haben. Das ist wirklich wie aus dem richtigen Leben.
0: Ja. Und mitten aus dem Leben sind auch die Lieblingssongs von Eisi Gulb, Sebastian Betzel und den anderen Darstellern. Und die laufen heute Abend ab 20 Uhr exklusiv hier auf Bayern 1. Wir mischen die immer wieder rein in unsere Playlist.
3: Ich bin's, Lisa Maria Potthoff, und ich möchte mit Ihnen durch ein paar Musikstücke reisen und Ihnen ein bisschen was über mich erzählen.
4: Servus, liebe Bayern 1 Hörerinnen und Hörer. Hier spricht Simon Schwarz. In den Eberhofer Krimis bin ich der Rudi Birkenberger. Viel Spaß heute Abend mit meinen Lieblingssongs.

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9: Um 14 Uhr mit Thomas Frohwerk. Wohnungseigentümer haben ein Recht darauf, eine Klimaanlage mit Außengerät auf dem Balkon einbauen zu lassen. Eine Hausgemeinschaft muss das grundsätzlich erlauben, hat der Bundesgerichtshof entschieden. Einzelheiten von Oliver Fritzl.
10: Split-Klimaanlagen bestehen aus 2 Teilen, einem Innen- und auch einem Außengerät, das dann zum Beispiel auf dem Balkon steht und für das ein Loch durch die Wand gebohrt werden muss. Sie sind effizienter und leiser als sogenannte Monoblock-Anlagen, bei denen ein Schlauch warme Luft durch das Fenster nach außen führt. Die Karlsruher Richter sagen, dass die anderen Eigentümer Split-Klimaanlagen nicht per se ablehnen dürfen. Auch da nicht, wenn das Außengerät Geräusche macht. Aber die anderen Eigentümer dürfen nicht übermäßig beeinträchtigt werden. Geklagt hatten Wohnungseigentümer aus Berlin.
9: Das italienische Zugunternehmen Italo darf ab 2028 im deutschen Fernverkehr mitmischen. Und das bedeutet mehr Wettbewerb für die Deutsche Bahn. Die Bundesnetzagentur hat dazu ihre endgültige Entscheidung getroffen. Sie verspricht sich davon mehr Wettbewerb und bessere Angebote für die Fahrgäste.
11: Die Konkurrenz der Deutschen Bahn soll künftig einen besseren Zugang zum Netz bekommen. Auch dort, wo es auf den Fernverkehrsstrecken besonders eng ist, müssen künftig mindestens 25% der Kapazitäten an Wettbewerber gehen. Ein Antrag des italienischen Unternehmens Italo war der Ursprung für die heutige Entscheidung und ein Zeichen dafür, wie attraktiv der deutsche Fernverkehr auf der Schiene ist, heißt es von der Netzagentur.
9: Die britische Labour-Partei hat den früheren Bürgermeister von Manchester Andy Burnham zum neuen Vorsitzenden ernannt. Er tritt damit die Nachfolge von Keir Starmer an, der im Juni seinen Rücktritt erklärt hatte. Am Montag soll Burnham auch den Posten des Premierministers übernehmen. Er gilt als Hoffnungsträger seiner Partei und versprach, eine Regierung zu bilden, die den Mut habe, die großen Dinge in Ordnung zu bringen, die die Politik vernachlässigt habe. Mit Hilfe einer Leihmutter Vater werden. Die Entscheidung von Unionsfraktionschef Spahn sorgt für viel Aufregung. Jetzt hat der Chef des CDU-Landesverbands von Mecklenburg-Vorpommern, Peters, den Rücktritt Spahns gefordert. Im Interview mit der Bild sagte er, Spahn sei als Vorsitzender der Unionsfraktion nicht mehr tragbar. Er habe sich in voller Absicht über in Deutschland geltendes Recht hinweggesetzt. Zudem nehme er für sich in Anspruch, als Privatperson ganz anders handeln zu können, als er das als CDU-Mandatsträger übernimmt. Das gehe überhaupt nicht. So Peters weiter.
1: Die FIFA Fußball-WM 2026.
9: Die deutsche Fußballnationalmannschaft hat sich bereits vor 2,5 Wochen von der WM verabschiedet. Ganz ohne deutsche Beteiligung wird das Finale am Sonntag zwischen Spanien und Argentinien aber nicht ablaufen. Schiedsrichter Bastian Dankert wird zum Team der Unparteiischen gehören. Der 46-Jährige übernimmt dabei die Rolle des Videoassistenten, kurz VAR. Es ist gleich 14 Uhr und 3 Minuten.
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13: Ja, schwülwarme Luft haben wir heute in Bayern. Dazu einen spürbaren Wind und der kann in Gewittern auch mit schweren Sturmböen durchfegen. Im Großteil Bayerns ist es noch trocken mit Sonne und Wolken. Vor allem Richtung Alpen trocknet der leichte Föhn die Luft auch noch etwas ab. Also dort ziehen wahrscheinlich erst in der Nacht Gewitter durch. Das beobachten wir natürlich. Schwerpunkt der Gewitter heute Nachmittag der Norden und die Mitte Bayerns. Was gerade im nördlichen Oberfranken unterwegs ist, zieht erstmal Richtung Thüringen und Sachsen ab bald. Vom Baden-Württemberg her kommen aber schon bald neue einzelne Schauer und Gewitter rein und teilweise mit Unwettergefahr. 24 bis 30 Grad sind heute die Höchstwerte. Am Wochenende wird es schrittweise kühler. Morgen haben wir im Schnitt 25, am Sonntag um 22 Grad. Und es bleibt unbeständig mit allem, mit Sonne, Wolken und wieder teils kräftigen Schauern und Gewittern.
12: Dankeschön, Hanna. Der Bayern 1 Verkehrsservice, minutengenaue Stauzeitmessung. Ich habe einiges im Angebot. 14 Meldungen, die A3 Würzburg Richtung Nürnberg zwischen Kitzingen-Schwarzach und Geiselwind, 7 Kilometer Stau, 35 Minuten länger. A3 Nürnberg Richtung Passau zwischen Schwarzach und Hengersberg, 11 Kilometer Stau und stockend, 35 Minuten Zeitverlust. A6 Heilbronn Richtung Nürnberg zwischen Feuchtwangen Nord und Aurach, Behinderungen nach einem Fahrzeugbrand. A7 Füssen Richtung Ulm zwischen Altenstadt an der Iller und Dreikittistetten immer wieder stockend, 20 Minuten plus. A7 Würzburg Richtung Fulda zwischen Bad Kissingen-Obertulba und Bad Brückenau-Volkers, 7 Kilometer Stau, 25 Minuten der Zeitverlust. A7 Fulda Richtung Würzburg zwischen Dreieck Fulda und Bad Brückenau-Wildflecken, 10 Kilometer Stau, 50 Minuten dauert's hier länger. A7 Ulm Richtung Füssen am Grenztunnel Füssen bis auf weiteres Blockabfertigung. A9 München Richtung Nürnberg zwischen Manching und Denkendorf 16 Kilometer Stau und stockend 30 Minuten. A9 Nürnberg Richtung München zwischen Hilpoltstein und Raststätte Greding ein Unfall auf der linken Spur. Weiter Richtung München zwischen Pfaffenhofen und Allershausen Sperrung nach einem Unfall. Hier ist ein Rettungshubschrauber im Einsatz. 7 Kilometer Stau. A99 Westumfahrung München Richtung Nürnberg zwischen Lochhausen und Ludwigsfeld, stockender Verkehr 10 Minuten. A99 Ostumfahrung München Richtung Nürnberg zwischen Ottobrunn und Kirchheim immer wieder stockend, 20 Minuten. B11 Moosburg an der Isar Landshut zwischen Ausfahrt Kronwinkel und Eching in beiden Richtungen, Sperrung nach einem Unfall. Und dann habe ich noch München, den mittleren Ring zwischen Dachauer Straße und Donnersberger Brücke. Stau wegen der Baustellen. 25 Minuten der Zeitverlust. Durchatmen. Geduld.
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12: Ja, und trotz allem schönen Nachmittag. Die erste Bürgerpflicht heute, auch den Himmel beobachten, ob ein Gewitter im Anzug ist. In Oberfranken, Landkreis Coburg, ist schon was runtergekommen. Danke auch für Ihre Nachrichten und Fotos auf das Studio-Handy. Die Nummer ja online unter bayern1.de. Jetzt gute Musik für einen wechselhaften Nachmittag. Der Klassiker von Smokey, die Eude Alice. Und los geht es ganz sanft, ganz romantisch mit Mariah Carey.

0: Ja, ja.
1: Smokey, die Jahre neben der Nachbarin Alice und dann zieht die große Liebe weg. Manchmal sollte man nicht zu lange warten, aber vielleicht wird's ja auch was mit der Sally. Unser Nachmittag mit Bayern 1. Es ist nach zwei vorbei und Samstag, Sonntag ein intensives Sportwochenende. Samstag und Sonntag die letzten Spiele bei der Fußballweltmeisterschaft, Spiel um Platz 3 und Finale. Und wer tagsüber auch ein wenig Sport braucht, kann beim Radeln zuschauen. In Frankreich läuft ja die Tour de France. Die Hälfte ist schon rum. Irre, was die Radler bei dieser Hitze auch leisten. Und die müssen echt Hintern aus Granit haben. Die Tour de France, eine Veranstaltung der Extreme, nicht nur für die Fahrer und für die Fans, auch für die Mitarbeiterinnen und Mitarbeiter. In etwa 4.500 Leute, 4.500 arbeiten beim größten Radrennen der Welt. Und einige davon, das ist uns aufgefallen, die haben wirklich skurrile Jobs. Hören Sie mal.
2: Die Schmierfink-Fahnder.
1: So werden die Offiziellen genannt, die dafür sorgen, dass auf den Straßen keine obszönen Zeichnungen auf der Strecke zu sehen sind, wenn Millionen von Zuschauern an der Strecke und im Fernsehen die Rennen verfolgen. Dafür gibt es Teams, die mit Pinsel, Rollern und Farbe ausgestattet vor dem Fahrerfeld die Strecke abfahren und alle kritischen Stellen im Eiltempo übermalen, damit im Fernsehen dann nichts davon zu sehen ist.
2: Die Verpfleger.
1: Es gibt bei der Tour Verpflegungszonen, in denen Helfer mit Verpflegungsbeuteln der jeweiligen Teams am Straßenrand stehen. In den Beuteln sind Trinkflaschen, Energieriegel und Gels. Wenn die Fahrer dann mit bis zu 50 Kilometern vorbeirauschen, müssen die Verpfleger den Radprofis im Vorbeifahren genau und präzise die Beutel im richtigen Winkel hinreichen, damit die beim Vorbeiflitzen die schnappen können. Ein verpatzter Griff kann dann auch schon mal über Sieg oder Niederlage entscheiden.
2: Die Sockenkontrolleure.
1: Das sind Kommissäre der Weltradsportunion UCI. Damit Aerodynamiktricks verhindert werden, müssen Radsocken exakt bis zur Wadenmitte des Sportlers reichen. Um die Einhaltung der strengen Längenregeln vor dem Start zu überprüfen, benutzen die Sockenkontrolleure eine Schablone.
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1: Und jetzt Aktuelles aus unseren BR-Studios in ganz Bayern. Es wird 14.30 Uhr.
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2: Mit Anna Parschern. Gerade an heißen Sommertagen sind um den Kochel- und Walchensee-Falschparker ein großes Problem. Dagegen wird jetzt vorgegangen, wer Feuerwehr oder Rettungsdienst behindert, muss künftig schneller damit rechnen, dass sein Auto abgeschleppt wird.
3: Neu ist, die kommunalen Verkehrsüberwacher können das Abschleppen jetzt direkt veranlassen. Die Polizei wird zwar noch informiert, muss die Situation aber nicht mehr erst vor Ort begutachten. Dadurch sollen blockierte Rettungswege deutlich schneller wieder frei werden. Erstmals ist das sogenannte vereinfachte Abschleppverfahren bereits angewandt worden. Ein Fahrzeug hatte im Ortsteil Einsiedler am Walchensee einen Rettungsweg blockiert und wurde deshalb entfernt. Gerade rund um Kochel und Walchensee kommt es in der Ferien- und Ausflugszeit immer wieder zu Problemen mit Falschparkern. Gemeinde, Polizei und der Zweckverband Kommunale Dienste Oberland wollen deshalb auch künftig konsequent kontrollieren. Aus dem BR-Studio Oberland, Martin Breitkopf, Bayern 1.
2: Die besten Schuhplattler messen sich morgen bei der inoffiziellen Schuhplattler-WM in Pullach. 1200 Trachtler aus verschiedenen GAU-Verbänden und sogar aus den USA werden erwartet. Die Organisation übernimmt der Heimat- und Trachtenverein Docht Hotleitner. Die Sieger bekommen je einen bayerischen Löwen, eine Figur aus Nymphenburger Porzellan. Ein betrunkener Landwirt hat sich in Petting im Landkreis Traunstein eine Verfolgungsjagd mit der Polizei geliefert. Der 59-Jährige musste nach einer Alkoholkontrolle seinen Führerschein und die Schlüssel seines Traktors abgeben. Mit einem zweiten Traktor kam der Landwirt aber zurück, um einen Anhänger zu holen. Vor der Polizei flüchtete er dann über Feldwege und durch den Wald. Nach rund 15 Minuten wurde er gestoppt. Unterwegs hatte er auch noch seinen Anhänger verloren. Den Mann erwarten nun mehrere Anzeigen. Jetzt kompakt und zuverlässig das Wetter in Oberbayern. Sonne und Wolken wechseln sich heute ab. Im Laufe des späten Nachmittags sind wieder kräftige Gewitter möglich. Morgen und am Sonntag dann sehr wechselhaft. Und es kühlt ab am Wochenende nur noch 20 bis maximal 25 Grad. Und die Sonne kommt eher selten raus.
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1: Freitagnachmittag, der Bayern 1 Verkehrsservice, minutengenaue Stauzeitmessung. Vorsicht erstmal, A3 Würzburg Richtung Frankfurt. Zwischen Weibersbrunn und Bessenbach-Walderschaff liegen nach einem Unfall Fahrzeugteile auf der Fahrbahn. Vorsicht A8 München Richtung Stuttgart, zwischen Odelshausen und Adelshausen ein großes Metallteil auf der Fahrbahn. A3 Nürnberg Richtung Passau zwischen Schwarzach und Hengersberg, 11 Kilometer Stau und stockend, 35 Minuten brauchen Sie länger. A6 Heilbronn Richtung Nürnberg zwischen Feuchtwangen Nord und Aurach, Sperrung nach einem Fahrzeugbrand, 4 Kilometer Stau. A7 Füssen Richtung Ulm zwischen Altenstadt an der Iller und Dreikittistetten, immer wieder stockend, 20 Minuten Zeitverlust. A7 Würzburg Richtung Fulda zwischen Bad Kissingen-Obertulba und Bad Brückenau-Volkers, 8 Kilometer Stau und stockend, 25 Minuten Zeitverlust. A7 Fulda Richtung Würzburg zwischen Dreieck Fulda und Bad Brückenau-Wildflecken, 10 Kilometer Stau, 45 Minuten mehr. A9 München Richtung Nürnberg zwischen Manching und Denkendorf, 15 Kilometer stockend, 25 Minuten Zeitverlust. A9 Nürnberg Richtung München zwischen Pfaffenhofen und Allershausen. Pfaffenhofen-Allershausen, ein Unfall auf der rechten Spur, 5 Kilometer Stau. Der Zeitverlust deutlich über eine Stunde. Jetzt die A93 Holledau Richtung Regensburg zwischen Bad Abbach und Regensburg Nord, 8 Kilometer Stau und stockend, 20 Minuten. A99 Ostumfahrung München Richtung Nürnberg zwischen Ottobrunn und Kirchheim, immer wieder stockender Verkehr, 20 Minuten brauchen Sie länger. Und München, der Mittlere Ring, immer noch zwischen Dachauer Straße und Donnersberger Brücke. Stau wegen der Baustellen. Der Zeitverlust 30 Minuten.
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4: Und schon wird's sehr relaxed. Jetzt gleich für Sie.
0: Billy Joel. In the middle of the night. I go walking in my sleep. The Animals.
5: There is a house in New Orleans.
4: Und Irene Cara.

0: Billy Joel, River of Dreams, auf Bayern 1, der Amerikaner, einer der ganz Großen der letzten Jahrzehnte. Nach diesem Album vor 30 Jahren hat er gesagt, das war's, besser werde ich nicht, ich mache nichts Neues. Es ist der Freitag, noch scheint die Sonne, Sonnenuntergang heute gegen 8:45. Und wenn dann in der Nacht hoffentlich keine Wolken die Sicht verhängen, dann ja, sehen Sie hoffentlich ein paar Sterne und dazugehörige Schnuppen.
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0: Männer für Menschen, die Sternschnuppen lieben und die sich immer was wünschen wollen, beginnen aufregende Wochen. Wie immer im Sommer um diese Zeit sausen die Perseiden über den Himmel. Ehrlich gesagt ist das Staub, der beim galaktischen Saubermachen übrig geblieben ist und der dann in der Erdatmosphäre verglüht. Wie stehen Sie zu Sternschnuppen?
2: Lieber Herr Dings, Sie kennen doch das Wort Geflügel. Ich meine das geflügelte Wort. Wenn die Kloßbrühe klar wird, dann sagt man gerne mal, es fällt mir wie Schnuppen von den Sternen. Edmund, alter Kometenschweif, mit dir möchte ich einmal eine laue Sommernacht unter freiem Himmel verbringen. Mit mir kann man sehr gut eine schlaue Sommernacht verbringen. Da musst du nur meine Karin fragen. Sie wird dir aber auch bestätigen, dass ich niemals im freien Himmel. Da wird es mir sehr schnell kühl und meine Nieren werfen eh schon mit Steinen.
3: Also, wenn ich die Natur wäre und würde euch zwei zuhören, dann würd's mir noch schlechter gehen als eh schon.
4: Hupsi, wenn du die Natur wärst, dann bräuchte der Bund Naturschutz mehr Mitglieder als der DFB. Aber ich kann mir schon denken, was du meinst. Du glaubst, wir können die Dimension nicht einschätzen, die solche Ereignisse auf den Menschen haben.
2: Unser Eckbert denkt wohl, uns sind die Sterne Schnuppe. Ich frag mich manchmal, wie sich Steinzeitmenschen so eine Sternschnuppe erklärt haben.
4: Heuch, genau das wollte ich gerade dich fragen. Ich war mir sicher, wenn's einer was, dann du.
2: Du meinst, weil der Herbert in der Kantine manchmal wie so ein Steinzeitdings das Essen ohne Tablett.
4: Edmund, das ist reine Spekulation. Ich wollte sagen, ich stell mir gerade vor, ich sehe eine Sternschnuppe und darf mir was wünschen.
2: Und was wird sich unser Herr Nicht-Steinzeit-Ministerpräsident wünschen?
4: Also, wenn du jetzt gerade was gesagt hast, dann hat's eh nicht geklappt.
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8: Um 15 Uhr mit Thomas Frohwerk. Der Einbau einer Klimaanlage in einer Wohnung in einem Mehrfamilienhaus muss nicht von anderen Eigentümern genehmigt werden. Der Bundesgerichtshof hat entschieden, wenn jemand eine solche Anlage in seiner Wohnung einbaut, muss das von den anderen Besitzern gestattet werden. Zur Begründung der Richter Christoph Kehlbach.
9: Es handle sich beim Betrieb einer Klimaanlage in der Regel nicht um eine Belastung, die, Zitat, über das unvermeidliche Maß hinausgehe, Zitat Ende. Sollte man später dann merken, es werden doch Lärmschutzvorschriften verletzt durch die Klimaanlage, dann könnten die Nachbarn immer noch rechtliche Schritte einleiten, aber installiert werden darf die Klimaanlage erstmal. Die Situation dürfte sehr häufig vorkommen, denn es gibt fast 10 Millionen Eigentumswohnungen in Deutschland und wegen des Klimawandels wird es immer öfter lange heiß sein.
8: In Brühl tagt gerade der deutsch-französische Ministerrat. Unter der Führung von Bundeskanzler Merz und Frankreichs Staatspräsident Macron soll der Zusammenhalt zwischen beiden Ländern vertieft werden. Themen bei den Gesprächen sind etwa das europäische Satellitennetz IRIS und gemeinsame KI-Vorhaben. Am Vormittag tagte bereits der Sicherheitsrat. Dabei ging es unter anderem um eine engere Zusammenarbeit bei der nuklearen Abschreckung. Die EU-Kommission will es der europäischen Industrie ermöglichen, länger Kohlendioxid auszustoßen als bisher geplant. Der Emissionshandel, ein zentrales Klimaschutzinstrument für die Wirtschaft, soll laut einem Vorschlag aus Brüssel abgeschwächt werden. Die Kommission reagiert damit auf Forderungen aus Mitgliedsländern und von Teilen der Industrie. Sollte Brüssel nicht reagieren, seien mehr Werksschließungen und Produktionsverlagerungen zu befürchten, so die Warnung. Amazon schickt seine Prime-Videokunden Werbung auf die Bildschirme. Die sächsische Verbraucherzentrale machte dagegen mit einer groß angelegten Sammelklage mobil und ist vorerst gescheitert. Das bayerische oberste Landesgericht hält die Klage für unzulässig und unbegründet und wies sie ab. Alisa Schröter.
10: In ihrer Urteilsbegründung erklärten die Richter, dass Amazon Prime-Kunden keinen Anspruch auf Werbefreiheit hätten. Denn der Vertrag gebe keine Garantie, Serien und Filme werbefrei streamen zu können. Außerdem habe die Verbraucherzentrale Sachsen nicht nachgewiesen, dass Amazon Prime sein Angebot als werbefrei vermarktet hat. Die Entscheidung ist noch nicht rechtskräftig. Die Verbraucherzentrale Sachsen hatte schon nach der letzten Verhandlung signalisiert, Revision vor dem Bundesgerichtshof anzustreben.
8: Die Polizei hat im Raum München einen 37-jährigen Drohnenpiloten festgenommen, der ein Rüstungsunternehmen ausspioniert haben soll. Die Generalstaatsanwaltschaft München hat die Ermittlungen übernommen. Mehr von Henning Pfeiffer.
11: Zeugen hatten am frühen Abend den Drohnenflug beobachtet und die Polizei informiert. Laut Generalstaatsanwaltschaft besteht der Verdacht, dass er mit der Drohne, Zitat, sicherheitsrelevante Lichtbilder und Videoaufnahmen über Angelegenheiten der Landesverteidigung anfertigte, um sie an eine ausländische Stelle oder verbotene Vereinigung weiterzugeben. Um welche Bildmotive genau es geht und wer als möglicher Auftraggeber dahinter stecken könnte, ist noch unklar. Die Ermittlungen dauern an.
8: Es ist 15.03 Uhr.
12: Und jetzt kompakt und zuverlässig das Bayernwetter hier auf Bayern 1 mit Hanna Hoffmann.
13: Und da brodelt es heute schon ein bisschen öfter, vor allem im Norden und in der Mitte Bayerns. Im Großteil Bayerns ist es zwar noch trocken mit Sonne und Wolken, aber die Schauer können einerseits von Baden-Württemberg hereinziehen, wir jetzt so rund um die obere Donau. Sie können aber auch punktuell aufploppen, wie aktuell so Richtung Landkreis Haßberge, dort gerade eine kräftigere Zelle mit vielen Blitzen. Es gilt dort auch eine Unwetterwarnung des Deutschen Wetterdienstes und es zieht alles ostwärts weiter, also Richtung Landkreis Bamberg. Punktuell sind heute Nachmittag auch Hagel von 2 bis 3 Zentimeter Korngröße möglich. Starkregen und schwere Sturmböen wird wie immer nicht jeden treffen. Gerade so Richtung Alpen, da gibt es wahrscheinlich erst in der Nacht Schauer oder Gewitter. Temperaturen heute 24 bis 30 Grad. Morgen haben wir um 25, Sonntag im Schnitt 22 und es bleibt ein unbeständiges Wochenende mit einigen Schauern und Gewittern. Also, Sie sollten flexibel bleiben bei Ihrer Planung.
14: Das machen wir. Vielen Dank. Aber trotzdem auch ein Wochenende mit vielen Feiern. Feiern Sie schön, aber passen Sie halt ein bisschen auf. Schauen auf den Regen, schauen auf die Gewitter. Und vielleicht vorher auch immer ein bisschen die Straßen checken. Der Bayern 1 Verkehrsservice, minutengenaue Stauzeitmessung. Viele haben jetzt große Ferien, deswegen ist es eng auf den bayerischen Straßen. Die A3 Passau Richtung Nürnberg zwischen Hengersberg und Kreuzdeckendorf. Ein Unfall, hier sind auch Personen auf der Fahrbahn. A3 Nürnberg Richtung Passau zwischen Schwarzach und Hengersberg. 9 Kilometer Stau, halbe Stunde mehr. A6 Heilborn Richtung Nürnberg zwischen Feuchtwangen Nord und Aurach, Sperrung nach Fahrzeugbrand, 4 Kilometer Stau. A7 Füssen Richtung Ulm zwischen Altenstadt an der Iller und Dreieck-Hittistetten, immer wieder stockend, 20 Minuten länger. A7 Fulda Richtung Würzburg zwischen Dreieck Fulda und Bad Brückenau-Wildflecken, 10 Kilometer Stau, 45 Minuten. Die A8 München Richtung Salzburg zwischen Weyern und Irschenberg, hier blockiert ein defektes Fahrzeug die linke Spur. Die A8 München Richtung Stuttgart zwischen Dasing und Friedberg, ein Unfall mit mehreren Fahrzeugen, linke Spur. 6 Kilometer Stau bedeutet das, 45 Minuten der Zeitverlust. Die A9 München Richtung Nürnberg zwischen Manching und Denkendorf, 15 Kilometer stockend, 25 Minuten länger. A9 Nürnberg Richtung München zwischen Hilpoltstein und Greding, 2 Kilometer Stau wegen Bergungsarbeiten, 30 Minuten. A9 Nürnberg Richtung München zwischen Pfaffenhofen und Allershausen, Unfall rechte Spur, Stau ab dem Dreieck Holledau, 50 Minuten brauchen Sie länger. A73 Bamberg Richtung Suhl zwischen Lichtenfels Süd und Lichtenfels Nord ein Unfall. A93 Holledau Richtung Regensburg zwischen Bad Abbach und Regensburg Nord, 8 Kilometer Stau und stockend, 20 Minuten. A99 Ostumfahrung München Richtung Nürnberg zwischen Ottobrunn und Kirchheim, immer wieder stockender Verkehr, 20 Minuten brauchen Sie hier länger. Und der mittlere Ring München zwischen Dachauer Straße und Donnersberger Brücke. Stau nach einem Lkw-Unfall. Der Zeitverlust im Moment etwa 25 Minuten. Ja.
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14: Da ist dann doch einiges los auf den Straßen. Ich wünsche Ihnen viel Geduld und dass Sie natürlich durchkommen. Mit guter Musik, die Sie im Autoradio ein bisschen lauter machen. Ganz unterschiedlich. Lemon Tree Fool's Garden mit dabei aus den 90ern und die 80er mit Samantha Fox.
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0: Fool's Garden, Bayern 1, schönen Nachmittag. Unsere Superbayern haben sich vor einer halben Stunde mit den Perseiden beschäftigt. Jetzt geht's auch irgendwie in den Weltraum.
1: Der Weltraum. Unendliche Weiten. Wir schreiben das Jahr 2200. Dies sind die Abenteuer des Raumschiffs Enterprise, das mit seiner 400 Mann starken Besatzung 5 Jahre lang unterwegs ist, um neue Welten zu erforschen, neues Leben und neue Zivilisationen.
0: Raumschiff Enterprise. Das waren noch Zeiten und der Kapitän der Enterprise hieß, oder heißt, läuft ja immer noch, richtig, Captain Kirk. Gespielt von William Shatner, der inzwischen zarte 95 Jahre auf dem Buckel hat. Aber er ist fit und voller Tatendrang. Im September will er mit seiner neu gegründeten Heavy-Metal-Band in Chicago bei einem Festival auftreten. Und weil Rockstars immer besondere Forderungen stellen, hat Shatner das mit Augenzwinkern auch getan. Ein Boot soll für ihn umbenannt werden, damit er wieder ein Schiff kommandieren kann. Außerdem will er Feuerspucker, eine 1,20 Meter lange polnische Wurst, ein Trikot der Montreal Canadiens und eine Schüssel Sauerkraut im Backstage-Bereich. Naja, 95 Jahre alt, eine eigene Heavy-Metal-Band und nur Flausen im Kopf. Vielleicht sollten wir alle versuchen, mit 95 genau so zu sein.
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1: Und jetzt Aktuelles aus unseren BR-Studios in ganz Bayern, 15.30 Uhr.
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2: Mit Anna Paschan. Die Polizei hat im Raum München einen Drohnenpiloten festgenommen, weil er Rüstungsunternehmen ausspioniert haben soll. Nun laufen die Ermittlungen.
3: Weil es um den Verdacht von Spionage geht, leitet die Bayerische Zentralstelle zur Bekämpfung von Extremismus und Terrorismus bei der Generalstaatsanwaltschaft München die Ermittlungen. Sie hat gegen den 37-Jährigen einen Haftbefehl erwirkt. Zeugen hatten am frühen Abend den Drohnenflug beobachtet und die Polizei informiert. Laut Generalstaatsanwaltschaft besteht der Verdacht, dass er mit der Drohne, Zitat, sicherheitsrelevante Lichtbilder und Videoaufnahmen über Angelegenheiten der Landesverteidigung anfertigte, um sie an eine ausländische Stelle oder verbotene Vereinigung weiterzugeben. Um welche Bildmotive genau es geht und wer als möglicher Auftraggeber dahinter stecken könnte, ist noch unklar. Aus München, Henning Pfeiffer, Bayern 1.
2: Das Gesundheitsamt Neuburg will die Wasserqualität der Badestelle an der Schlösselwiese vorsorglich beobachten. Hintergrund sind aktuelle Berichte über giftige Blaualgen in der Donau, etwa im Landkreis Kelheim in Niederbayern. In Neuburg sind nun regelmäßige Wasserkontrollen geplant als Service für die Bürger. Mit steigenden Temperaturen vermehren sich Blaualgen in Gewässern. Sie bilden Gifte, die für Menschen und Tiere gefährlich werden können. Rund 1000 Teilnehmer starten morgen bei einem Schlammlauf in Schonstedt im Landkreis Rosenheim. Auf die Läufer und Läuferinnen warten eine 6 Kilometer lange Strecke, unter anderem mit einer Schlammbahn, einer Bachüberquerung und mit Feuerspringen. Angemeldet sind Läufer im Alter von 8 bis 70 Jahren. Der Gaudi-Bartslauf findet auch bei Regen statt. Und damit kompakt und zuverlässig sind wir beim Wetter für Oberbayern. Im Laufe des Nachmittags sind immer wieder kräftige Gewitter heute möglich. Dazu Starkregen, Hagel und auch ordentlich Wind. Morgen und am Sonntag wird sehr wechselhaft. Die Sonne kommt selten raus. Am Wochenende sind immer wieder Gewitter möglich und es regnet auch wieder kräftig. Und es kühlt auch wieder ab. Wir bekommen am Wochenende nur noch 20 bis maximal 25 Grad.
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1: Freitagnachmittag, große Ferien, fast überall in Deutschland, viele unterwegs, auch im Freistaat Bayern, deswegen viel los. A3 Passau Richtung Nürnberg zwischen Hengersberg und Kreuz-Deckendorf, Unfallpersonen auf der Fahrbahn. A3 Frankfurt Richtung Würzburg zwischen Seligenstadt und Hößbach, immer wieder stau und stockend, 25 Minuten. A3 Würzburg Richtung Nürnberg zwischen Erlangen-Frauenaurach und Nürnberg-Nord, 8 Kilometer Stau, 30 Minuten plus. A3 Nürnberg Richtung Passau zwischen Schwarzach und Hengersberg, 8 Kilometer Stau, ebenfalls 30 Minuten der Zeitverlust. Die A6 Heilbronn Richtung Nürnberg zwischen Feuchtwangen Nord und Aurach, Sperrung wegen Reinigungsarbeiten, hier hat ein Fahrzeug gebrannt. Stau ab dem Kreuz Feuchtwangen-Kreilsheim. A7 Fulda Richtung Würzburg zwischen Dreieck Fulda und Bad Brückenau-Wildflecken, 10 Kilometer Stau, 45 Minuten dauert's hier länger. A7 Würzburg Richtung Ulm zwischen Feuchtwangen West und Dinkelsbühl-Fichtenau, 6 Kilometer Stau wegen Bergungsarbeiten, 35 Minuten. A8 München Richtung Salzburg zwischen Fraßdorf und Bernau, ein Unfall auf der linken Spur. A8 Salzburg Richtung München zwischen Dreieck Inntal und Rosenheim West, Unfall, 2 Spuren gesperrt. A8 München Richtung Stuttgart zwischen Dasing und Friedberg, Unfall, mehrere Fahrzeuge. Rechte Spur ist blockiert, Stau ab Adelshausen mit einem Zeitverlust von 50 Minuten. A9 München Richtung Nürnberg zwischen Manching und Denkendorf, 12 Kilometer Stau, 30 Minuten plus. Ebenfalls 30 Minuten auf der A9 Nürnberg Richtung München zwischen Hilpoltstein und Greding, 5 Kilometer Stau. Weiter Richtung München zwischen Pfaffenhofen und Allershausen ein Unfall auf der rechten Spur. Der Stau ab dem Dreieck Holledau, Zeitverlust eine halbe Stunde. A93 Holledau Richtung Regensburg zwischen Bad Abbach und Regensburg Nord, 8 Kilometer Stau und stockend, 20 Minuten Zeitverlust. A99 Westumfahrung München Richtung Lindau zwischen Neuherberg und Dreieck Allach, stockender Verkehr 15 Minuten. Und B20 Burghausen-Berchtesgaden zwischen Friedolfing und Laufen. In beiden Richtungen Sperrung nach einem Unfall mit mehreren Fahrzeugen. Fahren Sie vorsichtig.
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4: 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Jetzt gleich für Sie
0: Benny King.
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4: Und Metallica.
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0: King auf Bayern 1, das ist wirklich so ein Jahrhundertklassiker im Pop. Der Bayern 1 Verkehrsservice, Vorsicht auf der A96 Lindau-München zwischen Inning am Ammersee und Tunnel Etterschlag. In beiden Richtungen Gefahr durch Personen auf Höhe der Mittelleitplanke. Und noch eine Warnmeldung, Vorsicht bitte auf der A9 Berlin Richtung Nürnberg zwischen Rastplatz Brunn und Kreuz Nürnberg Ost liegen nach einem Unfall Fahrzeugteile auf der Fahrbahn.
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0: Es ist 3:15 und damit wieder Zeit. Wir spielen. Oh, jetzt muss ich mit unserer Kandidatin mal kurz unterbrechen. Moment. Gerade kommt aktuell diese Meldung rein. Der Bayern 1 Verkehrsservice, Achtung Autofahrer auf der A3 Nürnberg-Passau zwischen Nürnberg und Altdorf, kommt Ihnen ein Geisterfahrer entgegen. Fahren Sie in beiden Richtungen äußerst vorsichtig, fahren Sie nicht nebeneinander und überholen Sie nicht. Ich wiederhole das nochmal. Achtung Autofahrer auf der A3 Nürnberg-Passau zwischen Nürnberg und Altdorf, kommt Ihnen ein Geisterfahrer entgegen. Fahren Sie in beiden Richtungen äußerst vorsichtig, fahren Sie nicht nebeneinander und überholen Sie nicht. Wir melden natürlich, wenn die Gefahr vorüber ist. Und spielen jetzt eben eine Spielrunde 5 ist Trümpf, unser Spiel rund um ein neues DAB Plus Radio. 5 Fragen, 5 Antworten, die sich reimen. Kandidatin heute kommt aus Niederbayern, aus dem Rottal, Johanneskirchen. Hier ist Heidi Blümel daheim. Servus.
2: Hallo.
0: Heidi, 49 Jahre alt, verheiratet, 2 tolle Kinder und Sie sind von Beruf Werkzeugmacherin. Was macht man da genau? Ja.
2: Da machen wir Vorrichtungen zum Bearbeiten von Metall.
0: Was ist dann das wichtigste Werkzeug einer Werkzeugmacherin?
2: Ich würde sagen, das ist der Messschieber. Da prüft man die Maße.
0: Also damit man immer mit diesem Schieber genau sehen kann, ob man Millimeter genau gearbeitet hat.
2: Ja, genau.
0: Und dann haben Sie auch noch 2 Haustiere. Eins davon ist schneller als das andere und ein bisschen lauter. Welche haben Sie denn?
2: Richtig, Schildkröten und ein Hund.
0: Ich hatte nie eine Schildkröte, sondern einmal Laubfrösche. Und die waren schon ein bisschen still und ruhig. Ist eine Schildkröte als Haustier nicht wahnsinnig fad?
2: Nein, das meint man immer.
0: Ach so.
2: Nein, die kann man gut beobachten.
0: Okay. Mhm. Ja, dann denke ich mal drüber nach. Vielleicht kommen ja irgendwann mal die Kinder oder die Enkelkinder und wollen irgendwie Haustier. Dann könnte man vielleicht auch über eine Schildkröte nachdenken. Vor allen Dingen werden die ziemlich alt.
2: 70 in etwa.
0: Boah, 70 Jahre. Na gut, dann spielen wir jetzt gemeinsam, Heidi. Ich freue mich sehr. 5 Fragen, 50 reimende Antworten für ein neues DAB Plus Radio. Aber das Ganze jetzt nicht in Schneckengeschwindigkeit, sondern in 20 Sekunden. Also Achtung. Gegenüber von West liegt
2: Ost.
0: Besitzer und Auto scheidet manchmal der?
2: Ja, der Rost.
0: Aus Äpfeln entsteht durch Gärung der?
2: Der Most.
0: Und Briefe verschicken wir mit der?
2: Ost.
0: Und rohes Gemüse nennt man roh?
2: Post.
0: Genau. Ost, Host, Most, Post, Roh, Kost. Ich weiß nicht, wie schnell die Post ist. Ich hoffe, schneller als die Schnecke des Radios unterwegs.
2: Vielen Dank.
0: Dann wünsche ich Ihnen ein schönes Wochenende, Heidi, und liebe Grüße ins Rottal.
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5: Um 16 Uhr mit Thomas Frohwerk. Zusammenarbeit bei der nuklearen Abschreckung, künstlicher Intelligenz und wichtigen Rohstoffen. Bundeskanzler Merz und Frankreichs Präsident Macron haben mit ihren beiden Regierungen über den Ausbau der deutsch-französischen Partnerschaft beraten. Danach trat Merz im Schloss Augustusburg vor die Presse.
6: Unsere Arbeit zwischen Deutschland und Frankreich ist unerlässlich in einer Zeit, in der Russland unsere Sicherheit bedroht, in der die Volksrepublik China unsere Wirtschaft herausfordert und in der die transatlantische Partnerschaft an Selbstverständlichkeit verloren hat.
5: Dass die beiden Länder in diesen herausfordernden Zeiten eng zusammenstehen, sei für beide Seiten von unschätzbarem Wert, so Merz weiter. Den gemeinsamen Einsatz für die Ukraine bezeichnete er als Schlüsselrolle für die Sicherheit. Klimaanlagen werden angesichts immer heißerer Sommer für viele Menschen attraktiver. Der Bundesgerichtshof in Karlsruhe hat nur durch ein Urteil die Rechte von Wohnungseigentümern in dieser Hinsicht gestärkt. Diese dürfen grundsätzlich eine Klimaanlage einbauen. Voraussetzung dafür ist, dass die Rechte der anderen Eigentümer nicht übermäßig beeinträchtigt werden. Dass die Klimaanlage später Geräusche mache, sei nicht relevant. In dem Fall ging es um den Einbau eines Klimasplitgeräts mit Außengerät auf dem Balkon. Unionsfraktionschef Spahn sorgt mit seiner Entscheidung, mithilfe einer Leihmutter aus den USA Vater zu werden, für große Diskussionen. Der Chef des CDU-Landesverbands von Mecklenburg-Vorpommern, Peters, hat den Rücktritt Spahns gefordert. Er habe sich in voller Absicht über in Deutschland geltendes Recht hinweggesetzt, sagte der Bild. Der CSU-Fraktionschef im Bayerischen Landtag, Holleczek, schlug im BR-Interview versöhnlichere Töne an, blieb in der Sache aber klar.
7: Ich glaube, Jens Spahn wird jetzt erstmal erklären, warum er das getan hat oder was sein Beweggrund war. Die Chance sollte man ihm auch geben. Und er wird sicherlich auch die richtigen Schlussfolgerungen für sich aus diesem Thema ziehen. Für uns ist einfach klar, dass die Leihmutterschaft verboten ist und das auch bleiben wird und dass wir da auch keinen Kompromiss machen werden.
5: Die britische Labour-Partei hat Andy Burnham bei einem Sonderparteitag zu ihrem neuen Parteichef ernannt. Burnham war der einzige Kandidat für den Posten. Am Montag soll er dann zum britischen Premier ernannt werden.
8: Andy Burnham hat sich als neuer Labour-Parteichef und auch als künftiger Premier klaren Reformen verschrieben. Er wolle die Wirtschaft wiederbeleben, Städten und Kommunen mehr Kontrolle über ihre Verwaltung geben, Versorgungsunternehmen in die öffentliche Hand zurückholen. In seiner Antrittsrede als Parteichef erklärte er, er wolle die Labour-Partei wieder zu ihren Wurzeln zurückführen und die dafür nötigen Veränderungen anstoßen. Man habe sich wegen interner Machtkämpfe zu weit von den Prinzipien als Arbeiterpartei entfernt. Das müsse sich ändern. Lisa Maria Röhling, London.
5: Ein Biber mit einem auffällig großen Kopf hat offenbar für eine große Suchaktion am Rauenzeller See in Schwaben gesorgt. Die Polizei bekam einen Notruf, wonach eine Person im See ertrunken sei. Nachdem Kleidungsstücke entdeckt wurden, nahmen Polizei, ein Rettungshubschrauber, die Wasserrettung der DLRG und Wassertaucher die Suche auf. Ohne Ergebnis. Die Polizei vermutet, dass der Biber mit dem großen Kopf für den Notruf verantwortlich ist. Der sei in dem Bereich regelmäßig unterwegs. Es ist 16.03 Uhr.
9: Und jetzt an diesem ja auch Gewitternachmittag, kompakt und zuverlässig, das Bayernwetter hier auf Bayern 1 mit Hanna Hofmann.
10: Und es ist zum einen so eine Popcorn-Gewitterlage. Man weiß, wie beim Popcorn machen, nie so ganz genau, wo das nächste Maiskorn oder eben Gewitter aufploppt. Und zum anderen ziehen auch von Baden-Württemberg her Zellen rein, aktuell ins nördliche Schwaben. Für Teile der Landkreise Günzburg und Augsburg gilt gerade eine Unwetterwarnung vor Hagel, Starkregen und schweren Sturmböen. Und die gilt auch für Teile Frankens, zum Beispiel auch kräftige Gewitter gerade im Landkreis Bamberg. Das zieht in den Landkreis Bayreuth weiter. Das alles verlagert sich heute so ostwärts, nordostwärts. Ansonsten gibt es aber auch noch genügend Landkreise mit Sonne und Wolken. Heute bei Höchstwerten von 24 bis 30 Grad. Und die Schauer und Gewitter, ja, die ziehen sich durch bis morgen, wobei es morgen in Franken und der Oberpfalz deutlich freundlicher wird. Der Sonntag fällt dann weiterhin unbeständig aus. Es gibt wieder neue Schauer. Morgen bei rund 25, am Sonntag kühlere 22 Grad im Schnitt.
9: Vielen Dank. Der Bayern 1 Verkehrsservice, minutengenaue Stauzeitmessung. Erstmal zwei Warnmeldungen. Vorsicht bitte, A45 Aschaffenburg Richtung Gießen. Zwischen Klein-Ostheim und Karlstein liegt eine Metallplatte. Vorsicht auch, A96 München Richtung Lindau. Zwischen Inning am Ammersee und Greifenberg Metallteil. A3 Frankfurt Richtung Würzburg zwischen Seligenstadt und Hößbach immer wieder stau und stockend. 25 Minuten dauert das länger. A3 Würzburg Richtung Passau zwischen Erlangen-Frauenaurach und Kreuz Nürnberg immer wieder stockend. 25 Minuten der Zeitverlust. A3 Nürnberg Richtung Passau zwischen Metten und Hengersberg. 8 Kilometer Stau, eine Fahrbahnverengerung. 30 Minuten länger. A6 Heilborn Richtung Nürnberg zwischen Feuchtwangen Nord und Aurach. Sperrung wegen Reinigungsarbeiten. Stau ab dem Kreuz Feuchtwangen-Kreilsheim. A7 Würzburg Richtung Fulda zwischen Bad Kissingen-Obertulba und Bad Brückenau-Volkers. 11 Kilometer Stau und stockend, 25 Minuten. A7 Fulda Richtung Würzburg zwischen Fulda-Dreieck und Bad Brückenau-Wildflecken. 11 Kilometer Stau, Zeitverlust über eine Stunde. A7 Würzburg Richtung Ulm zwischen Feuchtwangen-West und Dinkelsbühl-Fichtenau. 7 Kilometer Stau, Bergungsarbeiten. 35 Minuten plus. A7 Ulm Richtung Füssen zwischen Dreieck-Hittistetten und Vöhringen. Hier blockiert ein defekter PKW die linke Spur. A8 München Richtung Salzburg zwischen Fraßdorf und Bernau. Sperrung nach einem Unfall. Hier ist ein Rettungshubschrauber im Einsatz. 7 Kilometer Stau. A8 Salzburg Richtung München zwischen Dreieck-Inntal und Rosenheim-West. Ein Unfall. 2 Spuren sind gesperrt. A8 München Richtung Stuttgart zwischen Adelzhausen und Friedberg, stau und stockend an einer geräumten Unfallstelle. A9 München Richtung Nürnberg zwischen Manching und Denkendorf, 14 Kilometer stau und stockend, 35 Minuten plus. A93 Holledau Richtung Regensburg zwischen Dreieck Holledau und Wolnzach, Unfall. Weiter Richtung Regensburg zwischen Bad Abbach und Regensburg Nord, 8 Kilometer stau und stockend, 20 Minuten. A96 Lindau Richtung München zwischen Dreieck München Südwest und Freiham Süd, ein Unfall auf der linken Spur. A99 Westumfahrung München Richtung Lindau zwischen Neuherberg und Dreieck Allach, stockender Verkehr, 15 Minuten brauchen Sie länger. Und die B20 Burghausen-Berchtesgaden zwischen Friedolfing und Laufen, in beiden Richtungen Sperrung nach einem Unfall mit mehreren Fahrzeugen. Ihnen Geduld und gute Fahrt.
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9: Da ist wirklich einiges los.
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9: Dann kann ich Ihnen nur wünschen, dass Sie vielleicht später los müssen, dass es dann ein bisschen ruhiger ist. Verkehrsservice auch unter bayern1.de. Und jetzt, ganz unterschiedlich, aber zu Beginn und Meatloaf, schönen Nachmittag.
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0: Mike and the Mechanics und schon 19 Minuten nach 4. Freitagnachmittag und am Wochenende geht die längste Fußball-Weltmeisterschaft aller Zeiten zu Ende. Sonntag 21 Uhr Spanien gegen Argentinien. Dann wissen wir, wer Weltmeister wird. Willi Willmann, Redakteur dieser Sendung und einer unserer Fußballexperten bei Bayern 1. Dein Tipp, wer macht's?
1: Also ich gehe davon aus, dass eine der genannten Mannschaften am Ende die Nase vorne haben wird.
0: Oh mein Gott, der Gewinner der Partie. Nach der Antwort habe ich Angst, dass das Fernsehen dich für die WM 2030 als Experten abwirbt.
1: Davon rate ich dann allerdings ab. Als die Halbfinals feststanden, bin ich zu 100% von einem Finale Frankreich gegen England ausgegangen.
0: Jetzt bin ich mir sogar sicher, dass das Fernsehen auf dich zukommen wird. Aber egal, 5 Wochen der WM, was haben wir daraus gelernt? Mal wieder, Willi, unsere Antworten 30 Sekunden lang abwechselnd. Du fängst an.
1: Paraguay war der erwartet starke Gegner.
0: Schiedsrichter gehen heutzutage ohne Mikrofon und Kamera gar nicht mehr auf den Platz.
1: Wenn der Präsident anruft, gelten keine Regeln.
0: Vielen Meetings, Versammlungen, langen Gesprächen würde ein Hydration Break guttun.
1: Shakira wird vermutlich bis 2050 alle offiziellen WM-Songs trällern.
0: Genau, auch noch im Rentenalter. Italien hatte Glück, die konnten nicht früh ausscheiden.
1: Dem deutschen Fußball würde ein neuer Franz Beckenbauer guttun.
0: Neben der spanischen Abwehr wirkt ein Granitblock wie ein Wackelpudding.
1: Harry Kane kann nur mit den Bayern Titel holen.
0: 48 Mannschaften sind Herrn Infantino zu wenige, da geht noch viel mehr.
1: Wie schön. Wir haben eine Menge aus dieser WM mitgenommen.
0: Absolut, das war ein richtiges Vergnügen. Aber wer wird jetzt Weltmeister?
1: Puh, es ist sehr offen, aber ich darf völlig, wirklich absolut unparteiisch sagen, dass ich Spanien noch nie so sehr die Daumen gedrückt habe, wie ich es am Sonntag tun werde. Was glaubst du?
0: Ich glaube, dass es eng wird, bin mir aber sicher, dass es am Ende eine spanisch sprechende Nation sein wird, die gewinnt.
1: Ich sehe schon, du willst auch TV-Experte werden.
0: Wer weiß, vielleicht sitze ich dann bald als Tillmann Schweinschöberl neben Esther Sedlacek.
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Wir müssen früher rausgehen. Achtung Autofahrer, Steinewerfer auf der B15A, Westtangente Rosenheim. Rosenheim, Schächen zwischen Georg-Eicher-Straße und Groß-Kalorienfeld. Hier werfen Personen Gegenstände auf die Fahrbahn. Achtung Autofahrer, B15A, Westtangente Rosenheim. Schächen zwischen Georg-Eicher-Straße und Groß-Kalorienfeld werfen Personen Gegenstände auf die Fahrbahn. Wir melden, wenn die Gefahr vorüber ist.

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16: Mit Anna Paschon. In Steingaden wird ab morgen Abend wieder Geschichte lebendig. Nach 9 Jahren kehrt dort das große Freilichtspiel Welf zurück. Mit 200 wirkenden Pferden, Live-Musik und einer Geschichte, die genau dort spielt, wo sie sich vor über 200 Jahren abgespielt hat.
17: Mehr als 200 Ehrenamtliche verwandeln Steingaden an 9 Sommerabenden in eine riesige Freilichtbühne. Dazu kommen Gaukler, Akrobaten, Soldaten, ein großer Chor und sogar ein Live-Orchester. Erzählt wird die Geschichte rund um die Säkularisation des Klosters Steingaden im Jahr 1803 über Macht, Glauben, Zweifel und die Folgen dieser Zeit. Monatelang haben die Mitwirkenden geprobt, Bauern aus der Region stellen

0: ihre Kaltblüter zur Verfügung. Musiker spielen eigens komponierte Stücke live. Morgen Abend ist Premiere. Bis zum 8. August gibt es neunmal die Chance, das Welf-Freilichtspektakel live zu erleben. Martin Breitkopf, Bayern 1 in Steingarten.
1: Der Internetauftritt des Freizeitparks Mammendorf ist gehackt worden. Die Homepage wurde abgeschaltet, technische Schutzmaßnahmen wurden eingeleitet, so das Landratsamt Fürstenfeldbruck. Aktuell gibt es keine Hinweise darauf, dass personenbezogene Daten abgegriffen wurden. Wer aber E-Mails mit Zahlungsaufforderungen, vermeintlich vom Landratsamt Fürstenfeldbruck oder dem Freizeitpark bekommt, soll diese deshalb genau prüfen, so der Appell der Behörde. Ein Gartenbesitzer hat die Stadt wegen der Regelung zum Wasserverbrauch beim Verwaltungsgericht München verklagt. Die Hauptkritik ist, dass er seinen Garten tagsüber und seinen hochwertigen Rasen gar nicht bewässern darf, wie sein Anwalt mitteilt. Statt die eigentlichen Probleme wie Wasserverlust durch Lecks im Versorgungsnetz anzugehen, würden, Zitat, kleine private Nutzer mit Bußgeldanordnung belegt. Grund für die Wassermaßnahmen sind laut Stadt München die anhaltende Trockenheit und der gestiegene Wasserverbrauch. Und jetzt kompakt und zuverlässig das Wetter in Oberbayern. Im Laufe des Nachmittags sind immer wieder kräftige Gewitter möglich. Morgen und am Sonntag wird es wechselhaft. Auch hier Gewitter und Regen möglich. Und es kühlt ab, nur noch 20 bis 25 Grad.
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3: Es ist kurz nach halb fünf, der Bayern 1 Verkehrsservice, minutengenaue Stauzeitmessung. Immer noch leider Steinewerfer, Achtung Autofahrer auf der B15a. Westtangente Rosenheim-Schächen zwischen Georg-Eicher-Straße und Groß-Karolinenfeld werfen Personen Gegenstände auf die Fahrbahn und gefährden sie und den Straßenverkehr. A3 Frankfurt Richtung Würzburg zwischen Seligenstadt und Hösbach, 19 Kilometer Stau und stockend, 40 Minuten länger. Weiter auf der A3 Richtung Nürnberg zwischen Kreuzfürth-Erlanger und Kreuz-Nürnberg stockende Verkehr 20 Minuten. Und weiter Richtung Passau zwischen Schwarzach und Hengersberg 8 Kilometer stockend 20 Minuten. A6 Heilbronn Richtung Nürnberg zwischen Feuchtwangen Nord und Aurach Sperrung wegen Reinigungsarbeiten, es staut sich. A7 Würzburg Richtung Fulda zwischen Bad Kissingen-Obertulba und Bad Brückenau-Volkers 11 Kilometer Stau, 40 Minuten länger. Dann Fulda Richtung Würzburg zwischen Fulda Dreieck und Bad Brückenau-Wildflecken, 11 Kilometer. Hier ist ein Fahrstreifen gesperrt, deswegen der Stau, eine Stunde der Zeitverlust. A8 München Richtung Salzburg zwischen Aachenmühle und Bernau am Chiemsee, 4 Kilometer Stau nach einem Unfall. Das dauert eine Stunde länger. A9 München Richtung Nürnberg zwischen Manching und Denkendorf, 14 Kilometer Stau und stockend, 35 Minuten. A99 Westumfahrung München Richtung Nürnberg zwischen Dreieck München Südwest und Lochhausen, 3 Kilometer Stau nach einem Unfall. Die Westumfahrung Richtung Lindau zwischen Neuherberg und Dreieck Allach, stockender Verkehr, Viertelstunde plus. Und B20 Burghausen-Berchtesgaden zwischen Friedolfing und Laufen, in beiden Richtungen Sperrung nach einem Unfall mit mehreren Fahrzeugen.
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5: Und schon wird's heiter. Jetzt gleich für Sie.
4: Die Dire Straits. Amy MacDonald.
5: Und Peter Cornelius.

Der Bayern 1 Verkehrsservice Entwarnung für die B15a Westtangente Rosenheim-Schächen. Zwischen Georg-Eicher-Straße und Groß-Karolinenfeld, es werden keine Gegenstände mehr auf die Fahrbahn geworfen.

0: Gute Laune Musik, definitiv. Die Dire Straits und Walk of Life auf Bayern 1. So wie immer durchgeputzt für Ulla Müller und das Bayern Magazin gleich nach 17 Uhr. Bevor ich dann ins Wochenende gehe, möchte ich aber noch eine Kleinigkeit loswerden. Herzlich willkommen, Servus zu vielen Touristen aus Nordrhein-Westfalen. Da beginnen heute die Sommerferien und viele Menschen nutzen das schöne Bayern für den Jahresurlaub. Das freut uns und weil wir uns so freuen, gebe ich Ihnen drei wichtige Tipps zum bayerischen Kulturgut, zur Weißwurst. Erstens, wir essen Weißwürste vor den 12-Uhr-Läuten. Die Regel stammt aber links aus einer Zeit, als Kühlschränke noch mit Eisstangen gekühlt wurden. Zweitens, Weißwürste werden mit süßem Senf gegessen. Niemals, unter keinen Umständen mit Ketchup. Ich meine, wir kommen ja auch nicht nach NRW und ertränken Currywürste in Vanillesoße. Und drittens, das Wasser, in dem die Weißwürste an den Tisch gebracht werden, trinkt man nicht. Mit diesen drei Tipps kommen Sie bei den Weißwürsten relativ unfallfrei durchs Leben. Und eins muss ich noch loswerden, ein Geheimtipp. Wenn Sie in Bayern mal ein halbes Händel bestellen mit diesem kleinen zitronigen Feuchttuch, das oft mitgeliefert wird, reibt man das Händel ein. Besonderes Aroma.
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6: Um 17 Uhr mit Thomas Frohwerk. Bundeskanzler Merz hat Frankreichs Präsident Macron eine enge Partnerschaft zugesichert. Die Freundschaft zu Frankreich und der gemeinsame Einsatz für ein einiges Europa sei der Kern der deutschen Außenpolitik, so Merz nach einem Ministertreffen auf Schloss Augustusburg.
7: Wir zählen auf euch und ihr könnt auf uns zählen. Ihr könnt euch auf uns verlassen. Dass wir in diesen herausfordernden Zeiten eng zusammenstehen, ist von unschätzbarem Wert für unsere beiden Länder.
6: Merz betonte zudem, eine Schlüsselrolle für die Sicherheit spiele die gemeinsame Unterstützung der Ukraine. Diese werde entschlossen fortgesetzt. Trotz Bedenken aus den Ländern hält die Bundesnetzagentur an ihrer Entscheidung fest, mehr Wettbewerb im Schienennetz zu ermöglichen. Behördenchef Müller sagte, so sei es möglich, bessere Angebote für die Fahrgäste zu schaffen und Bewegung in den Fernverkehr in Deutschland zu bringen. Die DB InfraGo wird künftig verpflichtet, auf stark genutzten Streckenabschnitten nicht mehr als 60-75% der Kapazitäten an ein einzelnes Unternehmen zu vergeben. Die Deutsche Bahn will rechtliche Schritte gegen die Entscheidung prüfen. Wie viel Einfluss nehmen Lobbyisten auf die Gesetzgebung in Deutschland? Die EU-Kommission findet, das müsse transparenter gemacht werden. In einem Bericht zur Rechtsstaatlichkeit in den Mitgliedstaaten kritisiert die Brüsseler Behörde, beim Aufbau eines umfassenden Lobbyregisters habe es bisher keine Fortschritte gegeben. Man empfehle Deutschland, seine Bemühungen zu verstärken. Die Kommission moniert, dass das Register nicht ausreichend zeige, wie genau ein Gesetzestext beeinflusst werde. Familien, die Grundsicherung beziehen, haben in Deutschland Anspruch auf Bildungs- und Teilhabe, auf das Bildungs- und Teilhabepaket. Unter anderem gibt's 15 Euro pro Monat, die Kinder und Jugendliche zum Beispiel für den Sportverein, Freizeiten oder Theaterbesuche verwenden dürfen. Laut einer neuen Bertelsmann-Studie bleibt dieses Angebot in vielen Fällen aber uneingelöst. Julia Thies.
8: Mehr als 8 von 10 anspruchsberechtigten Kindern und Jugendlichen erhalten diesen Betrag nicht. Die Gründe dafür sind vielfältig: zu komplizierte Formulare, um das Geld zu beantragen, fehlende Informationen über das Angebot und zu viele Pflichten für die Familien, den Anspruch nachzuweisen. Die Autorinnen der Studie fordern deswegen, dass es einfacher werden muss, die Unterstützung zu beantragen. Und der Teilhabebetrag müsse angepasst werden. 15 Euro pro Monat seien zu wenig, um reale Freizeitkosten abzudecken.
6: Ein Mann aus München hat die Stadt wegen ihrer Allgemeinverfügung zum Wasserverbot verklagt. Er wendet sich laut seinem Anwalt insbesondere dagegen, dass er seinen Garten tagsüber und dessen hochwertige Rasenfläche gar nicht bewässern darf. Statt der eigentlichen Probleme wie Wasserverlust durch Lecks im Versorgungsnetz anzugehen, würden kleine private Nutzer mit Bußgeldandrohungen belegt, so der Anwalt. Es ist 17.03 Uhr.
9: Und jetzt für Sie kompakt und zuverlässig das Bayernwetter auf Bayern 1, und es hat Hanna Hoffmann. Ja, 21 Liter Regen pro Quadratmeter. Innerhalb von einer Stunde, so viel ist vorhin zum Beispiel in Bamberg runtergekommen. Es gelten Unwetterwarnungen nach wie vor des Deutschen Wetterdienstes vor Hagel, Starkregen und auch schweren Sturmböen. Momentan für einige Gemeinden im nördlichen Schwaben und im nördlichen Franken. Und es zieht ja ostwärts durch Bayern, demnächst also auch in die nördliche Oberpfalz und ins nördliche Oberbayern. Eine kräftigere Linie haben wir gerade zum Beispiel vom nördlichen Nürnberger Land bis in den Landkreis Wunsiedel rein. Richtung Alpen, da hält der leichte Föhn noch dagegen. Möglich, dass es da erst abends oder nachts losgeht mit Gewittern. Und abseits der Gewitter ist es eh ja teils sonnig, teils bewölkt, windig und schwülwarm. Zwischen 19 und 31 Grad die aktuellen Werte. Das Wochenende bleibt unbeständig und windig. Es wird schrittweise kühler. Morgen haben wir um 25, Sonntag um 22 Grad. Im Süden gibt es insgesamt mehr und kräftigere Schauer und Gewitter als im Norden.
10: Und von mir kommt der Bayern 1 Verkehrsservice, die A3 Frankfurt Richtung Würzburg. Zwischen Seligenstadt und Hößbach 19 Kilometer Stau und stockend, ein Plus von 40 Minuten. 20 Minuten plus dann weiter auf der A3 Richtung Nürnberg. Da stockt es zwischen dem Kreuz Fürth-Erlangen und dem Kreuz Nürnberg. Weiter Richtung Passau nochmal 8 Kilometer stockend und 20 Minuten plus zwischen Schwarzach und Hengersberg. Die A6 Heilbronn Richtung Nürnberg zwischen Feuchtwangen Nord und Aurach Sperre. Da sind gerade Reinigungsarbeiten und es staut sich. A7 Würzburg Richtung Fulda. Fast eine Dreiviertelstunde brauchen Sie länger zwischen Bad Kissingen, Obertulba und Bad Brücken auf Volkers wegen 11 Kilometern Stau. Fulda Richtung Würzburg, der Zeitverlust leider eine ganze Stunde zwischen Fulda Dreieck und Bad Brückener Wildflecken. 11 Kilometer Stau, da ist ein Fahrstreifen gesperrt. Dann die A8 München Richtung Salzburg zwischen Rohrdorf und Bernau am Chiemsee, 13 Kilometer Stau. Aber die Unfallstelle ist geräumt, das wird schon. A9 München Richtung Nürnberg zwischen Manching und Denkendorf, 17 Kilometer Stau und stockend, wenn Sie da mit einer guten halben Stunde mehr planen. Und weiter zwischen Allersberg und dem Dreieck Nürnberg-Feucht ein Unfall mit mehreren Fahrzeugen. A9 Berlin Richtung Nürnberg, 7 Kilometer stocken zwischen Markt Schorgast und Dreieck Bayreuth-Kulmbach, Viertelstunde plus. A96 Lindau Richtung München zwischen Leutkirch Süd und Eichstätten, 7 Kilometer stockend, da sollten Sie auch eine Viertelstunde draufpacken. Dann leider noch mal eine ganze Stunde länger, und zwar auf der A99 der Westumfahrung München Richtung Nürnberg. Zwischen dem Dreieck München Südwest und Dreieck Feldmoching 11 Kilometer Stau nach einem Unfall. Und die Westumfahrung Richtung Lindau zwischen Neuherberg und Dreieck Allach, 7 Kilometer stockend, 10 Minuten plus. Und zum Schluss die B20 Burghausen-Berchtesgaden zwischen Friedolfing und Laufen in beiden Richtungen Sperre. Da ist ein Unfall mit mehreren Fahrzeugen passiert. Viel Geduld, gute Nerven und kommen Sie gut an.
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10: Also sollten Sie jetzt nicht vielleicht leicht genervt im Auto sitzen, sondern vielleicht schon tiefenentspannt im Wochenende angekommen sein. Wunderbar. Sie sind vermutlich voller Pläne für die nächsten 2 Tage. Und wenn der Plan nur ist, nichts tun, ist ja auch gut. Von mir gibt's gleich einen wahnsinnig sympathischen Menschen, total geerdet. Ein Regensburger, der wirklich an 7 Tagen die Woche sich um andere kümmert. Der Arno. Dazu Opus aus der Steiermark, Sarah Connor aus der Provence, die ist da ja letztes Jahr hingezogen, und eine englische Band, Queen.
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0: Ich möchte ja nicht wissen, wie oft dieses Lied gerade jetzt im Juli auf Feuerwehrfesten, Dorffesten, Sommerfesten und Geburtstagen in Bayern gespielt worden ist. Obwohl, ich würde es doch gern wissen. Das wäre, glaube ich, eine sehr schöne finale Frage. Wir schätzen ja immer um kurz vor 9 in der Früh, aber ist vermutlich nicht rauszufinden. Opus Life is Life.
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0: Immer am Ende der Woche am Freitag, da reden wir ja mit Menschen, die, ja, wie sage ich es, die ein großes Herz haben und die alles für andere geben. Und genau so einer ist Arno Birkenfelder von den Rengsburger Herzen, also Schreib wie Sprich. Das ist ein Verein, der sich seit über 7 Jahren in Regensburg für Obdachlose, sozial Benachteiligte und einsame Senioren und Seniorinnen engagiert. Arno, was macht ihr denn da genau?
2: Wir haben einen Seniorencafé, wo wir quasi Senioren, denen es finanziell und gesundheitlich schlechter geht, mit denen zusammenbringen, denen es besser geht. Letztendlich wollen wir die Leute zusammenbringen. Das ist mir ganz, ganz wichtig. Und das macht man.
0: Ihr verteilt aber, glaube ich, auch Lebensmittel, oder?
2: Der Ursprung von den Rengsburger Herzen ist eigentlich für die Altersarmut und die obdachlosen Menschen. So haben wir das ins Leben gerufen. Wir haben 2019 dann den Verein gegründet. Und da haben wir gemerkt, dass die Leute auch Lebensmittel brauchen. Und dann ist Corona gekommen und dann waren ja die ganzen sozialen Anlaufstellen, die waren zu. Und dann haben wir gedacht, wer kümmert sich jetzt um die Leute? Ne? Und dann haben wir da über einen Kontakt mit einem großen, sag jetzt mal, Kartoffelhersteller, man darf auch keine Namen sagen, der heute noch einer der größten Sponsoren ist, der Rengsburger Herzen. Dann haben wir halt am Anfang seine Produkte verteilt. Dann haben wir auch noch die sozialen Medien entdeckt. Dass das natürlich so knallt, das hätten wir uns nicht vorgestellt.
0: Ich vermute mal, Arno, das Ganze ist ein Riesenaufwand, oder? Wie viele Stunden hängen Sie da, sagen wir mal, in der Woche rein?
2: Das ist wirklich 24/7, von in der Früh bis auf die Nacht.
0: Aber Sie haben doch auch noch ein anderes Leben, das Leben als Gebrauchtwagenhändler. Das stelle ich mir jetzt auch nicht so langweilig vor oder so wenig arbeitsintensiv, dass man da nichts zu tun hat.
2: Ich nehme halt die Zeit. Ne? Also ich meine, wenn jemand in die Arbeit geht, dann arbeitet er wahrscheinlich 8 Stunden und ich arbeite halt 12, 14 Stunden, auch mal 15 Stunden. Weil ich brauche das wahrscheinlich, ich bin Naturerzählhause.
0: Aber Sie sind doch auch eindeutig ein Mensch, dem es so wichtig ist zu helfen. Wo kommt denn das her? Psychologen sagen ja gerne, das liegt immer in der Kindheit begründet, wie man erwachsen wurde, wie man aufgezogen wurde.
2: Wie soll ich sagen, dass man einfach aus dem Staat da was erreichen kann, wo vielleicht andere Jahrzehnte brauchen. Das habe halt ich in kürzester Zeit geschafft. Und das treibt einen an. Und auch diese große Dankbarkeit und letztendlich auch der Erfolg.
0: Ne? Der Klassiker, ich mag auch was zurückgeben.
2: Genau, aber mehr die Dankbarkeit von den Menschen. Ich habe ja ein breites Publikum. Ich habe den Senioren, der einsam ist, da wo die Kinder, was weiß ich, irgendwo haben oder vielleicht gar keine Kinder hat. Wenn man dann den ganzen Tag mit Menschen zusammen ist, gerade einmal der obdachlose Mensch, den alle fallen haben lassen in dieser Welt. Mhm. Und jetzt braucht er was. Und ich helfe ihm dann mit Lebensmitteln, letztendlich dann vielleicht mit einem Radl. Wir haben eine Radlwerkstatt, da haben wir mal erzählt. Man braucht im Winter ein paar Schuhe. Das sind halt wir. Ne? Die Armut ist ja sichtbar und unsichtbar. Ne? Und ich habe so ein Gesicht, das kann man sich so gut merken. Ich habe mein Gesicht der Armut geschenkt. Der Herrgott hat es ja irgendwie gut gemacht, weil sie hätte mich vielleicht schöner gemacht. Ne? Dann haben wir gedacht, das mache ich jetzt einfach so. Ne?
0: Normalerweise google ich immer meine Gesprächspartner. Jetzt habe ich es ausgerechnet bei Ihnen nicht gemacht. Also ich glaube jetzt mal nicht, dass das ganz so wild ist, wie Sie sagen. Arno, ja. Sie sind großartig. Vielen, vielen Dank und Grüße an Ihre ganzen Helferinnen und Helfer, weil was ihr da macht, also ist wirklich beeindruckend.
2: Das freut mich, wenn es euch gefreut. Und wie gesagt, wer uns unterstützen will, wir brauchen natürlich immer helfende Hände und natürlich ganz, ganz viel Geld spenden, weil wir bewegen mittlerweile ein ganz, ganz großes Rad und das ist das Einzige, was wir brauchen. Ne? Und dass der Herrgott weiterhin auf uns aufschaut, das darf man uns wünschen. Okay?
0: Arno Birkenfelder von den Rengsburger Herzen, unser Mensch der Woche, gibt vom Arno übrigens auch eine Folge in der BR-Doku-Reihe Lebenslinien, finden Sie in der ARD-Mediathek. Lohnt sich wirklich anzuschauen und gehört haben Sie ihn jetzt auf Bayern 1.

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9: Mit Anna Paschan. Vor 2 Jahren verschwand bereits der Skibetrieb. Jetzt geben die Betreiber am Kolbensattel in Oberammergau den Winterbetrieb komplett auf. Der Hauptgrund: mehr als 1 Million Euro Verlust in den vergangenen 3 Wintern. Weitere Gründe sind der Klimawandel, die stark gestiegenen Energiekosten und der hohe Personalaufwand. Am Kolbensattel gibt es künftig keine künstliche Beschneiung mehr. Weiter geöffnet bleiben die Kolbensattelhütte, die Sommerrodelbahn und die Sesselbahn. Aufgrund der Hitze steigt die Wassertemperatur in Gewässern immer mehr, nicht nur in kleinen Bächen, sondern auch etwa in Isar und Amper. Fischereivereine versuchen daher, möglichst viele Fische zu retten.
10: Wo Bäche und Biotope auszutrocknen drohen, sind in diesen Tagen Helfer im Einsatz. Wenn noch was zu retten ist, werden Fische mit Keschern und Transportbehältern in kühle Gewässer umgesetzt, so Patrick Meyer vom Fischereiverband Oberbayern. An der oberen Ilm konnten beispielsweise hunderte Elritzen und Bachschmerlen vor dem sicheren Tod bewahrt werden. Am Rettenbach bei 4 Kirchen wurden über 100 Muscheln aus trocken gefallenen Bachabschnitten geborgen, wo sie festsaßen. Momentan sei die Lage dramatisch, sagt Meyer. Betroffen sind fast alle Landkreise, besonders Dachau, Fürstenfeldbruck und Teile des westlichen Stadtgebiets von München im Bereich Allach und Untermenzing. Wegen der Hitze und des sinkenden Grundwasserspiegels fallen dort viele grundwassergespeiste Biotope.

0: Isotope trocken. Anton Rauch, Bayern 1, BR Oberbayern.
1: Am Münchner Rathaus ist heute eine Gedenktafel enthüllt worden, die an die Opfer des rechtsterroristischen Anschlags am Olympia-Einkaufszentrum vor 10 Jahren erinnert. An dem Gedenkakt nahmen auch Angehörige der Todesopfer teil. Die Tafel sei auch eine Mahnung an alle, entschieden gegen Rechtsextremismus und Rassismus einzutreten, betonte Oberbürgermeister Dominik Krause. 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Der Deutsche Wetterdienst warnt vor schweren Gewittern heute Abend und in der Nacht. Morgen und am Sonntag dann sehr wechselhaft. Auch hier immer wieder Gewitter.
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3: Der Bayern 1 Verkehrsservice. Die A3 Frankfurt Richtung Würzburg zwischen Hanau und Hößbach. 23 Kilometer Stau und Stocken rechnen Sie mit 35 Minuten mehr. Weiter auf der A3 Richtung Nürnberg zwischen Helmstadt und Würzburg Randersacker ein Plus von 15 Minuten. Weiter zwischen Erlangen-West und Nürnberg-Beringersdorf Stau und stockend 35 Minuten. Kleine 10 Minuten lassen Sie liegen auf der A3 Nürnberg Richtung Passau, ein Stau zwischen Metten und Hengersberg. A6 Heilbronn Richtung Nürnberg zwischen Feuchtwangen Nord und Aurach Sperre wegen Reinigungsarbeiten, klar, da staut sich's. Die A7 Würzburg Richtung Fulda, 20 Minuten brauchen Sie länger zwischen Bad Kissingen, Obertulba und Bad Brücken auf Volkers. Und Fulda Richtung Würzburg, 11 Kilometer Stau und leider eine ganze Stunde länger zwischen Fulda Dreieck und Bad Brücken auf Wildflecken. Die A8 München Richtung Salzburg zwischen Rohrdorf und Übersee Stau und Stocken planen Sie mit 25 Minuten mehr. Halbe Stunde draufpacken auf der A9 München Richtung Nürnberg zwischen Manching und Denkendorf 13 Kilometer Stau. Und Nürnberg Richtung München zwischen Langenbruck und Kreuzneufahren Stau und stockend 45 Minuten länger. Eine Viertelstunde länger auf der A92 Denkendorf Richtung München, 4 Kilometer Stau nach einem Unfall zwischen dem Kreuz Landshut und Landshut Nord. Dann die A99, die Westumfahrung München Richtung Nürnberg. Zwischen dem Dreieck München Südwest und Dreieck Feldmoching 16 Kilometer stockend, 35 Minuten das Plus. Finale, letzte Info, die kommt von der B20 Burghausen-Berchtesgaden. Zwischen Friedolfing und Laufen in beiden Richtungen Sperre. Da ist ein Unfall mit mehreren Fahrzeugen passiert. Passen Sie gut auf sich auf und kommen Sie gut an.
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0: Mit dem ziemlich lässigen 80er ins Wochenende läuft doch bei uns Paul Young of Banane's Come Back and Stay. Ganz wichtig im Schwimmbad, ganz klar, der Kiosk. Ganz wichtig am Badesee, der Kiosk. Ganz wichtig am Bahnhof, der Kiosk. Und ganz wichtig für Ihr Wochenende, unser Bayern 1 Kiosk.
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2: Als der Hannes heute zur Tür ist, bin ich zuerst erschrocken und dann hab ich nicht anders können. Es ist quasi aus mir rausplatzt. Hannes, nix sagen, lass mich dreimal raten. Du hast auf RTL 2 wieder Schlafzimmer extrem angeschaut. Du warst beim Erste-Hilfe-Kurs schon wieder das Unfallopfer. Dein Lieblingsfilm ist neuerdings Der Fluch der Mumie. Sie müssen wissen, der Hannes war von oben bis unten einbandagiert. Komplett. Ich hab mich echt zusammenreißen müssen, dass ich nicht das Lachen anfange. Das muss er irgendwie gemerkt haben, weil er hat mir dann erklärt, dass jetzt alle anderen wieder in Urlaub fahren und braun wird Haselnüsse zurückkommen. Aber heuer, oder sie denkt, ist er die anderen einen Schritt voraus. Hannes, habe ich ganz ruhig gesagt, du weißt aber schon, wenn du einbandagiert in Urlaub fährst, wirst du alles, bloß nicht braun. Ich müsste ja eigentlich wissen, dass er seit seiner Scheidung nicht mehr in Urlaub fahren darf, hat er anvertraut und weiter brummelt. Er hat sich die ganze Woche freigenommen und jede Sekunde, die es gegangen ist, ohne Sonnenschutz in die Sonne gelegt. Und der 10er Karten vom Solarium hätte er auch noch wegbrutzelt. Aha, habe ich mit dem Kopf geknickt. Und dann hast du mit dem Hammer eine Bombe aufs Hirn gehaut, weil die Idee ist genauso raffiniert. Da hat er den Kopf geschüttelt und weiter erzählt, als er heute in der Früh vor dem Spiegel gestanden ist, hat er gesehen, dass er noch roter ist als alle verbrennten Engländer auf Teneriffa miteinander. Und seine Mama hat ihm quasi als Notmaßnahme mindestens 10 Pfund Melkfett und doppelt so viel Pferdesalbe überall hingeschmiert und damit 2 Kilometer Verband versiegelt. Hannes, habe ich gesagt, dann hoffen wir alle zwei, du wirst nicht auch noch ranzig. Aber genau deswegen wäre er doch da, hat er geschnauft und gleich ein Seiseln angefangen. Ich hätte doch in meinem Lager hinten auch eine Dusche. Er müsste sich unbedingt den ganzen Bart unterm Verband runterduschen. Und das kann er daheim natürlich nicht machen. Ich habe eine bessere Idee, habe ich gesagt. Ich sag's am Hausmeister. Der hat einen Kercher, mit dem bringt der alles weg. Moment, da muss ich hingehen, das ist meine Mutter Roland. Roland, mein Schatz. Du hast einen Hannes auf der Straße aufgabelt. Halbert, nackert. Der Rest ist einbandagiert. Ich soll ihn wieder zusammenwickeln. Weil du kannst es nicht. Ja, natürlich nicht. Du weißt was. Im Kiosk bin ich für meine Kunden gern einmal die Seelsorgerin. Aber daheim Krankenschwester Renate spielen. Nicht mit mir.
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0: man könnte da hinschmelzen, wenn es nicht eh schon so warm wäre, oder? Die Righteous Brothers Sunshine Melody. Wobei es ja in Mitterteich in der Oberpfalz beispielsweise gerade abgekühlt hat. Gewitter, angenehme 18 Grad.
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0: Es ist ja immer schön, wenn man die Wahl hat, oder? Faules Wochenende oder aktives Sonnenbad oder Schattenplatz, Buch oder Kino. Und am Freitag gibt's zusätzlich bei uns immer die Wahl zwischen zwei Hits. Heute werden wir bayerisch, auch weil heute Abend die Lieblingshits der Eberhofer Stars laufen. Im August kommt ja der neue Film Steckerlfisch-Fiasko ins Kino und bayerischer geht's ja gar nicht. Der Schorsch aus Schwandorf hat uns dazu eine Sprachnachricht geschickt.
2: Heute Abend spielt sie ab 20 Uhr ja die Eberhofer Schauspielermusik und irgendwie freue ich mich schon drauf, das anzuhören. Einfach klasse, super, Bayern 1.
0: Ja, Schorsch, glaube ich auch, dass das schön wird. Naja, und der bayerische Feierabend-Lieblingssong um 6:45, das wird entweder die Spider-Murphy-Gang mit der Schickeria oder die Münchner Freiheit ohne dich. Also, was soll heute um 6:45 laufen auf Bayern 1? Gern abstimmen auf unserem WhatsApp-Kanal.

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5: Um 18 Uhr mit Susan Falkenstein. Deutschland und Frankreich wollen bei der nuklearen Abschreckung enger zusammenarbeiten. Dazu gehört laut Bundeskanzler Merz, dass sich die Bundeswehr noch dieses Jahr an einer entsprechenden Übung des französischen Militärs beteiligt. Das hat Merz mit Präsident Macron bei einem Treffen in Brühl verabredet. Maximilian Ulrich hat mehr Einzelheiten.
6: Die deutsche Beteiligung daran soll allerdings konventionell sein. Das heißt, deutsche Soldaten üben dabei nicht selbst, Atomwaffen zu benutzen. Außerdem wurde bei dem Treffen, an dem auch zahlreiche deutsche und französische Ministerinnen und Minister teilnahmen, mehr wirtschaftliche Zusammenarbeit vereinbart. Laut Merz soll die Zusammenarbeit bei Spitzentechnologie wie KI, Mikroelektronik und Fusionstechnologie gestärkt werden.
5: Eine Leihmutter aus den USA engagieren, um selbst Vater zu werden. Diese Entscheidung von Unionsfraktionschef Spahn sorgt für Aufregung. Jetzt hat sich auch Bundeskanzler Merz zu dem Thema geäußert.
7: Ihm sei bewusst, so Merz, dass dieses Thema in seiner menschlichen, juristischen und ethischen Dimension viele Menschen in Deutschland bewege. In Deutschland ist eine Leihmutterschaft verboten. Die CDU und auch Jens Spahn selbst hatten sich in der Vergangenheit stets gegen eine Legalisierung der Leihmutterschaft ausgesprochen. Der Vorsitzende der CDU Mecklenburg-Vorpommern, Peters, sagte, Spahn sei als Fraktionschef nicht mehr tragbar. Auch aus dem Berliner Landesverband gibt es erste Rücktrittsforderungen. Aus Berlin Georg Schwarte.
5: Die britische Labour-Partei hat den früheren Bürgermeister von Manchester, Andy Burnham, zum neuen Vorsitzenden ernannt. Er tritt damit die Nachfolge von Keir Starmer an, der im Juni seinen Rücktritt erklärt hatte. Am Montag soll Burnham auch den Posten des Premierministers übernehmen. Er gilt als Hoffnungsträger seiner Partei und er versprach, eine Regierung zu bilden, die den Mut habe, die großen Dinge in Ordnung zu bringen, die Politik vernachlässigt habe. Die Polizei hat im Raum München einen 37-jährigen Drohnenpiloten festgenommen, der ein Rüstungsunternehmen ausspioniert haben soll. Die Generalstaatsanwaltschaft München hat die Ermittlungen übernommen, berichtet Henning Pfeiffer.
8: Zeugen hatten am frühen Abend den Drohnenflug beobachtet und die Polizei informiert. Laut Generalstaatsanwaltschaft besteht der Verdacht, dass er mit der Drohne, Zitat, sicherheitsrelevante Lichtbilder und Videoaufnahmen über Angelegenheiten der Landesverteidigung anfertigte, um sie an eine ausländische Stelle oder verbotene Vereinigung weiterzugeben. Um welche Bildmotive genau es geht und wer als möglicher Auftraggeber dahinter stecken könnte, ist noch unklar. Die Ermittlungen dauern an.
5: Bei der Tour de France hat der Schweizer Radprofi Mauro Schmidt die 13. Etappe gewonnen. Er setzte sich im Sprint gegen den Kolumbianer Harold Tejada durch. Das Duo hatte sich rund 15 Kilometer vor dem Ziel von der Ausreißergruppe abgesetzt. Das Hauptfeld hatte rund 8 Minuten Rückstand. Deutsche Radrennfahrer haben heute keine bedeutende Rolle gespielt. Der Slowene Tadej Pogacar fährt weiter im gelben Trikot des Führenden. Die Zeit, es ist 18.03 Uhr.
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10: Ja, für die einen ist es ein sonniger und heißer Feierabend im südlichen Alpenvorland zum Beispiel. Auch in Teilen Niederbayerns scheint noch oft die Sonne, aber bitte immer den Blick, den Blick behalten. Genau, Blick zum Himmel. Von Westen her ziehen ja nach wie vor einige teils kräftige Schauer und Gewitter durch. Stellenweise sind auch noch Hagel, Starkregen oder Sturmböen möglich. Auch im nördlichen, also vor allem jetzt in Teilen Frankens und der Oberpfalz und auch im nördlichen Schwaben und im nördlichen Oberbayern ziehen jetzt nochmal neue Zellen rein. Das geht in der Nacht weiter, dann kann es vor allem im Süden nass werden oder kräftiger gewittern. Tiefstwerte morgen früh zwischen 14 und 17 Grad. Das Wochenende bleibt abwechslungsreich. Ich weiß, Sie hätten es gern genauer für Ihr Fest oder Ihre Radeltour, aber das
11: genau,
10: kann
11: zwar in Hintertupfing und in genau. Obertupfing.
10: Nein, Sie müssen einfach ein bisschen flexibel bleiben. Im Norden, das kann man schon sagen, wird es mehr Sonne und weniger Schauer und Gewitter geben als im Süden. Und im Süden können die Gewitter morgen auch noch mal kräftiger ausfallen. Kühlere Luft macht sich ja schon auf dem Weg zu uns aus dem Norden. Morgen haben wir im Schnitt 25, Sonntag um 22 Grad.
11: Okay, Blick immer nach oben. Und ich schaue, was auf den Straßen los ist, der Bayern 1 Verkehrsservice. Die A3 Frankfurt Richtung Würzburg zwischen Seligenstadt und Hößbach, 18 Kilometer stocken, planen Sie mit einer halben Stunde länger. Weiter auf der A3 Richtung Nürnberg stockt es zwischen Helmstadt und Würzburg-Randersacker 15 Minuten. A6 Heilbronn Richtung Nürnberg, eine Sperre wegen Reinigungsarbeiten und zwar zwischen Feuchtwangen Nord und Aurach. Planen Sie mit 10 Minuten mehr auf der A7 Füssen Richtung Ulm, 3 Kilometer Stau nach einem Unfall zwischen Illertissen und Föhringen. Viertelstunde das Plus auf der A7 Würzburg Richtung Fulda, 9 Kilometer stockend zwischen Bad Kissingen, Obertulba und Bad Brückener Volkers. Leider eine ganze Stunde dauert es länger, Fulda Richtung Würzburg dann wegen 11 Kilometern Stau zwischen Fulda Dreieck und Bad Brückener Wildflecken. Dann kommen wieder die Viertelstündchen und zwar dreimal hintereinander. Einmal auf der A7 Würzburg Richtung Ulm zwischen Aalen, Oberkochen und Giengen-Herbrechtingen. Weiter Richtung Füssen zwischen Niederstotzingen und Nersingen. Und noch eine Viertelstunde drauf auf der A8 München Richtung Salzburg zwischen Rohrdorf und Übersee stockt es auch. 20 Minuten das Plus auf der A9 München Richtung Nürnberg zwischen Manching und Denkendorf, 14 Kilometer Stau und stockend. Und Nürnberg Richtung München immer wieder ein Stau zwischen Langenbruck und dem Kreuz Neufahren, wenn Sie damit nur knappen halben Stunde rechnen. Die A99, die Westumfahrung München Richtung Nürnberg, 13 Kilometer stocken zwischen Germering Nord und Dreieckfeld-Moching, 20 Minuten plus. Und A99, die Ostumfahrung München Richtung Nürnberg zwischen Hohenbrunn und Kirchheim stockt es auch. Nach kleinen 10 Minuten haben Sie es geschafft. Gute Fahrt.
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11: Aus dem Nest gefallenes Vögelchen. Wohin damit? Geschwächtes Igelbaby, wohin damit? Und Ente mit Aua, wohin damit? Gott sei Dank gibt es ja wirklich viele, viele Menschen, die helfen, privat oder organisiert. Einen ganz speziellen Verein stelle ich Ihnen gleich vor. Duck Shelter aus Mittelfranken, die pflegen verletzte Wasservögel. Aber vorher zwei Männer mit einem super Song. Philip Bailey und Phil Collins, der Easy Lover. Und jetzt der Meister, Michael Jackson.
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0: der Bailey Philipp und der Collins Phil auf Bayern 1 und Easy Lover. Dieser Freitagnachmittag oder sagen wir Abend? Ja, fast schon Abend. Ist interessant. Also, weil wenn Sie jetzt unterwegs sind und sehen, sagen wir mal, beispielsweise einen verletzten Schwan. Jetzt sind es ja keine kleinen Tiere, da gehst du nicht einfach hin und kümmerst dich. Vor 2 Monaten ist das der 9-jährigen Juna passiert.
1: Also, wir haben den gefunden und dann hat Mama die Tierrettung angerufen und dann haben die den abgeholt und ja.
0: Und ja, die Tierrettung hat den dann in eine Auffangstation gebracht. Da haben wir ja Gott sei Dank viele bei uns in Bayern. Dem Schwan geht's wieder gut, der hat Glück gehabt und ist bei Duck Shelter in Alfeld bei Mittelfranken gelandet. Die kümmern sich um Wasservögel in Not. Bayern 1 Reporterin Christine Weihrauch, die war da.
2: Ein großer Teich mit künstlichem Wasserfall, viel Grün und geschützte Boxen für die Küken. Die Auffangstation ist ein Paradies für Wasservögel. Ein Bach fließt direkt durch die Regelsmühle, einem großen Hof in der Nähe von Alfeld im Nürnberger Land. Sandro Süß ist hier mit Stockenten aufgewachsen. Der 35-Jährige arbeitet selbstständig und investiert viel Zeit und Geld in die Rettung von Wasservögeln.
3: Losgegangen ist es bei mir persönlich mit 2 Pekingenten als Hobby einfach. Ja, und dann hatten wir irgendwann mal die erste verletzte Stockente, deren wir geholfen haben. Die war 2 Wochen bei uns und danach konnte sie wieder fliegen.
2: Über die Jahre hat Sandro Süß eine große Vogelschar bekommen. Gerade versorgt er 20 Stockentenküken. Alle wurden von der Polizei gebracht. Eng aneinander geschmiegt drücken sie sich um eine Wärmelampe. Daneben liegen 3 kleine Pekingenten und 5 Höckerschwäneküken, watscheln in den Schatten Richtung Wasser.
3: Die Tiere, je nach Rasse, jetzt hier bei den Stockenten im klassischen Fall zum Beispiel, brauchen 8 Wochen, bis sie flugfähig sind. Und ab Woche 8 sind sie dann ja bereit zur Auswilderung.
2: Das heißt, wenn sie Flügge werden, fliegen sie einfach über den Zaun zum Bach. Den Schwan allerdings muss Sandro Süß wieder im Eischgrund auswildern, wo er ihn eingefangen hat.
4: So. Süße.
2: Sandro Süß öffnet den Reißverschluss der Reisebox und stupst den Schwan an. Sandro Süß schaut aufs Wasser, beobachtet den geheilten Flügel und ist sehr zufrieden.
3: Tolles Gefühl und das ist wirklich ein richtiges Happy End bei dem Tier. Und ich glaube, das ist ein gutes Beispiel dafür, dass man einfach den Tieren Schutz, Zeit und ein bisschen Fürsorge geben kann und muss, dass es dann am Ende einfach wieder gut wird.
0: Genau, es muss immer gut sein. Der Verein Duck Shelter aus Mittelfranken pflegt verletzte Wasservögel und das mit viel Liebe und Leidenschaft, damit die weiter watscheln können. Und wir watscheln jetzt rein ins Wochenende mit Terry Jacks und Seasons in the Sun auf Bayern.

0: Also diese Stimme von Morten Harket hörst du immer, immer, immer, immer raus, oder? Aha, und The Sun Always Shines on TV. Rein in den Feierabend mit uns und mit einer richtig schönen Sprachnachricht auf unserem Studio-Handy. Die Nummer gibt's ja auf bayern1.de. Geschickt hat sie die Heidi aus Petershausen in der Dachauer Gegend Oberbayern. Die fährt immer Bus, also hinten drin.
1: Herzliche Grüße an den Busfahrer auf der Linie zwischen Petershausen und Pfaffenhofen. Ich bin da heute wieder mitgefahren und ich habe mich total gefreut, weil da läuft immer Bayern 1 und das macht immer gute Laune beim Fahren. Ja, obwohl der Bus ja viel länger braucht als der Zug, aber es macht wesentlich mehr Spaß. Weiterhin gute Fahrt und bleiben Sie gesund. Danke für die Musik.
0: Ja, sehr gerne. Und das hier ist ein Song, den kann jeder aufdrehen. Auch ohne Bus, das sind wir nicht so. Shania Twain und Ka-Ching auf Bayern 1.

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7: So, es ist 18:39 Uhr, allerhöchste Zeit für unser Wetter auf Bayern 1 und das hat für Sie Hanna Hoffmann.
8: Ja, und der Markus aus Röthenbach an der Pegnitz hat uns vorhin per Studio-Handy Bescheid gegeben. Starke Gewitter auch bei ihm mit Starkregen. Ja, dort gilt auch noch eine Unwetterwarnung des Deutschen Wetterdienstes. Die gilt momentan für Teile Frankens und der Oberpfalz und auch für ein paar Gemeinden nördlich von Landsberg. Vor Hagel, Starkregen und Sturmböen warnt der Deutsche Wetterdienst. Ja, da sind heute im Laufe des Abends schon noch ein paar kräftigere Zellen unterwegs. Von West nach Ost ziehen die. Abseits davon, zum Beispiel im südlichen Alpenvorland, oft auch Sonnenschein. Dort kann es aber in der Nacht dann auch noch gewittern und nass werden. In der Nacht geht es dann runter auf 17 bis 14 Grad. Und es bleibt unbeständig am Wochenende mit Sonne, mit Wolken, mit Schauern und Gewittern. Die können morgen im Süden noch mal kräftiger ausfallen. Generell am Wochenende im Norden trockener und freundlicher als im Süden. Morgen haben wir rund 25, am Sonntag um 22 Grad.
7: Hoffen wir, dass es nicht zu wild wird. Also bei uns waren die wirklich so gute 2 Zentimeter neulich. Braucht kein Mensch diesen Nagel. Eben. Jetzt müsste man sagen, Stau braucht auch kein Mensch, aber hilft ja nichts dabei an eins Verkehr.

0: Verkehrsservice ist die A3 Frankfurt Richtung Würzburg. Zwischen Seligenstadt und Hößbach Stau und Stocken 25 Minuten plus. Viertelstunde länger brauchen Sie auf der A3 Richtung Nürnberg zwischen Helmstadt und Würzburg Randersacker. Weiter Richtung Passau dann immer wieder Stau und Stocken zwischen Erlangen West und Neumarkt in der Oberpfalz. Die A6 Heilbronn Richtung Nürnberg. Zwischen Schnelldorf und Aurach Bergungsarbeiten. Klar, da staut sich's und zwar auf 7 Kilometern. Leider brauchen Sie dann eine Stunde, bis Sie durch sind. A7 Füssen Richtung Ulm. Zwischen Illertissen und Föhringen 6 Kilometer Stau nach Unfall. 25 Minuten plus. Eine Dreiviertelstunde bitte draufpacken auf der A7 Fulda Richtung Würzburg. Zwischen Fulda A3 und Bad Brückener Wildflecken 11 Kilometer Stau. A7 Ulm Richtung Füssen. Ein Stau zwischen Niederstotzingen und Nersingen beschert Ihnen eine Viertelstunde länger im Auto. Kleine 10 Minuten lassen Sie liegen auf der A8 München Richtung Salzburg zwischen Fraßdorf und Übersee 7 Kilometer stockend. Es stockt auch auf der A9 München Richtung Nürnberg zwischen Manching und Denkendorf plus 15. Nürnberg Richtung München, Langenbruck und Allershausen stocken 10 Minuten plus. 20 Minuten brauchen Sie länger dann nochmal zwischen Garching Süd und Fröttmanning Süd wegen 4 Kilometern Stau. Der 96 München Richtung Lindau zwischen Schöffelding und Landsberg am Lech Ost ein Stau, 20 Minuten. Und nochmal 20 Minuten bitte draufpacken auf der A99 der Westumfahrung München Richtung Nürnberg. Da stockt es auf 13 Kilometern zwischen Germering Nord und dem Dreieck Feldmoching. Kommen Sie gut an.
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1: Liquido.

0: So, jetzt habe ich wieder ein bisschen leiser gemacht im Bayern 1 Sendestudio. Hey, ganz ehrlich, Liquido und Narkotik musst du laut hören, sonst geht's ja gar nicht. Feiern in Bayern, wir stellen fest, da geht doch ein bisschen was. Immer, oder? Sogar mit Baströckchen und Hula Hula. Beim Waikiki-Festival im Chiemgau in Staudach-Egerndach. Mit Sandstrand, Bambus und allem, was halt so zum Hawaii-Gefühl gehört. Das Waikiki-Festival stellen heute Morgen Ehrenamtliche von der Jugendbewegung Staudach-Egerndach auf die Beine.
1: Also das Besondere in unserem Waikiki-Festival ist einfach der Zusammenhalt in der ganzen Gemeinde. Jeder von unseren ortsansässigen Vereinen, wo dabei ist, der hilft beim Aufbau, beim Abbau. Die bringen sich alle mit ein und da helfen mindestens so 20, 30 Leute jeden Tag mit, um das Gelände so herzurichten, einen Campingplatz so herzurichten, wie er dann benötigt wird. Das ist eigentlich ein ganzes großes Dorffest.
0: Schön. Daniel Schmechel von den Organisatoren des Waikiki-Festivals, machen alles Ehrenamtliche. Also Sommer, Musik, gute Tat, einfach vorbeischauen. Karten gibt's an der Abendkasse. Naja, und überall in Altbayern, Franken und Schwaben ist auch viel los. In Freising steigt heute das Altstadtfest. Da wird die wirklich wunderschöne Altstadt zum Biergarten, zur Flaniermeile und zur Partyzone. Ähnlich ist auch in Oberfranken Marktplatzfest in Pegnitz. Essen, Trinken, Musik. Nicht nur für die vielen Freunde des Schnupftabaks wäre Schmölzlerfest in Perlisreuth im Bayerischen Wald ein Leckerbissen. Gibt natürlich auch was zu essen. Der Festeinzug ist vor einer halben Stunde losgegangen. Geht bis kommenden Montag. In Schwaben spielt heute auf dem Stadtfest von Schwabmünchen die Band Cold Heart Classic Rock. Ja, und wenn Sie den Charme der Rhön lieben, sind Sie morgen und übermorgen bestens aufgehoben beim Stadtfest in Bischofsheim. Es ist viel los. Ich wünsche Ihnen und den Ihrigen viel Spaß. Gerne auch mit Bayern 1.

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1: Um 19 Uhr mit Susan Falkenstein. Unionsfraktionschef Jens Spahn, sein Baby und dessen Geburt durch eine Leihmutter sind derzeit viel diskutiertes Thema in Deutschland. Jetzt hat sich Spahn selbst öffentlich dazu geäußert. Birte Sönnigsen in Berlin fasst die wichtigsten Punkte des Gesprächs zusammen.
2: CDU-Fraktionschef Jens Spahn beschreibt im Podcast Ronsheimer, er habe lange mit sich gerungen. Er und sein Mann hätten sich aber von Anfang an ein Kind gewünscht. Deshalb hätten sie mehrere Optionen abgewogen und sich am Ende für eine Leihmutterschaft in den USA entschieden. Die CDU lehnt Leihmutterschaft ab. Spahn räumt ein, dass er früher auch mit seiner Partei über das Thema hätte sprechen sollen. Ob Jens Spahn Fraktionsvorsitzender bleiben wird, ist offen. Spahn sagt, nur die Fraktion kann darüber entscheiden, wie es weitergeht. Für ihn selbst gäbe es nichts Wichtigeres als seine Familie.
1: Deutschland und Frankreich wollen militärisch enger zusammenarbeiten. Das ist ein Ergebnis des gemeinsamen Ministerratstreffens in Brühl. Konkret haben die beiden Regierungen vereinbart, dass die Bundeswehr dieses Jahr zum ersten Mal an einer Übung der französischen Streitkräfte mit Atomwaffen teilnimmt. Frankreichs Präsident Macron stellte aber klar, dass Paris sein Kernwaffenarsenal weiter allein finanzieren wird. Bundesdigitalminister Wildberger hat Bedenken wegen der digitalen Abhängigkeit Deutschlands von US-Konzernen. Im ARD-Interview der Woche hat er Microsoft als ein Beispiel genannt. Deutschland habe für Lizenzen des US-Softwareherstellers vergangenes Jahr rund 480 Millionen Euro bezahlt. Dass Microsoft den Stecker ziehen könnte, indem etwa keine Updates mehr für Behörden und Unternehmen in Deutschland angeboten werden, schließt Wildberger nicht aus. Zuversichtlich ist der Minister aber, was die deutsche Entwicklung von KI angeht. Im Industriebereich könne Deutschland da eine führende Rolle spielen, sagte der Bundesdigitalminister. Die Deutsche Bahn muss sich im Fernverkehr auf einen verschärften Wettbewerb einstellen. Denn die Netzagentur hat dem privaten Betreiber Italo erlaubt, ab Frühjahr 2028 Verbindungen in Deutschland anzubieten. Das Unternehmen hat sich in Italien schon erfolgreich gegen die staatliche Konkurrenz behauptet.
3: Ferraris auf Schienen werden die Schnellzüge von Italo manchmal genannt. Italo hat den Bahnverkehr in Italien ziemlich aufgemischt. 2012 ist das Unternehmen in den Markt eingestiegen und fährt seitdem in Konkurrenz zur staatlichen Trenitalia. Heute hat Italo einen Marktanteil von 30% im Hochgeschwindigkeitsverkehr. Zur Freude der Italiener, Tickets wurden billiger und es fahren mehr Züge. Christina Auerbach, Rom.
1: Studentinnen erreichen ihren Abschluss schneller als ihre männlichen Kommilitonen. Das zeigt eine Erhebung des Statistischen Bundesamts zu Studienanfängern des Jahres 2020. Demnach hatten 34% der Frauen ihren Bachelorabschluss nach 8 Semestern. Bei den Männern schafften das nur 25%. Ähnlich sieht es bei kürzeren Masterstudiengängen und bei den Staatsexamen aus. Die weiblichen Studierenden sind schneller. Die Zeit, es ist 19.03 Uhr.
4: Und jetzt für Sie kompakt und zuverlässig unser Bayernwetter auf Bayern 1, also eigentlich unser Gewitterwetter, Hanna Hoffmann.
5: Ja, aber wie es immer so ist, gell, den einen gewittert es gerade komplett ins Volksfest rein, die anderen sind trocken geblieben beim Fußballturnier am Nachmittag. Es bleibt aber ein Schauer- und gewitteranfälliger Abend, auch ganz im Süden kann es dann auch in der Nacht noch nass werden oder gewittern. Aktuell haben wir eine Unwetterwarnung vor schweren Gewittern mit möglichem Hagel, Starkregen und Sturmböen, vor allem in Teilen Frankens und der Oberpfalz, auch für die Gemeinden östlich von Landsberg am Lech und das Verlag sich gerade auch Richtung München. Auch in der Nacht gibt es weitere Schauer und Gewitter bei Tiefstwerten zwischen 14 und 17 Grad. Am Wochenende wird es dann schrittweise kühler. Morgen haben wir um 25, am Sonntag rund 22 Grad. Was bleibt, ist der Wind. Und wir haben Sonne, Wolken, Schauer und teils kräftige Gewitter, alles wie gehabt. Im Süden ist es insgesamt durchwachsener als im Norden.
4: Und ich liefere Ihnen den Bayern 1 Verkehrsservice mit der A3 Frankfurt Richtung Würzburg. Zwischen Seligenstadt und Hößbach Stau und Stocken 25 Minuten das Plus. Und weiter zwischen Wertheim-Lengfurt und Würzburg-Heidingsfeld ein Stau. Eine Viertelstunde brauchen Sie da länger. Nochmal weiter auf der A3 Richtung Passau zwischen Erlangen-Tennenlohe und dem Kreuz Nürnberg stockt es immer wieder. Nach 20 Minuten haben Sie es hinter sich gelassen. Die A6 Heilbronn Richtung Nürnberg zwischen Schnelldorf und Aurach 7 Kilometer Stau. Da laufen gerade Bergungsarbeiten. Planen Sie mit 35 Minuten. A7 Füssen Richtung Ulm, 20 Minuten wegen 8 Kilometern Stau zwischen Altenstadt an der Iller und Föhringen. Die A7 Fulda Richtung Würzburg zwischen Fuldaer Dreieck und Barbrückener Wildflecken, 11 Kilometer Stau, Sie ahnen, was kommt. Der Zeitverlust leider eine Stunde. A7 Ulm Richtung Füssen zwischen Niederstotzingen und Nersingen ein Stau, Viertelstunde länger bitte einplanen. A9 Nürnberg Richtung München zwischen Eching und Fröttmanning Süd, 8 Kilometer Stau und Stocken, 20 Minuten das Plus. Und dann noch die A99, die Westumfahrung München Richtung Nürnberg, 9 Kilometer Stau und Stocken zwischen Ludwigsfeld und Fröttmanning Nord, da stellen Sie sich bitte mal auf 25 Minuten mehr ein. Kommen Sie gut an.
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4: Mit ein bisschen Glück flacken Sie gerade irgendwo noch so in der Restsonne rum. Oder Sie sitzen auf dem Balkon und schauen so vor sich hin. Und da passt gleich Mariah McKee sehr schön dazu mit Show Me Heaven. Das ist ideal zum einfach nur blöd schauen. Oder Sie fahren mit dem Radl noch schnell zum See für einen kleinen Hüpfer, bevor das Gewitter kommt. Oder Sie joggen mit uns im Ohr. Da werden Sie dann mit Kiss Ihr Tempo enorm erhöhen gleich. Na, und vorher eher was zum Walken. Marschieren Sie aber nicht so weit wie Maggie Reilly und Mike Oldfield. To France.
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0: finde, mir kommt ein bisschen an Kate Bush schon. Mariah McKee, Show Me Heaven zum Auftakt in ein freies, also hoffentlich freies Wochenende. Und ich sehe schon ihre Gehirnzellen miteinander Tango tanzen. Schwimmbad mit Pommes oder See ohne Pommes, Picknick mit Mücken oder Couch ohne Mücken, Biergarten oder Fitnessstudio, Kalorien antrinken oder abarbeiten. Es ist auch manchmal nicht ganz einfach, aber immer einfach das hier.
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0: Zwei Lieder, eins davon kriegt von Ihnen einen Klick in unserem WhatsApp-Kanal. Da packen wir ja immer am Freitag zwei ganz spezielle Songs zusammen und dieses Mal wird's bayerisch. Zur Auswahl die bayerische Band überhaupt, die Spiders.
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0: Oder aber ein Schmachtfetzen erster Klasse.
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0: Von der Münchner Freiheit. Und ihr Feierabend-Lieblingshit mit 62% der Stimmen ist die Schickeria. Viel Spaß mit der Spider-Murphy-Gang auf Bayern 1.

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1: Und jetzt für Sie kompakt und zuverlässig das Bayernwetter auf Bayern 1. Also wir haben immer noch eine Unwetterwarnung und ich habe mir es wirklich angeschaut, es ist jeder Regierungsbezirk drin, also es kann örtlich überall gewaltig scheppern, im Moment rund um Nürnberg einiges los. In der Nacht wird das so weitergehen, besonders im Süden kann es eher schon Richtung Unwetter gehen. Morgen dann teilweise kräftige Schauer und Gewitter wieder, vor allem wieder im Süden. Die Temperaturen, ja, warm, 21 bis 28 Grad. Sonntag lässt das Ganze dann am Nachmittag und Abend ein bisschen nach und zieht Richtung Südosten ab. Die Höchstwerte am Sonntag auch etwas kühler, 18 bis 24 Grad. Der Bayern 1 Verkehrsservice mit der A3 Frankfurt Richtung Würzburg. Es stockt zwischen Seligenstadt und Hößbach, Zeitverlust 20 Minuten. Weiter zwischen Wertheim-Lenkfurt und Dreieck Würzburg-West 7 Kilometer stocken, wenn Sie da eine Viertelstunde draufrechnen. Und eine halbe Stunde auf der A3 Nürnberg Richtung Passau wegen 7 Kilometern Stau zwischen dem Kreuz Nürnberg und Altdorf-Burgthann. Die A6 Heilbronn Richtung Nürnberg zwischen Schnelldorf und Aurach 6 Kilometer Stau wegen Bergungsarbeiten. Ein Plus von 20 Minuten und zwischen Schwabach Süd und Rot Unfall. Vorsicht, da besteht gerade Aquaplaning-Gefahr. A7 Fulda Richtung Würzburg, 11 Kilometer Stau und leider eine Stunde, die Sie länger brauchen, zwischen Fulda A3eck und Bad Brückener Wildflecken. Und A9 Berlin Richtung Nürnberg zwischen Pegnitz und Weidensees ein Unfall mit mehreren Fahrzeugen. Kommen Sie gut an. 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

0: Jetzt, wenn man noch richtig schön singen könnte, oder? Dann wären wir dabei bei Boney M. und Sunny auf Bayern 1. So, die Ulla packelt jetzt langsam zusammen und sagt danke fürs Dabeisein heute. Nachher kommt Philipp Melzer auf Bayern 1, also vielmehr ist er schon da.
1: Hi, liebe Ulla. Ja, und ich bin heute nicht ganz alleine. Lieblingsabend wie immer ab 8. Wir haben ja diese Woche die Lieblingshits in der Playlist reingemischt. Und zwar die Songs im Programm, die die Filmcrew von den Eberhofern ausgesucht haben.
0: Ja, und das sind halt Sachen, die denen viel bedeuten.
1: Gell?
0: Und du wirst es nicht glauben, aber auch unseren Hörerinnen und Hörern bedeutet das auch viel. Hier die Sprachnachricht vom Schorsch aus Schwandorf, aufs Studio-Handy.
2: Irgendwie freue ich mich schon drauf, das anzuhören. Einfach klasse, super, Bayern 1.
0: Nett, gell? Alles rund um die Eberhofer-Krimis ist halt einfach toll. Da kommt ja der neue Film im August ins Kino, Steckerlfisch-Fiasko. Sie kommen noch vor allen anderen ins Kino, vom offiziellen Start ja unsere Kinopremiere. Schreiben Sie sich gerne auf die Gästeliste auf bayern1.de. Und sag, Philipp, hast du dann jetzt wirklich alle mit dabei mit ihren Lieblingssongs? Also quasi den Eberhofer-Franz, den grantigen Papa, den Birkenberger-Rudi und die, sagen wir mal, meinungsstarke Susi?
1: Genau, die wird ja gespielt von der Lisa Maria Potthoff. Und das ist schon genial, wie die Bayerisch kann und Hochdeutsch gleichzeitig.
0: Ja, verrückt.
1: Also meine Lieblingsszene ist nach wie vor, wie sie als Susi den Franz zur Paartherapie geschleppt hat. Und zwar, glaube ich, im Gugelhupfgeschwader.
0: Okay.
3: Warum hast du mir nicht gesagt, dass du was mit der Nicole gehabt hast? Ha?
4: Was? Frag mein Weser, sprechen Sie doch von sich. Ich habe das Gefühl, dass...
3: Ich habe das Gefühl, dass du was mit der Nicole gehabt hast.
4: Hä?
3: Stell dir nicht dümmer, wie du bist.
4: Keine Vorwürfe. Es ist ganz wichtig, dass wir den anderen ausreden lassen.
1: So ist sie.
0: Das ist der Hammer.
1: Die Susi, wirklich gut. Ulla, dir ein schönes Wochenende.
0: Danke.
1: Ich schenke dir und Ihnen schon vor 8 jetzt den ersten Song aus unserer Eberhofer-Auswahl. Und der Song geht an Lisa Maria.
5: I'll Be There For You ist der Titelsong von Friends, von einer amerikanischen Comedy-Serie, wo unter anderem Jennifer Aniston mitspielt. Die gab es viele, viele Jahre lang. Und meiner Meinung nach, wenn man als Schauspielerin etwas über Komödie lernen möchte, wenn man Komödie in Perfektion studieren möchte, muss man Friends gucken. Und ich finde, wenn Sie mal wieder nicht wissen, was Sie gucken sollen, schauen Sie sich beginnend ab der ersten Staffel Friends an. Es ist großartig, es ist witzig, es ist toll. Hier der Titelsong für Sie, I'll Be There For You von The Rembrandts.
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1: Um 20 Uhr mit Susan Falkenstein. Die Rücktrittsforderungen an Unionsfraktionschef Spahn werden lauter. Anlass ist, dass sein Kind mit Hilfe einer Leihmutter in den USA zur Welt kam. Der CDU-Landeschef von Mecklenburg-Vorpommern Peters sagte, Spahn habe sich in voller Absicht über in Deutschland geltendes Recht hinweggesetzt. Mehrere Vertreterinnen der Frauenunion sprechen sich ebenfalls dafür aus, dass Spahn persönliche Konsequenzen ziehen muss. Spahn selbst hat heute erstmals öffentlich reagiert im Podcast Ronsheimer.
2: Ich habe lange mit mir gerungen, auch was das Thema Leihmutterschaft angeht. Aber es gibt die Fragen von auch kirchlicher Moral, ethischen Prinzipien. Und gleichzeitig gibt es das Leben. So, und das weiß ich eben als Christ auch, dass das eine die reine Lehre ist und das andere das echte Leben. Und dass das manchmal kein Schwarz und Weiß hat und keine einfachen Entscheidungen.
1: Deutschland hat sich zwar selbst verpflichtet, keine eigenen Atomwaffen zu besitzen. Zusammen mit Frankreich soll die Bundeswehr jetzt aber erstmals eine gemeinsame Nuklearübung absolvieren. Das hat der deutsch-französische Ministerrat heute verkündet. Zudem sollen Kampfflugzeuge aus Frankreich in den Fliegerhorst Nörvenich bei Köln verlegt werden, die Atomwaffen transportieren können. Auch auf einen schärferen Kurs gegenüber China haben sich Kanzler Merz und der französische Präsident Macron verständigt. Die EU-Staaten verzeichneten jeden Tag 1 Milliarde Euro Handelsdefizit mit China, kritisierten beide. Ein starkes Erdbeben hat den Süden Mexikos erschüttert. Das Epizentrum des Bebens der Stärke 7,3 lag im Bundesstaat Chiapas und war noch in den Nachbarländern Guatemala und El Salvador zu spüren. Es folgte eine Serie von Nachbeben. Die Behörden haben bisher keine größeren Schäden gemeldet. Das US-Wetteramt gab aber eine Tsunami-Warnung heraus. Anhaltende Hitze und Trockenheit tun Bayerns Gewässern nicht gut. In Oberbayern beispielsweise sind inzwischen auch große Flüsse wie Isar und Amper zu warm. Genau wie kleine Gewässer führen sie immer weniger Wasser. In den Bächen versuchen die Fischereivereine, möglichst viele Tiere zu retten und umzusetzen. Anton Rauch berichtet.
3: An der oberen Ilm konnten beispielsweise hunderte Elritzen und Bachschmerlen vor dem sicheren Tod bewahrt werden. Am Rettenbach bei Vierkirchen wurden über 100 Muscheln aus trocken gefallenen Bachabschnitten geborgen, wo sie festsaßen. Betroffen sind fast alle Landkreise, besonders Dachau, Fürstenfeldbruck und Teile des westlichen Stadtgebiets von München im Bereich Allach und Untermenzing. Wegen der Hitze und des sinkenden Grundwasserspiegels fallen dort viele grundwassergespeiste Biotope trocken.
1: Bei der Tour de France stand heute die längste Etappe auf dem Programm. Mehr als 200 Kilometer waren durch die Vogesen bis nach Belfort zurückzulegen. Den Tagessieg machte eine Ausreisergruppe unter sich aus, wie Holger Gerska berichtet.
4: Etappensieger wurde zum ersten Mal in seiner Karriere der ehemalige Schweizer Meister Mauro Schmid, der ein packendes Duell mit dem Kolumbianer Harold Tejada für sich entschied und damit den größten Erfolg seiner Karriere feierte. Während Tadej Pogacar aus Slowenien sein gelbes Trikot locker und leicht verteidigt hat.
1: Es ist 20.03 Uhr.
5: Kompakt und zuverlässig das Bayernwetter hier auf Bayern 1. Morgen und am Sonntag Sonne und Wolken, die sich abwechseln. Auch immer wieder Schauer, wobei es in Franken ein bisschen ruhiger bleibt. Die Nacht zum Wochenende, die ist wirklich ungemütlich. Aktuell jede Menge Gewitter und Unwetter. Heute Abend Gewittergefahr fast überall im Land. Sieht von West nach Ost. Es scheppert gerade bei Straubing, auch südlich von Hilpoltstein, zwischen Erlangen und Nürnberg in Franken. In Schwaben bei Augsburg und Friedberg suchen Sie Schutz in festen Gebäuden oder in Fahrzeugen. Meiden Sie vor allem Bäume. Blitzschlag ist lebensgefährlich. Es gibt eine amtliche Unwetterwarnung für Blitzschlag, Starkregen, heftige Gewitter, Sturmböen und auch größeren Hagel. Wenn es denn irgendwie geht, bleiben Sie am besten zu Hause. Der Bayern 1 Verkehrsservice mit minutengenauer Stauzeitmessung. 20 Minuten plus heißt es auf der A3 Frankfurt Richtung Würzburg zwischen Seligenstadt und Hößbach stockend. Und zwischen Wertheim-Lenkfurt und Würzburg-Heidingsfeld stockender Verkehr. Eine Viertelstunde dauert es länger. Weiter A3 Richtung Passau zwischen Erlangen-Tennenlohe und Altdorf-Burg-Tann-Stau stockend auf 11 Kilometern Länge. Eine halbe Stunde plus. Eine ganze Stunde bleibt auf der Strecke, wenn Sie auf der A7 fahren. Fulda Richtung Würzburg zwischen dem Dreieck Fulda und Bad Brückenau-Wildfleck. 11 Kilometer Stau. A9 Berlin Richtung Nürnberg zwischen Pegnitz und Weidensee ist 3 Kilometer Stau. Ein Unfall war hier mit mehreren Autos. Halten Sie immer noch die Rettungsgasse offen, bitte. Zeitverlust 25 Minuten und auch hier das Wetter ein Thema. Passen Sie auf vor Starkwind und Aquaplaning.
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5: 3 Stunden voller Lieblingshits und wir mischen die Songs aus der Filmcrew von Franz Eberhofer dazu. Die sind ja alle miteinander wieder im August im Kino zu sehen, das Steckerlfisch-Fiasko. Gleich legt hier der Sebastian Betz los. Er hat ja die Hauptrolle. Eine Krimikomödie, das ist schon genau das Richtige für einen Mann wie ihn.
7: Der Humor ist für mich eine Lebenshaltung. Das ist eine Philosophie. Humor heißt nicht witzig sein oder lustig sein. Humor ist eine Haltung, wie man auf Sachen des Lebens reagiert. Und es erleichtert vieles, glaube ich.

0: Schulterpolster, verrückte Frisuren und Cashe Gugu mit Too Shy. Ja, das sind die 80er hier auf Bayern 1. 20.16 Uhr schon höchste Zeit für Abendbrot in Bayern.
1: Und? Schmeckt's euch?
2: Na, ist scheiße. Der Oberste ist scheiße.
1: No, dann ist ja recht.
0: So ist Niederkaltenkirchen, die Heimat von Franz Eberhofer. Der Dorfpolizist ist zurück mit seinem 10. Abenteuer. Jetzt im August startet Steckgallfisch-Fiasko durch. Das 10. Abenteuer schon, als es damals losging. Sebastian Betzel vorsprechen musste für die Rolle, da hat er nichts gewusst von den Riesenerfolgen der Rita-Falk-Romane.
3: Ich hatte keinen blassen Schimmer. Ich habe das Drehbuch bekommen und dann hat man mir gesagt, du, das ist eine Romanverfilmung, soll das werden, und die gibt's. Und ich bin zum Casting gegangen und war da ganz naiv, bin ich da rein und habe halt die zwei Szenen gespielt. Und dann, wie es klar war, dass ich die Rolle machen darf und das auch alles terminlich klappt, habe ich mich mal so ein bisschen kundgetan und habe dann gesehen, ja, oh mein Gott, das ist ja wahnsinnig erfolgreich. Und da gibt's ganze Homepage und Foren, was es ja heute alles so im Internet gibt, und jeder hat eine Meinung dazu. Und da habe ich dann auch ganz schnell gesagt, ich lese jetzt keins. Ich habe auch sofort das Internet ausgemacht, habe meiner Frau die Bücher hingelegt und ich war damals gerade, haben wir Sommertheater in Garmisch gespielt und meinen Eltern habe ich zwei Bücher gekauft und habe gesagt, hier, lest ihr das mal. Ich habe mich nur aufs Drehbuch konzentriert.
0: Da gleich mal delegiert. Ich finde, er ist genau der Richtige in der Rolle und toll. Ein Überraschungserfolg war es am Anfang, jetzt ist es ein Sommerritual geworden. Wir freuen uns auf die neuen Eberhofer-Geschichten und heute ist die Eberhofer-Familie hier und streut immer wieder Hits ins Programm. Sebastian ist jetzt dran, bringt nun einen der größten Sänger auf den Sender.
3: Wir kommen jetzt zu dem Mann, bei dem ich denke, dass er der größte Frontman aller Zeiten war, noch vor Mick Jagger. Stones-Fans mögen mir das verzeihen. Es ist Freddie Mercury und Queen. Queen in den 70er Jahren, eine wahnsinnig experimentelle, tolle Rockband, ganz verschiedene Sounds gehabt. Ich mochte immer das Opernhafte so wahnsinnig. Ich mochte immer auch die Gesangsarrangements so gern. Und dieses Lied, das jetzt kommt, das hat auch mal George Michael live gespielt, den ich heute auch noch auf der Liste habe. Und er hat gesagt, das ist somit das schwierigste Lied, das ein Sänger performen kann, weil es da wirklich alle Höhen drin hat. Und ich liebe es einfach. Somebody to Love auf Bayern 1.

0: als der ein Hit war, da standen wir an der Schwelle zum neuen Jahrtausend. Es war 99, Andrew Donald schmachtet All Out of Love. Der Bayern 1 Verkehrsservice, wir wiederholen nochmal die Geisterfahrermeldung für die B2. Achtung in Schwaben, Augsburg, Donauwörth zwischen Augsburg-West und Stettenhofen. Falschfahrer, bitte in beiden Richtungen äußerst vorsichtig sein, nicht nebeneinander fahren, überholen Sie bitte nicht. A3 Frankfurt Richtung Würzburg zwischen Wertheim-Lenkfurt und Würzburg-Heidingsfeld stockend, 15 Minuten plus. Eine Viertelstunde dauert es auch auf der A3 Nürnberg Richtung Passau. Stockender Verkehr nämlich zwischen Mögeldorf und Oberölsbach. Und die A7 Fulda Richtung Würzburg, eine satte Stunde zwischen Dreieck Fulda und Bad Brückenau Wildflecken. Hier 11 Kilometer Stau.
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0: Dorfpolizist Eberhofer alias Sebastian Betzel, der hat seinen Musikgeschmack in den 80ern gefunden.
3: Und damals war das ein bisschen schwieriger mit Musik hören, weil man Schallplatten hatte. Was natürlich auch toll war, weil man hatte nicht immer alles sofort auf Knopfdruck im Handy parat, sondern man hat sich, ich weiß noch, da kam dann irgendwann ein neues U2-Album auf den Markt. Und ich habe 2 Wochen drauf warten müssen, bis der Plattenladen das auch hatte und ich auch die Kohle zusammen hatte. Und die Vorfreude ist ja immer die schönste Freude. Das weiß man ja auch schon vom Sex her. Und bei der Musik ist es genau das Gleiche.
0: Dann schüre ich mal ein bisschen Vorfreude. Was Papa Eberhofer tanzen lässt, was Eisi Gulb gleich auflegt, hören wir in weniger als 10 Minuten.
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0: 20.43 Uhr mit Raymond hier auf. Einen tollen Wochenendstart wünscht Ihnen Philipp Melzer. Wir spielen heute Abend Lieblingssongs, Lieblingshits vom Eberhofer Ensemble. Da kommt jetzt gleich ein Hit für Icy Gulb und der spielt ja auch wieder mit im Steckerlfisch-Fiasko, den cholerischen Papa Eberhofer. Auf der blauen Couch bei Dominik Knoll hat er erzählt, dass er da auch so ein bisschen über seinen Schatten springen muss.
1: Ihr Arschlöcher, habt's euch komplett ins Hirn eingeschissen oder was? Ich werde sowieso nie wieder einen Fuß in diesen Scheißladen setzen.
2: Du glaubst, ich hab kein Geld oder was? Du zusammenzupft die Nageljagdbritschen oder was? Wenn ich was kaufen will, dann kaufe ich was.
3: Steht das so im Dreh?
4: Nein.
3: Das habe ich mir das schon gedacht.
4: Das ist original Gulp.
3: Das heißt, du darfst da improvisieren?
4: Da darf ich improvisieren.
3: Echt?
4: Ja.
3: Gab es denn schon mal die Situation, dass einer gesagt hat, das ist jetzt aber zu heftig?
4: Nein.
3: Immer im Rahmen?
4: Ja, was heißt, was kann im Eberhofer schon zu heftig sein?
3: Ja, das stimmt.
4: Also der Eberhofer lebt ja davon. Und das ging wirklich so los, weil... Lustigerweise habe ich ja als der kiffende Vater, was eigentlich gar nicht wirklich zusammenpasst, in jedem Film so einen kleinen cholerischen Ausbruch.
3: Mhm, genau.
4: Ja? Und ganz ehrlich gesagt, das musste ich für mich erstmal entwickeln,
3: das Gefühl,
4: weil ich kein Choleriker bin. Klar kann ich auch mal sauer werden und Ding und so, aber dass ich jetzt da irgendwie so wie ein Rohrspatz losschimpfen würde oder sowas. Ja. Und das hat mir aber tierisch Spaß gemacht, muss ich zugeben.
3: Neue Seite, ne?
4: Neue Seite zu finden, ja.
0: Das glaube ich. Da erzählt aus dem Nähkästchen der Icy Gulp. Musikalisch schwärmt er für Soul und Funk und ganz besonders für einen kleinen Mann aus Minneapolis.
4: Ein absoluter Multi-Instrumentalist, hat jede Platte, jedes Instrument selbst eingespielt. Und er hatte mal ein Konzert in München. Und nach diesem 3,5-stündigen Konzert ist er dann noch ins Parkcafé in München gefahren und hat dort nochmal 3 Stunden gespielt. Prince. Mit einem Titel, zu dem ich wahnsinnig gern tanze. Kiss.
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0: Sound zum Schwelgen und Träumen. Ordinary World. Wunderschöner Song. Duran Duran. Um 8 vor 9.
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0: Ich wünsche Ihnen einen entspannten Start ins Wochenende. Bayern 1 mit Lieblingshits ausgewählt und immer wieder reingemischt vom Schauspielensemble der Eberhofers. 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August ist Bayern 1 Kinopremiere vom Steckerlfisch-Fiasko. 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Susi, sie will Bürgermeisterin werden von Niederkaltenkirchen. Ihr Wahlkampf und ein sonderbarer Mord im Golfclub bilden die Story. Susi wird ja gespielt von Lisa Maria Potthoff und auch sie liebt die Arbeit am Set, im Team, in der Familie.
2: Ja, also Simon, Sebastian und ich, wir sind auf jeden Fall also schon sehr lange befreundet. Das hat tatsächlich auch schon vor den Eberhofern angefangen und hat sich dadurch natürlich nochmal vertieft. Das Vertrauen hat sich intensiviert. Es ist ein bisschen eine Filmfamilie.
0: Familie, ein tolles Stichwort für den nächsten Song. Supertramp mit Give a Little Bit.
2: Meine Eltern behaupten, dass ich nur zu dieser Musik eingeschlafen bin, als kleines Baby. Und deswegen ist für mich irgendwie das alle paar Monate total magisch, dieses Album zu spielen. Die Platte, ich weiß nicht, ob Sie sich erinnern, das ist die Platte, wo das Klavier mit dem Schnee drauf, das war für mich immer so ein ganz prägnantes Bild meiner Kindheit, weil diese Platte oft im Wohnzimmer meiner Eltern rumstand. Ein tolles Album, hören Sie mal wieder rein. Jetzt der Song Give a Little Bit.
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1: Um 21 Uhr mit Susan Falkenstein. Dass Unionsfraktionschef Spahn mithilfe einer US-Leihmutter einen Sohn bekommen hat, wird Thema im Präsidium seiner Partei. Die CDU berät darüber am Montag bei ihrer regulären Sitzung, hat Bundeskanzler Merz gesagt. Spahn soll nicht dabei sein. Aber er hat sich heute erstmals öffentlich dazu geäußert. Birte Sönnigsen berichtet aus Berlin.
2: CDU-Fraktionschef Jens Spahn beschreibt im Podcast Ronsheimer seine Zerrissenheit in der Frage, ob er ein Kind mit Hilfe einer Leihmutter bekommen sollte. Er habe lange mit sich gerungen. Er und sein Mann hätten sich aber von Anfang an ein Kind gewünscht. Deshalb hätten sie mehrere Optionen abgewogen und sich am Ende für eine Leihmutterschaft in den USA entschieden. Spahn sagt, es sei ihm bewusst, dass es in seiner Partei eine klare Beschlusslage gibt. Die CDU lehnt Leihmutterschaft ab und hatte das zuletzt auf ihrem Parteitag im Februar bekräftigt.
1: Bundesdigitalminister Wildberger hat Bedenken wegen der digitalen Abhängigkeit Deutschlands von US-Konzernen. Im ARD-Interview der Woche hat er Microsoft als ein Beispiel genannt. Deutschland habe für Lizenzen des US-Softwareherstellers vergangenes Jahr rund 480 Millionen Euro gezahlt. Dass Microsoft den Stecker ziehen könnte, indem etwa keine Updates mehr für Behörden und Unternehmen in Deutschland angeboten werden, schließt Wildberger nicht aus. Zuversichtlich ist der Digitalminister, was die deutsche Entwicklung von KI angeht. Im Industriebereich könne Deutschland da eine führende Rolle spielen, sagte er. Wie viel Einfluss nehmen Lobbyisten auf die Gesetzgebung in einzelnen europäischen Ländern? Das hat die EU-Kommission untersucht. An Deutschland bemängelt sie, dass der Aufbau eines Lobbyregisters keine Fortschritte mache. Nicolas Fortmann aus Brüssel über den Bericht.
3: An sich steht Deutschland gut da. Das attestiert der neue Rechtsstaatlichkeitsbericht der EU-Kommission heute. Doch nicht überall. Unter anderem sollten Medien in Deutschland leicht an amtliche Informationen kommen können. Die bisherigen Gesetze reichten laut Bericht nicht aus. Deutlich mehr Probleme sieht die EU-Kommission in Ländern wie Ungarn, Bulgarien oder der Slowakei. Dort herrschten weiterhin Probleme mit Korruption und unreguliertem Lobbyismus. Auch die Unabhängigkeit der Justiz sei in einzelnen EU-Ländern ein Problem.
1: Schauen wir nach Bayern. 2 Jahre Haft auf Bewährung, so lautet das Urteil des Landgerichts München gegen einen ehemaligen Notfallsanitäter. Das Gericht sah es als erwiesen an, dass der 28-Jährige seine Ex-Freundin und Jahre später auch eine Kollegin mit Beruhigungsmitteln betäubt hat. Sein Kick war das Bewusstlose, sagte eine Zeugin wörtlich. Das Urteil ist noch nicht rechtskräftig. Nach Oberfranken. Erst kürzlich hat sich die Feuerwehr in Bamberg neue Sprinkleranlagen angeschafft und schon kommen sie zum Einsatz. Allerdings nicht in Oberfranken, sondern im Müritz-Nationalpark in Mecklenburg-Vorpommern. Mehr als 70 sogenannte Kreisregner sollen helfen, den Waldbrand auf dem früheren Truppenübungsplatz zu bekämpfen. Besonders wichtig sind sie deshalb, weil das Gelände wegen der Altmunition im Boden nicht betreten werden darf. Die Zeit, es ist 21.03 Uhr.
4: 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Ein Blick aufs Wochenende. Samstag Sonne und Wolken, spürbarer Wind. In Franken einzelne Schauer, im Süden mehr Unwetter, kräftige Schauer und Gewitter. Am Sonntag hier und da ungemütlich, wird aber am Nachmittag ruhiger. Der Montag weitgehend trocken. Samstag 21 bis 28, ab Sonntag 18 bis 24 Grad. Für heute Abend und Nacht fast überall Gewittergefahr. Der Deutsche Wetterdienst hat eine Warnmeldung rausgegeben, warnt vor Hagel, Starkregen und Sturmböen, Gewitter und Blitzschlag. Im Raum Nürnberg erreicht das Gewitter jetzt Gräfenberg und Simmelsdorf. In Schwaben und Oberbayern ist es zwischen Eichach, Schobenhausen und Geisenfeld. Hier Blitz und Donner. Momentan Blitze zucken über Zwiesel und an der tschechischen Grenze. Suchen Sie Schutz in Gebäuden oder in Fahrzeugen. Meiden Sie Wald und Bäume. Der Bayern 1 Verkehrsservice mit minutengenauer Stauzeitmessung. A3 Frankfurt Richtung Würzburg zwischen Seligenstädter Dreieck und Aschaffenburg Ost. 9 Kilometer Stau, ist ein Unfall passiert. Linke Spur betroffen, 30 Minuten plus. Weiter zwischen Wertheim-Lenkfurt und Würzburg-Heidingsfeld stockend, 15 Minuten dauert's länger. So 20 Minuten sind's auf der A3 Frankfurt Richtung Nürnberg. Frankfurt-Nürnberg zwischen Würzburg-Kist und Rottendorf stockend, Stop and Go auf 9 Kilometern Länge, 20 Minuten plus. Und eine ganze Stunde A7 Fulda-Würzburg zwischen Dreieck Fulda und Bad Brückenau-Wildflecken, 11 Kilometer Stau.
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4: Freitag, 17. Juli, nicht mehr lang. Und dann kommt im August ein neuer Eberhofer-Krimis in unsere Kinos. Wirklich wild sieht dabei der Detektiv Birkenberger aus. Ungewaschen, ungekämmt, ungestüm, wie Simon Schwarz den Birkenberger da spielt. Das ist ein klasse Schauspieler. In 10 Minuten kommt ein Lieblingslied von ihm. Schauspielerei fand er schon als junger Mensch spannend, gab auch kaum andere Möglichkeiten. Mit 14 hat er die Schule abgebrochen, die Eltern schockiert.
6: Für die war das unvorstellbar. Es war schon eine Katastrophe, nicht auf ein Gymnasium zu gehen. Und ich habe halt dann auch gemerkt, okay, jetzt kriegst du richtig Druck, jetzt musst du was machen. Du kannst nicht einfach nicht mehr in die Schule gehen, das geht nicht. Das ist auch gesetzlich einfach nicht möglich. Ja, du musst was tun. Deswegen kam dann irgendwann, völlig blödsinnig, aber es kam dann ein Interview, das ich im Radio gehört habe über Sylvester Stallone, der meinte, dass er Liftboy war und nie eine Schule richtig gehabt hat und bla bla bla da erzählt. Und dann habe ich gedacht, geil, Schauspieler, das ist ein Beruf, da kannst du richtig was werden und du musst eigentlich nichts können. Das ist der Grund. Danach habe ich dann meinen Eltern gesagt, ja gut, ich möchte Schauspieler werden.
4: Erzählt Simon Schwarz auf der blauen Couch von Bayern 1. 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Also Simon Schwarz mit seinem Hit gleich, jetzt ein anderer berühmter Wiener, der Falco.

0: Viertel nach neun mit den Classic Rockern für den Freistaat. 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
2: Ich freue mich auf die Musikinspiration vom Simon Schwarz, Detektiv Birkenberger in Niederkaltenkirchen. Simon hat viele Songs für die Sendung vorgeschlagen und es ist schon toll zu hören, was die Promis mögen, welche Geschichten hinter den Stücken stecken. Ja, wir blättern uns jetzt mal gemeinsam durch die Alben, durch seine Plattensammlung.
3: Ich habe lang gebraucht, mir diese Liste auszusuchen. Es sind tausende Titel rausgefallen und tausende dazugekommen. Daran erkennen Sie, dass Sie jetzt einen langen Abend vor sich haben. Wir sind jetzt drei Monate mit Simon Schwarz. Paolo Conte. Warum liebe ich den so? Ich liebe erstens das Italienische. Dann liebe ich seine Stimme. So in den zwischen 18 und 20 Jahren, wo ich glaube ich mindestens einmal am Tag mir eine Paolo Conte CD angehört habe.
4: It's wonderful, that's wonderful, that's wonderful. Good luck, my baby, that's wonderful.
3: Ich würde sagen, emotionaler Streifzug in die Tiefen meines Herzens, wo ich mich musikalisch immer zu Hause fühle. Marvin Gaye, What's Going On? Der kommt so wahnsinnig leicht daher. Marvin Gaye hat den Song während des Vietnamkriegs geschrieben. Für mich war es immer so, vor allem wie ich noch nicht Englisch konnte, war das so ein Happy Happy Song. Und in Wirklichkeit ist das aber so ein wahnsinnig hartes Thema. Das kommt in meinem Leben ein paar Mal vor. Ich war ganz lange wahnsinniger Chanson-Fan, immer noch, weil ich dachte, ach, das hört sich alles so gut an, bis ich drauf kam, dass da ganz schreckliche Themen die ganze Zeit verhandelt werden. Mit Marvin Gaye ging es mir ähnlich, aber ich finde, er passt super in unsere Zeit. Jetzt, I've got a feeling. Ja, das war das Dachkonzert, das letzte Konzert der Beatles. Wahnsinnig viele Probleme mit der Polizei, mit Anrainern, aber trotzdem, wer es noch nicht gesehen hat, in Bild bitte ansehen. Es ist wirklich empfehlenswert, unbedingt ansehen. Ich entlasse Sie mit Elton John in den Abend. Your Song.
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0: Zwischen Wertheim, Lenkfurt und Rottendorf stockend. 20 Minuten dauert es länger. Und in 10 Minuten sind Sie auf der A3 durch Nürnberg Richtung Passau. Zwischen Kreuz Nürnberg und Oberölsbach. Stop and go, stockend. Aber es wird ja. Auf der A7 dauert es länger. Fulda Richtung Würzburg zwischen Dreieck Fulda und Bad Brückenau Wildflecken. 10 Kilometer Stau, 40 Minuten Zeitverlust, aber Tendenz fallend.
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1: Das ist unser Spezialabend, wo wunderbare Stücke der Schauspieler eingestreut werden. Die ganze Eberhofer-Familie, die mischt mit.
2: Das ist mein Vater. Den hätte er mir jetzt ganz anders vorgestellt.
3: Ich mir auch.
1: Oh. Noch vor 22 Uhr holt der Papa Eberhofer, der Eisi Kulp, einen funky Party-Song raus. Aber vorher noch der Hauptdarsteller Sebastian Betzel. Erwähnt die 80er.
4: Und da gab es eine Band, die habe ich fast schon verachtet in meiner Arroganz. Das war Wham. Das waren für mich einfach zwei alberne Idioten. Besonders dieser George Michael mit Careless Whispers. Konnte ich überhaupt nichts anfangen. Bis er beim Tribute-Konzert für Freddie Mercury Somebody to Love gesungen hat und es mich vom Stuhl gehauen hat, wie gut er das gemacht hat. Über die Jahre habe ich mich mit George Michael immer mehr beschäftigt und wie er gestorben ist, da war ich sehr traurig und habe auch ein paar Dokus über ihn gesehen und festgestellt, dass das ein grandioser Musiker war und ein ganz toller Mensch mit einem Riesenherzen. Und als Lied von ihm habe ich mir jetzt ausgesucht As, Mary J. Blige als Partnerin von George Michael. Viel Spaß bei As.

Achtung Geisterfahrer, liebe Autofahrer, auf der A93 erhöhte Vorsicht. Weidenhof zwischen Neustadt an der Waldnaab und Falkenberg kommt Ihnen ein Falschfahrer entgegen. Bitte in beiden Richtungen äußerst vorsichtig sein. Bitte nicht nebeneinander fahren, überholen Sie nicht. A93 Weidenhof, Falschfahrer, bleiben Sie auf Bayern 1. Wir melden, wenn die Gefahr vorüber ist.

21.46 Uhr, der Bayern 1 Verkehrsservice wiederholt die Geisterfahrerwarnung. A93 Weidenhof zwischen Neustadt an der Waldnaab und Falkenberg kommt Ihnen ein Geisterfahrer entgegen. Bitte fahren Sie in beiden Richtungen äußerst vorsichtig. Nicht nebeneinander, überholen Sie nicht.

0: Wir haben vielleicht auch noch Ronan Keating im Ohr. Das ist Garth Brooks, der singt If Tomorrow Never Comes.
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0: Haben Sie schon eingecheckt auf bayern1.de? Wir laden Sie ein zur Kinopremiere vom Steckerlfisch-Fiasko. Der neueste Eberhofer-Krimi. Nehmen Sie Ihre Freunde mit, wir freuen uns drauf. Eisi Gulb jetzt, der hat den nächsten Song ausgesucht. Er spielt den Papa Eberhofer. Und privat sagt er Musik. Musik gehört unbedingt ins Leben.
2: Also ganz speziell natürlich zum Tanzen, das ist für mich das Wichtigste. Ich bin leidenschaftlicher Tänzer mein ganzes Leben lang schon. Und ansonsten, klar, Musik kann ja auch sehr schön sein, wenn man mit einer Frau zusammen ist. Dann regt man natürlich ein bisschen was Ruhigeres auf, ne? Aber insgesamt, also was wäre eine Welt ohne Musik, wäre ja grausam. Ganz wichtig.
0: Ah, wie recht er hat. Eisi Gulb legt jetzt was zum Tanzen auf.
2: Für uns Jungs damals war der Titel insofern genial, denn er hat einen Text, der sich wunderbar dazu geeignet hat, dass man auf ein Mädel zugeht und es zum Tanzen auffordert. Also man hat praktisch schon getanzt zu der Musik, ist aber dann tanzend auf ein Mädel, das noch irgendwie rumstand, vorgeprescht im richtigen Moment. Denn da gibt es ja so eine Redewendung in diesem Song, der heißt: How you gonna do it if you really don't wanna dance? By standing at the wall. Get your back off the wall. Der eine oder andere wird es jetzt schon wissen. Cool and the Gang. Get down on it.
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3: Um 22 Uhr mit Susan Falkenstein. Kann Jens Spahn Unionsfraktionsvorsitzender bleiben, obwohl sein Kind von einer Leihmutter in den USA stammt und Leihmutterschaft in Deutschland verboten ist? Diese Fragen wird das CDU-Präsidium am Montag besprechen. Kanzler Merz hat bestätigt, dass das Thema sein wird. Und wie es parteiintern heute diskutiert wird, berichtet unser Hauptstadtkorrespondent Markus Preis.
4: Wenn man heute vertraulich mit CDU-Abgeordneten spricht, dann hört man absolute Fassungslosigkeit über diese politische Instinktlosigkeit, darüber, dass Spahn sich selbst in den USA erlaubt, was in Deutschland ausdrücklich nicht erlaubt ist. Es gibt deshalb eine große Angst, dass das die Glaubwürdigkeit der CDU weiter beschädigt. Es gibt aber auch eine andere Gruppe, die hofft, dass er und Friedrich Merz das irgendwie aussitzen. Sie fänden den Sturz des eigenen Fraktionschefs nämlich ein Zeichen der Schwäche für die CDU und sie sehen auch keinen richtigen Nachfolger.
3: Brücken, das Stromnetz oder die Trinkwasserversorgung, all das waren zuletzt Ziele von Angriffen im Krieg zwischen den USA und dem Iran. Beide Seiten feuern auf zivile Infrastruktur, was UN-Generalsekretär Guterres jetzt als inakzeptabel bezeichnet hat. Er sei weiterhin zutiefst besorgt über die anhaltende militärische Eskalation zwischen den beiden Ländern. Vor knapp einem Monat hatten die USA und der Iran eine Absichtserklärung unterzeichnet, die binnen 60 Tagen zu einem Friedensabkommen führen sollte. Seit 10 Tagen eskalieren die Kämpfe allerdings weiter. Die EU-Kommission will es der europäischen Industrie ermöglichen, länger Kohlendioxid auszustoßen als bisher geplant. Der Emissionshandel, ein zentrales Klimaschutzinstrument für die Wirtschaft, soll abgeschwächt werden. Damit reagiert die Kommission auf Forderungen aus Mitgliedsländern und von Teilen der Industrie. Manche Unternehmen warnten, sollte Brüssel nicht reagieren, seien mehr Werksschließungen und Produktionsverlagerungen zu befürchten. Anhaltende Hitze und Trockenheit tun Bayerns Gewässern nicht gut. In Oberbayern beispielsweise sind inzwischen auch große Flüsse wie Isar und Amper zu warm. Genau wie kleine Gewässer führen sie immer weniger Wasser. In den Bächen versuchen die Fischereivereine, möglichst viele Tiere zu retten und umzusetzen. Anton Rauch berichtet.
5: An der oberen Ilm konnten beispielsweise hunderte Elritzen und Bachschmerlen vor dem sicheren Tod bewahrt werden. Am Rettenbach bei Vierkirchen wurden über 100 Muscheln aus trocken gefallenen Bachabschnitten geborgen, wo sie festsaßen. Betroffen sind fast alle Landkreise, besonders Dachau, Fürstenfeldbruck und Teile des westlichen Stadtgebiets von München im Bereich Allach und Untermenzing. Wegen der Hitze und des sinkenden Grundwasserspiegels fallen dort viele grundwassergespeiste Biotope trocken.
3: Gute Nachrichten vor dem Fußball-WM-Finale. Nach Tagen mit schlechter Luftqualität rechnen Wetterexperten für Sonntag mit einer guten Luftqualität beim Endspiel zwischen Europameister Spanien und dem amtierenden Weltmeister Argentinien. Wieso jetzt in den USA wortwörtlich viele aufatmen können, berichtet Hendrik Lückhoff.
6: Nachdem in den vergangenen Tagen Waldbrände in Kanada dafür gesorgt hatten, dass dichte Rauchwolken auch bis nach New York gezogen waren, ist die Luftqualität inzwischen leicht gestiegen. Für morgen sind Gewitter und Regen vorhergesagt, deswegen gehen Meteorologen davon aus, dass die Rauchschwaden weiter abnehmen und keinen Einfluss auf das Endspiel haben werden. Auch die zuletzt hohen Temperaturen sollen sinken. Vor dem Finale steht morgen noch in Miami das Spiel um Platz 3 an zwischen Frankreich und England.
3: Die Zeit, es ist 22:03 Uhr.
7: 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Ein Blick aufs Wochenende. Samstag, Sonne, Wolken, spürbarer Wind. In Franken einzelne Schauer, im Süden, naja, können dann auch nochmal Unwetter aufziehen. Kräftige Schauer und Gewitter. Sonntag hier und da nochmal Schauer, auch Gewitter, wird aber am Nachmittag insgesamt ruhiger. Der Montag weitgehend trocken. Samstag 21 bis 28, Sonntag 18 bis 24 Grad. Und heute Abend, heute Nacht, fast überall Gewittergefahr. Der Deutsche Wetterdienst warnt aktuell vor Hagel, Starkregen, Sturmböen und vor allem schwerem Gewitter mit Blitzschlag. Momentan Starkregen im Unterallgäu, zieht über Bad Wörishofen und Mindelheim, ist in 10 Minuten am Ammersee, Herrsching und Diessen. Und Weiden in der Oberpfalz und Pressart müssten das Gewitter gleich geschafft haben. Der Bayern 1 Verkehrsservice mit der Entwarnung für die A93 Weidenhof zwischen Neustadt an der Waldnaab und Falkenberg. Die Geisterfahrermeldung ist aufgehoben. A3 Würzburg-Passau zwischen Erlangen-Tennenlohe und Kreuz Nürnberg-Stocken 15 Minuten plus. A7 Fulda Richtung Würzburg zwischen Dreieck Fulda und Bad Brückenau-Wildflecken noch 10 Kilometer Stau und weiterhin 40 Minuten Zeitverlust. Ihnen sichere gute Fahrt.
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7: Die Musikmischung wird heute vom Eberhofer Ensemble zusammengestellt. Gleich wieder was von Susi, die Freundin vom Dorfpolizisten Franz Eberhofer, die will im neuesten Abenteuer Bürgermeisterin werden. Susi-Darstellerin Lisa Maria Potthoff legt gleich eine kultige Rockband auf. Jetzt aber erstmal in die 80er.
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1: Hallo, wir sind zurück. Lisa Maria Potthoff auf Bayern 1. Ich finde es ein total schönes Gefühl, mit Ihnen jetzt hier durch den Abend zu reisen. Jetzt auf großer Tour für unseren Eberhofer-Film, der mir ja wirklich sehr am Herzen liegt. Und ich mich sehr freue, auch über Zuschriften, wie Ihnen unser neuer Fall gefallen hat und unser neuer Film. Das ist wirklich ein großes Geschenk.
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1: Der Klassiker der Rockballaden Guns N' Roses, Don't Cry.

0: happy. 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
1: Wir haben heute ja schon gehört, dass Schauspieler Simon Schwarz im Alter von 14 die Schule geschmissen hat, um Schauspieler zu werden. Jetzt spielt er so abwechslungsreich, so großartig. Mit Partner Sebastian Betzel gelingen Dialoge, Gags. Im Prinzip gibt's dafür einen Grund.
2: Wir verbringen gerne Zeit mitsammen. Wir sind Freunde. Wahrscheinlich weiß auch jeder mehr von anderen als die Ehefrauen. Auf jeden Fall sind wir deswegen natürlich eigentlich relativ gut geeignet dafür, anderen Menschen was ins Wohnzimmer zu bringen. Weil wir uns fast blind verstehen, dann können wir wie beim Fußball, wenn man ein toller Mittelfeldspieler ist, der großartige Vorlagen für einen ganz großartigen Stürmer machen kann. Ich weiß genau, wo er hinlaufen wird und wo er den Ball braucht, damit er den schön einköpfen kann oder was auch immer.
1: Er spielt den Detektiv Birkenberger. Lernen wir ihn noch ein bisschen näher kennen, den Simon Schwarz im Schnellcheck.
3: Unter der Dusche singe ich aktuell diesen Song.
2: Unter der Dusche habe ich wirklich noch nie gesungen. Ich war noch nie ein Sänger unter der Dusche.
3: Abschalten kann ich am besten, wenn...
2: Unter der Dusche. Ja, also unter der Dusche kann ich tatsächlich gut abschalten, wenn das Wasser auf meinen Kopf so prasselt, da kann ich tatsächlich gut abschalten. Aber ich kann gut in der Natur, also im Wald zum Beispiel oder so, da kann ich wirklich am besten abschalten.
3: Wenn ich mein Leben für einen Tag mit dem vom Rudi Birkenberger tauschen müsste...
2: Oh, mein Leben möchte ich eigentlich wirklich ungern. Also ich liebe den Rudi Birkenberger, aber ich möchte mein Leben nicht tauschen mit ihm. Aber für ihn wäre es schön. Nein, aber er hatte auch kein schlechtes Leben.
1: Simon Schwarz auf Bayern 1, der nächste Song aus seinem Leben, eine Ikone der Folk- und Folkmusik.
2: John Baez, ich liebe ihre Stimme und ich liebe sie überhaupt. Ich kann mir das immer anhören, zu jeder Tages- und Nachtzeit und zu jeder Gefühlslage.

0: Rocket's Theme auf Bayern 1 aus der Playlist von Lisa Maria Potthoff. Sie verbindet das Lied mit einer Geburt, mit der Geburt ihrer zweiten Tochter. Sie hat es damals nicht mehr rechtzeitig in den Kreissaal geschafft, bekommt ihr Kind tatsächlich im Auto.
1: Drei Menschen haben sich meiner angenommen. Also mein Mann war natürlich dabei und eine Joggerin, die eigentlich nur vom Joggen nach Hause kam und eine Rentnerin, die ihre Hecke schneiden wollte. Und was mich so berührt hat, ist, dass diese Menschen für eine halbe Stunde gesagt haben, egal was wir gerade machen, wir helfen dieser Frau. Das war für mich ein sehr magischer Moment, der von uns immer wieder jedes Jahr gefeiert wird. Am Geburtstag meiner zweitgeborenen Tochter treffen wir uns, die Joggerin, die vom Joggen nach Hause kam, die Rentnerin und mein Rettungssanitäter Dirk, der kurz bevor mein Kind auf die Welt kam, mit seinem Rettungswagen ankam. Ein Lieblingssong von Dirk ist Crockett's Theme von Jan Hammer. Ich möchte diesen Song allen Feuerwehrleuten, allen Krankenschwestern und all den Menschen widmen, die jetzt vielleicht gerade zu ihrer Nachtschicht fahren oder die von einem langen, anstrengenden Tag nach Hause kommen. Crockett's Theme mit meinen besten lieben Grüßen an Dirk, den Berliner Feuerwehrmann. Meine ganze Liebe geht an dich, Dirk.

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1: Ich möchte was ganz anderes spielen, dass wir auch einmal was Deutsches da haben. Einer meiner absoluten Lieblingssongs aus der deutschen Musik aus den 80er Jahren von Spliff, Déjà-vu.

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1: Ein grinsender brauner Haufen ploppt auf meinem Handy auf. Ein Freund hat ihn mir geschickt. Ich hatte geschrieben, heute ist so ein Tag, wo alles schiefläuft. Seine Antwort, der Haufen Kacke. Ich muss lachen. Meine Stimmung ist gleich ein bisschen besser. Ich weiß, er fühlt mit mir. Emojis finde ich super. Eine Sprache, die alle Menschen verstehen. Mit Zeichen kommunizieren, das gibt's natürlich schon lange. Die ersten Christen, so im 2. Jahrhundert, die lebten gefährlich. Sie wurden von den Römern verfolgt. Deshalb mussten sie Wege finden, sich zu verständigen, ohne dass es auffiel. Sie brauchten ein Geheimzeichen. Die Legende sagt, wenn ein Christ herausfinden wollte, ob sein Gegenüber auch Christ ist, dann zeichnete er einen Bogen in den Sand. Einfach so, mit dem Finger oder einem Stein. Wenn der andere das geheime Zeichen kannte, dann zeichnete er einen zweiten Bogen umgekehrt dazu. Dadurch entsteht ein Fisch. Auf Altgriechisch heißt Fisch Ichthys. Und das sind im Griechischen die Anfangsbuchstaben von Jesus Christus ist der Sohn Gottes und Erlöser. Genau das glauben Christen. Auch auf frühen christlichen Grabsteinen wurde der Fisch entdeckt und an den Wänden von Häusern, in denen Christen damals gewohnt haben. Das Geheimzeichen ist also sowas wie ein frühes Emoji. Es sagt, ich glaube an Jesus. Zwei Striche im Sand und ein grinsender Haufen von einem Freund. Dazwischen liegen fast 2000 Jahre. Aber beide sagen, du bist nicht allein.

Wir müssen kurz unterbrechen. Eine Gefahrenmeldung, eine Geisterfahrer-Nachricht für die A73 Nürnberg-Bamberg. Zwischen Erlangenbruck und Möhrendorf kommt Ihnen ein Geisterfahrer entgegen. Fahren Sie bitte in beiden Richtungen äußerst vorsichtig, nicht nebeneinander und überholen Sie nicht.

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1: Um 23 Uhr mit Ronald Lessig. Die Diskussion über Unionsfraktionschef Spahn und seine Inanspruchnahme einer Leihmutter gewinnt an Schärfe. Aus Landesverbänden wurden heute Rücktrittsforderungen laut. Außerdem will sich das CDU-Präsidium mit dem Fall beschäftigen. Auch Spahn persönlich hat sich inzwischen geäußert. Der Fraktionschef sagte der Bild, er lege die Entscheidung über seine politische Zukunft in die Hände der Abgeordneten von CDU und CSU. Für ihn selbst gäbe es jedenfalls nichts Wichtigeres als seine Familie. Die USA haben eine weitere nächtliche Serie von Attacken gegen den Iran begonnen. Das zuständige Regionalkommando des US-Militärs teilte mit, dass die siebte Nacht in Folge Angriffe gegen das iranische Militär gestartet worden seien. US-Präsident Trump hatte gedroht, den Druck auf Teheran zu erhöhen, weil es die Schifffahrt in der Straße von Hormuz behindere. Der Iran feuerte seinerseits Raketen auf mit den USA verbündete Staaten im Nahen Osten ab, darunter Katar und Kuwait. Der Streit innerhalb der AfD über die Listenplätze für die NRW-Landtagswahl im kommenden Jahr reißt in der Partei immer tiefere Gräben. Die Bundesspitze denkt offenbar darüber nach, Landeschef Vinzenz und den gesamten Vorstand des Amtes zu entheben. Auf dem AfD-Landesparteitag waren fast nur Mitglieder auf der Liste gelandet, die für Vinzenz Kurs stehen, zum Missfallen von Co-Parteichefin Weidel. Zu den Hintergründen aus Berlin, Gabor Hallast.
2: Das sind zwei Lager, die sich seit einiger Zeit schon feindlich gegenüberstehen. Auf der einen Seite eben Martin Vinzenz, der Landeschef, der steht für AfD-Verhältnisse eher gemäßigt da. Und auf der anderen Seite der Bundestagsabgeordnete Matthias Helfferich, der zum extremen Lager gehört. Und dieser Riss, der zeigt sich aber eben auch in der Bundesspitze, weil Alice Weidel eher bei Helfferich ist und Chrupalla eher bei Vinzenz. Da geht es natürlich um die Frage, wohin steuert die Partei? Und Alice Weidel hat auf dem Bundesparteitag vor zwei Wochen ja ihre Leute durchgesetzt. Damit hat sie sich vielleicht auch nicht nur Freunde gemacht. Insofern gehört das auch so ein bisschen zu den Nachwehen jetzt des Bundesparteitags.
1: Aus dem Gazastreifen werden Tote und Verletzte nach einem israelischen Angriff gemeldet. Er soll sich während eines Begräbnisses ereignet haben. Berichten zufolge hatten sich Trauernde versammelt, um einen Menschen zu begraben, der bei einem früheren Angriff heute ums Leben gekommen war. Von örtlichen Ärzten hieß es, mindestens 7 Menschen seien getötet worden und mehr als 20 verletzt. Das waren die Nachrichten. Das Wetter in Deutschland. In der Nacht meist trocken, im Osten und Süden teilweise Schauer und Gewitter bei 18 bis 12 Grad. Morgen gebietsweise Schauer, in der Mitte und im Süden kräftige Gewitter, sonst ist es meist trocken. Die Höchstwerte liegen zwischen 19 Grad in Nordfriesland und 29 Grad am Oberrhein bei schwachem Wind um Ost. Die Zeit, es wird 23.03 Uhr.
3: Dankeschön für die aktuellen Nachrichten. Damit starten wir gut informiert in diese Nacht. Jetzt der Blick auf die Verkehrslage. Hier ist der Verkehrsservice der ARD-Hitnacht und wir beginnen mit 2 Falschfahrermeldungen. Achtung bitte auf der Autobahn 7. Zwischen dem Elbtunnel und Marschener Kreuz ist ein Falschfahrer gemeldet worden, also auf der A7 zwischen dem Elbtunnel und Marschener Kreuz. Und Achtung, ebenfalls ein Falschfahrer auf der Autobahn 73 zwischen Erlangenbruck und Möhrendorf ist ebenfalls ein Falschfahrer gemeldet. In beiden Fällen bitte ganz rechts fahren, nicht überholen, Vorsicht in beiden Richtungen. Ich wiederhole die beiden nochmal, auf der Autobahn 7 zwischen dem Elbtunnel und Marschener Kreuz ist ein Falschfahrer gemeldet und auf der Autobahn 73 zwischen Erlangenbruck und Möhrendorf. Entwarnung gibt's dafür von der Autobahn 1. Kein Falschfahrer mehr zwischen Dreieck Norderelbe und Marschener Kreuz. Dann der Blick auf die Autobahn 1. An der Norderelbbrücke staut sich in beiden Richtungen der Verkehr wegen eines Schwertransports. A2 Dortmund Richtung Hannover zwischen Bad Eilsen und Lauenau 4 Kilometer stockender Verkehr. A3 Frankfurt Richtung Köln zwischen Neustadt-Wied und Bad Honnef-Linz 3 Kilometer Stau. A3 Würzburg Richtung Passau zwischen Erlangen-Tennenlohe und Kreuz-Nürnberg 7 Kilometer stockender Verkehr. A5 Basel Richtung Karlsruhe zwischen Offenburg und Aachen 6 Kilometer Stau nach einem Unfall. A5 Karlsruhe Richtung Basel zwischen Lahr und Herbolzheim 5 Kilometer Stau, Verzögerung bis zu 45 Minuten. A7 Kassel Richtung Hannover zwischen Lutherberg und Hedemünden 6 Kilometer stockender Verkehr. A7 Fulda Richtung Würzburg zwischen Fuldaer Dreieck und Bad Brückenau Wildflecken 10 Kilometer Stau. Dann A46 Wuppertal Richtung Düsseldorf zwischen Wuppertal Oberbarmen und Wuppertal Wichlingshausen 3 Kilometer Stau. Und Achtung, auch weiterhin gelten amtliche Unwetterwarnungen vor Gewittern. Jetzt im Moment für Thüringen und Berlin sowie Brandenburg mit Zugrichtung nach Osten sowie starke Gewitter im Süden. Bayern bekommt gerade Gewitterreihen über den Allgäu. Hier immer noch starker Regen, Hagel und Orkanböen in Gewitternähe. Es bleibt also vor allem im Süden Deutschlands eine unruhige Nacht.
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3: Mit Hanne Bauer in Magdeburg. Schön, dass Sie dabei sind.

Hier ist die ARD-Hitnacht und im Süden und Südwesten gibt es vor allem viele Gewitter, die in den letzten Minuten und Stunden Probleme bereitet haben. Ich hoffe ja, Sie sind verschont geblieben oder inzwischen wohlbehalten und sicher von unterwegs ans Ziel gekommen. Die Verkehrsmeldungen zeigen ja immer noch ungewöhnlich viele Staus und Behinderungen im Süden und Südwesten Deutschlands. Bei uns jetzt auch noch dazu Take That und The Flood.

So, zumindest im Radio ist jetzt die Flut vorbei, Take That, The Flood. Und bei uns normalisiert sich jetzt sozusagen der Hitpegelstand und bleibt konstant die ganze Nacht. Aber nicht niedrig, sondern hoch natürlich. Hier ist die ARD-Hitnacht und bei uns gibt es jetzt erstmal noch eine Entwarnungsmeldung von der Autobahn 7 zwischen dem Elbtunnel und Maschener Kreuz. Kein Falschfahrer mehr unterwegs, alle fahren wieder dort in die richtige Richtung.

0: SK. Tracy Chapman in der ARD-Hitnacht. Und Klaus Peter ist der Erste, der geschrieben hat. Er hat geschrieben, dass er ganz gemütlich mit dem Auto unterwegs war. Also nichts mit First Car. Nein, er hatte ja auch den Campervan dabei. Ja, bis zum Campingplatz ist er nämlich gefahren und hat geschrieben, hallo, hallo, Hanno, heute grüßen wir nicht aus Hilden, sondern wir sind mit Annette aus Lettewitz im Ammerland im Wohnwagen. Annette hört heute zum ersten Mal mit uns die ARD-Hitnacht. Jetzt wünschen wir eine schöne Schicht für dich. Und ja, ich muss mal sagen, dann natürlich ganz liebe Grüße an euch zurück auf dem Campingplatz. Wahrscheinlich, ja, das geht zwar hier nicht so direkt daraus hervor, ob es ein Campingplatz ist, aber ich gehe mal davon aus, wenn es denn mit dem Wohnwagen ist. Und ich grüße ganz lieb zurück. Habt eine schöne Nacht dort.
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0: So, und dazu jetzt auch noch Eric Clapton. Wonderful Tonight. Passt doch allerbestens.

0: Zur halben Stunde jetzt der Blick auf die Straßen im Lande. 23.29 Uhr ist es. Verkehrsservice in der ARD-Hitnacht. Entwarnung erstmal auf der Autobahn 73. Kein Falschfahrer mehr zwischen Erlangenbruck und Möhrendorf. Fahren wieder alle in die richtige Richtung. A2 Dortmund Richtung Hannover zwischen Bad Nenndorf und Wunstorf-Lue. 6 Kilometer Stau. Lute. Wunstorf-Lute natürlich. A3 Würzburg Richtung Passau zwischen Erlangen-Tennenlohe und Kreuz-Nürnberg. 7 Kilometer stockender Verkehr. A5 Basel Richtung Karlsruhe zwischen Offenburg und Aachen. 3 Kilometer Stau nach einem Unfall. A5 Karlsruhe Richtung Basel zwischen Lahr und Herbolzheim. 4 Kilometer Stau. Und A7 Fulda Richtung Würzburg zwischen dem Fuldaer Dreieck und Bad Brückenau Wildflecken. 10 Kilometer Stau noch. Dort brauchen Sie ordentlich Nerven. Und Achtung, auch weiterhin gelten amtliche Unwetterwarnungen vor Gewitterung. Jetzt im Moment für Thüringen, also Ilmenau, Meiningen, Suhl sind jetzt gerade dran. In Berlin und Brandenburg gab es eben auch noch Gewitter, hat sich aber bereits ein wenig abgeschwächt auf dem Zug nach Osten. Ja, und dann gibt es noch starke Gewitter im Süden. Bayern bekommt jetzt gerade Gewitter rein über den Allgäu. Hier immer noch starker Regen, Hagel und Orkanböen in Gewitternähe. Es bleibt vor allem im Süden Deutschlands heute auch eine unruhige Nacht.
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0: Mit Hanno Bauer, die letzte halbe Stunde dieses Freitags. Ich grüße aus Magdeburg mit Musik von Michael Jackson, Thriller.

0: Maffay, zwar in einem Boot. Na, heute Nacht sind wir auf jeden Fall schon ein paar mehr im Boot. Willkommen jedenfalls allen an Bord der ARD-Hitnacht. Und Claudia in Bad Urach in der Reha-Klinik ist auch dabei, hat schon eingecheckt und sitzt auf dem Balkon, hört dort das Radio, hat mir gerade eben sogar noch ein kleines Video geschickt, wie sie dort auf dem Balkon mit einer kleinen Lichterkette sitzt und dabei gerade eben Thriller hörte von Michael Jackson. Na, das ging schnell. Aber heute hatte sie auf jeden Fall einen ganz schönen zweisamen Tag. Hochzeitstag nämlich, ein besonders zweisamer Tag mit ihrem Jörg, den sie wahrscheinlich auch schön gefeiert hat. Und deswegen von mir ganz liebe Grüße zurück. Dort scheint's ja in Bad Urach in Baden-Württemberg gar nicht so gewittert zu haben, oder ist es einfach schon durchgezogen und jetzt ist es vielleicht schon wieder die Ruhe vor dem Sturm. Ganz liebe Grüße jedenfalls auf den Balkon.
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0: Und bei uns jetzt Ryan Paris, das süße Leben, Dolce Vita.

0: keine 20 Minuten ist dieser Freitag noch kurz und das bedeutet, dass ich mich jetzt schnell beeilen muss, um noch Björn zu gratulieren. Der hat nämlich geschrieben, guten Abend, lieber Hanno, ich lasse gerade die letzte Stunde meines Geburtstages langsam ausklingen. Mit dem tollen Hitmix macht das besonders viel Spaß. Auch freue ich mich auf die folgenden Tage mit normalen Sommertemperaturen. Ich wünsche eine ruhige Sendung und bleibe noch ein wenig dabei. Grüße aus Essen von Björn und Björn. Alles Gute, viel Glück im neuen Lebensjahr und viel Gesundheit natürlich.
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0: Und mitten in der Nacht gibt es jetzt bei uns von Norah Jones einen Sonnenaufgang. Sunrise.

0: Da geht ja schon die Sonne auf. Gibt's doch gar nicht. Um 23.47 Uhr. Hier ist die alte Hitnacht. Und bald wird's bunt in Flensburg. Matthias hat nämlich geschrieben, dass er sich darauf freut, dass in einer Woche der Brachrubmarkt startet. Das ist die fünfte Jahreszeit in Schleswig-Holstein, hat er geschrieben. 5 Tage Ausnahmezustand, Tanz in 3 Festzelten, Karussells, Buden und so weiter und so fort. Montag dann Tag der Firmen. Viele Geschäfte haben einen Marktbetrieb ab 9 Uhr und Matthias grüßt ganz herzlich aus Flensburg. Na, da wird ja was los sein. Also, die bunte Jahreszeit, nicht wie woanders, so ab 11.11., sondern mitten im Juli in Brarup. Das ist der 433. Brarup-Markt. Na dann, feiert mal schön. Oder beziehungsweise eigentlich müsste ich ja jetzt erstmal eine schöne Vorfreude wünschen, denn eine Woche dauert es ja noch. Ganz liebe Grüße zurück in den Norden.
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0: Dass man so alles erfährt. Und ich bin ja überrascht, dass es überhaupt im Juli so Volksfeste gibt. Meistens ist es ja so, dass in den Sommermonaten dann, wenn die Ferien sind, eigentlich gar nicht mehr so viele Volksfeste gefeiert werden, sondern erst dann, wenn die Ferien so langsam wieder vorbei sind. Aber wer weiß, vielleicht werden ja gerade jetzt viele Feste gefeiert irgendwo bei Ihnen. Wenn es bei Ihnen so ist, dann schreiben Sie es mir ruhig. ARD-Hitnacht@mdr.de.

0: Also hier in Mitteldeutschland werden die Feste meist aufs Sommerferienende gelegt. Also ich sag mal so bis Juni, August steppt natürlich allerorts der Bär wie in ganz Deutschland. Dann aber wird's erstmal ein bisschen ruhiger bei uns und Feste beginnen dann eher wieder so Mitte August bis in den September. So hat sich's hier eingespielt. Aber es scheint eben auch andere Feierbräuche zu geben. Unser Radiodoc Jürgen aus Goch hat sich gleich gemeldet und hat geschrieben, na, die Rheinkirmes in Düsseldorf hat gerade begonnen und es sind Sommerferien. Okay, so sieht's also in anderen Regionen aus. Wie es bei Ihnen so aussieht, mit den Festen, mit der Kirmes, mit Rummel oder Marktgeschehen oder Wiesen, wie auch immer, können Sie mir ja auch gerne erzählen, die ganze Nacht, wenn Sie mögen. Immer dafür offen unter ard-hitnacht@mdr.de können Sie mich per E-Mail erreichen.
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0: Eines soll auf jeden Fall das Ganze bezwecken, immer. Es soll die Menschen glücklich machen und es soll den Menschen ein Lächeln ins Gesicht bringen. Shani ist jetzt mit I Love Your Smile.

auch noch mal ein Lächeln geben. Einen letzten Geburtstagsgruß, der diesen Tag abrundet. Lars hat ihn geschrieben, sozusagen live und in Echtzeit, denn in der E-Mail steht: Hallo, ich bin gerade auf dem 60. Geburtstag meines Onkels. Ich höre gerade das erste Mal das super Ergebnis ihres unterhaltsamen Produktes. Also ich glaube, Lars meint damit die ADHS hat. So. Aber um auf den Punkt zu kommen, ich sende einen Gruß an den 60-Jährigen. Ganz liebe Grüße, Lars. Also, Happy Birthday. 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
1: Um 0 Uhr Mitternacht mit Olaf Knapp. Unionsfraktionschef Spahn hat seine Entscheidung verteidigt, über eine Leihmutter in den USA ein Kind zu bekommen. Der CDU-Politiker steht deswegen auch in den eigenen Reihen der Kritik und sieht sich mit Rücktrittsforderungen konfrontiert. Aus der NDR-Nachrichtenredaktion Laura Janke.
2: Spahns Fall hat eine Kontroverse ausgelöst, weil Leihmutterschaften in Deutschland nicht zulässig sind. Seine eigene Partei ist gegen eine Legalisierung. Auch Spahn selbst war in der Vergangenheit dagegen. Jetzt sagt er, er habe lange mit sich gerungen, sei zerrissen gewesen und habe sich dann aber gemeinsam mit seinem Mann für ein Kind per Leihmutterschaft entschieden, so Spahn im Podcast Ronsheimer. Die Entscheidung über seine politische Zukunft will er der Unionsfraktion überlassen nach der Sommerpause. Voraussichtlich wird sich aber das CDU-Präsidium am Montag mit dem Thema befassen, das hat Kanzler Merz angekündigt.
1: Die USA haben eine weitere nächtliche Serie von Attacken gegen den Iran begonnen. Das zuständige Regionalkommando des US-Militärs teilte mit, dass die siebte Nacht in Folge Angriffe gegen das iranische Militär gestartet worden seien. Der Iran feuerte seinerseits Raketen auf mit den USA verbündete Staaten im Nahen Osten ab, darunter Katar und Kuwait. Der Streit innerhalb der AfD über die Listenplätze für die NRW-Landtagswahl im kommenden Jahr reißt in der Partei immer tiefere Gräben. Die Bundesspitze denkt offenbar darüber nach, Landeschef Vinzenz und den gesamten Vorstand des Amtes zu entheben. Auf dem AfD-Landesparteitag waren fast nur Mitglieder auf der Liste gelandet, die für Vinzenz Kurs stehen, zum Missfallen von Co-Parteichefin Weidel. Zu den Hintergründen aus Berlin, Gabor Hallas.
3: Das sind zwei Lager, die sich seit einiger Zeit schon feindlich gegenüberstehen. Auf der einen Seite eben Martin Vinzenz, der Landeschef, der steht für AfD-Verhältnisse eher gemäßigt da. Und auf der anderen Seite der Bundestagsabgeordnete Matthias Helfferich, der zum extremen Lager gehört. Und dieser Riss, der zeigt sich aber eben auch in der Bundesspitze, weil Alice Weidel eher bei Helfferich ist und Chrupalla eher bei Vinzenz. Da geht es natürlich um die Frage, wohin steuert die Partei? Und Alice Weidel hat auf dem Bundesparteitag vor zwei Wochen ja ihre Leute durchgesetzt. Damit hat sie sich vielleicht auch nicht nur Freunde gemacht. Insofern gehört das auch so ein bisschen zu den Nachwehen jetzt des Bundesparteitags.
1: Das waren die Nachrichten. Das Wetter in Deutschland. In der Nacht ist es meist trocken. Im Osten und Süden gibt es teils noch Schauer und kräftige Gewitter. Tiefstwerte 18 bis minimal 12 Grad. Tagsüber gebietsweise Schauer, in der Mitte und im Süden zum Teil kräftige Gewitter, sonst meist trocken. Höchstwerte 19 Grad in Nordfriesland bis 29 Grad am Oberrhein. Am Sonntag im Südwesten Sonne, Richtung Osten Schauer und vereinzelt kräftige Gewitter, 18 bis maximal 26 Grad. Es ist 0:03 Uhr.
4: Dankeschön für die ersten Nachrichten des neuen Tages. Damit sind wir jetzt im Wochenende. Heute ist der 18. Juli. Und von mir jetzt noch der Blick auf die Straßen im Lande. Hier ist der Verkehrsservice der ARD-Hitnacht. A2 Dortmund Richtung Hannover zwischen Bad Nenndorf und Wunstorf-Lute. 6 Kilometer Stau. A3 Würzburg Richtung Passau zwischen Erlangen-Tennenlohe und Kreuzwürth-Nürnberg. 7 Kilometer stockender Verkehr. A5 Karlsruhe Richtung Basel zwischen Lahr und Herbolzheim. 4 Kilometer Stau. Und A7 Fulda Richtung Würzburg zwischen Dreieck Fulda und Bad Brückenau Wildflecken. 3 Kilometer Stau. Achtung bitte, auch weiterhin gelten amtliche Unwetterwarnungen vor Gewittern. Jetzt im Moment für Südthüringen. Auch über Berlin und Brandenburg hat sich Neues zusammengebraut und kommt jetzt hier runter. Bayern bekommt auch gerade neue Gewitter rein. Aus Südwesten kommend über den Allgäu. Hier immer noch starker Regen möglich, Hagel und Orkanböen in Gewitternähe. Es bleibt vor allem heute Nacht im Süden Deutschlands eine unruhige Nacht.
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4: Für alle, die Radio für die beste Option der Nacht halten. Ist das die richtige Sendung? Hanno Bauer ist hier in Magdeburg. Schön, dass Sie dabei sind und schön, dass Sie uns eingeschaltet haben.

0: Hier ist der, die Hitnacht. Und Simone in Dortmund hat's gut. Die hatte den ganzen Tag erstmal nichts mit den Unwettern zu tun, die ja den Tag heute schon ein wenig aufregend gestaltet haben. Also gestern natürlich. Wir sind ja jetzt schon im neuen Tag, am Samstag. Und sie kann sich jetzt auf jeden Fall einen lauschigen Abend machen und hat geschrieben: Hallo Hanno, ich habe gerade den ganzen Abend mit Freunden bei herrlichen Sommertemperaturen auf der Terrasse meines türkischen Lieblingsrestaurants verbracht. Das ist die unerträgliche Leichtigkeit des Seins. Sehr schön. Ich denke aber auch an alle, denen das Wetter gerade große Probleme bereitet oder bereitet hat. Wie ist eigentlich das Klima gerade bei dir im Studio? Ja, Simone, klimatisiert, würde ich mal sagen. Also konstant, wie immer, aber diesmal wenigstens auch nicht so heiß. Also wir hatten ja so vor 2 Jahren mal so eine Phase, wo dann immer wieder unsere Klimaanlage ausgefallen ist. Jetzt ist es wirklich gut. Und wenn ich mal einen kühlen Kopf brauche, könnte ich jetzt einfach aufs Funkhaus gehen. Da ist es nämlich wirklich richtig angenehm kühl. Ganz liebe Grüße zurück nach Dortmund und dann viel Freude weiter bei der unerträglichen Leichtigkeit des Seins.
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0: Ganz richtig dabei in dieser Sendung. Hier ist die ARD-Hitnacht. Mit Musik von Rod Stewart. 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

0: Das ist die muntere Nacht für alle, die mit Musik und der Radiofamilie den Tag ausklingen lassen wollen und ins Wochenende starten. Und dank Matthias in Flensburg ist auch schon ein Thema aufgekommen, das Ihnen die Möglichkeit gibt, direkt mal richtig für Ihre Heimat zu werben. Denn es geht um Feste, um Kirmes, Wiesenmärkte, um Markttreiben und Rummel. Also Rummel heißt es bei mir in der Gegend, ja. Die anderen Worte, die waren mir eigentlich völlig unbekannt. Kirmes, ja, okay, hatte ich schon gehört, aber Markttreiben oder Wiese, das hieß bei uns einfach jetzt mal nicht so. Wobei die Eisleberwiese gleich nebenan, bei mir neben Halle, also in Eisleben eben, ja, die ist mir natürlich ein Begriff und ist ja wohl eins der ältesten Wiesenfeste, behauptet man jedenfalls hier in Mitteldeutschland. Ja, also Sommerfeste, die gerade gefeiert werden oder vielleicht eben doch erst. Richtung Ende des Sommers. Bei uns nämlich die Tradition, erstmal schön auf das Sommerferienende zu warten und dann zu feiern. Aber wir haben jetzt schon aus Flensburg gehört und aus Düsseldorf, dass da schon kräftig gefeiert wird und Spaß ist. Und Stefan hat geschrieben, hey, bei uns hat heute der Erbacher Wiesenmarkt begonnen. Das größte Volksfest im Odenwald dauert noch bis Sonntag in einer Woche. In Hessen sind noch 3 Wochen Ferien. Schöne Grüße, Stefan. Und ja, ich muss mal sagen, ich kann es von hier sehen, da wackelt doch der Wald, der Odenwald. Eine Woche Erbacher Wiesenmarkt. Dankeschön, Stefan, und viel Spaß natürlich.
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0: 0:20 ist es gleich. Hier ist die ARD-Hitnacht und Susanne und Walter, die Sternennebel-Fotografen oder kurz meine Sternenfreunde aus Mülheim an der Ruhr, haben sich auch gemeldet schon und tragen heute nicht die Sterne in die Radionacht, aber trotzdem viele Lichter. Sie haben nämlich geschrieben: Hallo lieber Hanno, die Nacht der 1000 Lichter in Siegen heute und morgen, das ist eines der Feste hier und dann natürlich in Düsseldorf die größte Kirmes am Rhein, sowie vom 6. bis 16. August die Kranger Kirmes. So, da ist ja richtig was los bei euch in der Gegend. Und dann haben sie noch geschrieben: Wir grüßen die gesamte Radiofamilie. Wir freuen uns auf eine schöne ARD-Hitnacht. Hier im Ruhrgebiet ist es wettertechnisch ruhig und wir genießen den Abend auf dem Balkon. Liebe Grüße von den Sternenfreunden. Ich funkle zurück.
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0: Na, Rosi dachte wohl vielleicht auch einen kurzen Augenblick, es wäre Kirmes bei ihr vorm Haus in Leipzig. Auf jeden Fall hat sie geschrieben, bei uns in Leipzig in der Gerberstraße ist jetzt gerade die Feuerwehr unten gewesen, zugange und löscht von Verrückten angezündete Container. Nun kommt gut durch die Nacht. Liebe Grüße an alle, an Hiltraut im Katzenstübchen und natürlich auch an Elisabeth in Tarsdorf. Ja, wunderbar, eure Nachteule Rosi. Rosi, ich grüße ganz lieb zurück und wünsche, dass der Schreck der einzige bleibt heute Nacht und dass dann schnell alles gelöscht ist und bald dann auch neue Container dastehen. Na, das wäre ja ärgerlich, wenn die jetzt das ganze Wochenende keinen Müll rausbringen können da in Leipzig.
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0.31 Uhr ist es. Und damit Zeit, mal wieder auf die Straßen im Lande zu blicken. Hier ist der Verkehrsservice der ARD Hitnacht. A2 Dortmund Richtung Hannover zwischen Bad Nenndorf und Wunstorf-Lute. 6 Kilometer Stau. A3 Würzburg Richtung Nürnberg zwischen Kreuz Biebelried und Kitzingen-Schwarzbach. 7 Kilometer Stau und der

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1: Für alle, die nicht allein sein wollen, ist hier die ARD-Hitnacht. Alone gibt's jetzt nur von den Bee Gees. Und Hanna Bauer ist hier in Magdeburg. Ich grüße schön und wünsche ein schönes Wochenende.

Rock sendet ein Grüßle an die ARD-Hitnacht und hat geschrieben, wir sitzen auf Balkonien und begießen die Begonien, haben genommen die Tabletten und können uns in den Morgen retten. Ah ja. Ihr könntet aber auch Radio hören. Das wäre auch möglich. Ganz liebe Grüße zurück ins Ländle.

0: Bei Pamela. Bei Pamela ist auch richtig was los. Sie hat geschrieben, hallo Hanno, 5 Kilometer von mir entfernt in Hessen findet ein Rockfestival statt. Aufgrund perfekter Windverhältnisse höre ich das hier in meinem Garten. Und zwar das Haune Rock in Haunetal. 180 Einwohner sind gerade mal in dem Dorf zu Hause und dieses Dorf stemmt dann so ein großes Rockfestival mit einem Vielfachen der Menschen, die dort wohnen. Also alle kommen dorthin und feiern. Und sie hat geschrieben, in 2 Wochen startet dann auch noch das Burg Herzberg Festival. Da sind vor allem Hippies unterwegs. Pamela, ich grüße ganz lieb zurück und jetzt einfach mal die Musik in Stereo genießen. Also auf dem einen Ohr 5 Kilometer entfernt, also vom Rockfestival, und im Radio natürlich diese Sendung.
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0: Na, das wünsche ich mir so. Cold days, hot nights, also ein bisschen kühler die Tage, ja, damit wir nicht mehr draußen so schwitzen in der Sonne. Und dann heiße Nächte, wo gefeiert wird. Und Ingolf aus St. Louis hat geschrieben, hallo Hanno, hier im Saarland wird immer gefeiert. Neulich noch zum Nationalfeiertag in Frankreich. Hier kann man, ob Ferien oder nicht, permanent auf Feste gehen. Egal, ob musikalisch oder Kirmes. Hier ist immer jederzeit etwas. Ich wünsche dir noch eine angenehme Nachtschicht. Ingolf aus St. Louis. Ui, das Saarland. Da steppt Lurs, also der Bär, läuft doch bei euch.
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0: Dann grüße ich mal ganz lieb zurück ins Saarland. Ingolf, Dankeschön für die E-Mail. Wenn Sie noch Feste haben und auch schreiben möchten, ard-hitnacht@mdr.de ist unsere Adresse.

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1: Um 1 Uhr mit Olaf Knapp. Neue kleine Solaranlagen sollen nun doch länger gefördert werden als bisher geplant. Bundeswirtschaftsministerin Reiche hat dazu einen überarbeiteten Entwurf des Erneuerbare-Energien-Gesetzes vorgelegt. Aus der Nachrichtenredaktion Torben Müller.
2: Übergangsweise ist eine abgesenkte Einspeisevergütung für bis zu 36 Monate vorgesehen. Danach müssten Anlagenbetreiber auf sogenannte Direktvermarktung umsteigen. Das betrifft kleine Solaranlagen bis 25 Kilowatt installierter Leistung, die ab 2027 errichtet werden. Bisher hatten Besitzer kleiner Anlagen, vor allem Privathaushalte, 20 Jahre lang pro Kilowattstunde einen festen Betrag für die Einspeisung erhalten. Reiche hatte geplant, das 2027 abzuschaffen. Das hatte breite Kritik ausgelöst.
1: Unionsfraktionschef Spahn hat seine Entscheidung verteidigt, über eine Leihmutter in den USA ein Kind zu bekommen. Der CDU-Politiker steht deswegen auch in den eigenen Reihen in der Kritik und sieht sich mit Rücktrittsforderungen konfrontiert. Aus der Nachrichtenredaktion Laura Janke.
3: Spahns Fall hat eine Kontroverse ausgelöst, weil Leihmutterschaften in Deutschland nicht zulässig sind. Seine eigene Partei ist gegen eine Legalisierung. Auch Spahn selbst war in der Vergangenheit dagegen. Jetzt sagt er, er habe lange mit sich gerungen, sei zerrissen gewesen und habe sich dann aber gemeinsam mit seinem Mann für ein Kind per Leihmutterschaft entschieden, so Spahn im Podcast Ronsheimer. Die Entscheidung über seine politische Zukunft will er der Unionsfraktion überlassen nach der Sommerpause. Voraussichtlich wird sich aber das CDU-Präsidium am Montag mit dem Thema befassen, das hat Kanzler Merz angekündigt.
1: Die USA und Iran haben auch in dieser Nacht ihre gegenseitigen Angriffe fortgesetzt. Das iranische Staatsfernsehen berichtete von Explosionen in der Stadt Sirik im Süden des Landes. Umgekehrt hätten Raketen aus dem Iran US-Militäreinrichtungen in Bahrain getroffen. Außerdem behauptet eine halbstaatliche Nachrichtenagentur, zwei Öltanker seien in der Straße von Hormuz in einem Minenfeld in Brand geraten. Mehr als 3 Wochen nach dem Erdbeben in Venezuela hat die Zahl der Toten die Marke von 5.000 überschritten. Laut der jüngsten Bilanz der Behörden liegt die Zahl der bestätigten Opfer nun bei 5.069. Nach den Beben hatte die Europäische Union 20 Millionen Euro für humanitäre Hilfe zur Verfügung gestellt. Das Wetter in Deutschland. In der Nacht ist es meist trocken. Im Osten und Süden teils noch Schauer und kräftige Gewitter, Tiefstwerte 18 bis 12 Grad. Am Tage gebietsweise Schauer, in der Mitte und im Süden zum Teil kräftige Gewitter. Sonst meist trocken, Höchstwerte 19 Grad in Nordfriesland bis 29 am Oberrhein. Sonntag im Südwesten Sonne, im Osten Schauer und vereinzelt kräftige Gewitter bei 18 bis 26 Grad. Es ist 1.03 Uhr.
4: Schönen Dank für die 3 Minuten Nachrichten. Von mir jetzt der Blick auf die Straßen. Hier ist der Verkehrsservice in der ARD-Hitnacht. A2 Dortmund Richtung Hannover zwischen Bad Nenndorf und Wunstorf-Lute. 6 Kilometer Stau. A3 Würzburg Richtung Nürnberg zwischen Kreuz Bibelried und Kitzingen-Schwarzach. 7 Kilometer Stau. Der Verkehr wird hier an einer Unfallstelle vorbeigeleitet. A3 Würzburg Richtung Passau zwischen Erlangen-Tennenlohe und Kreuz Nürnberg. 7 Kilometer stockender Verkehr. Und A7 Fulda Richtung Würzburg zwischen Dreieck Fulda und Bad Brückenau-Wildflecken 3 Kilometer Stau. Und Achtung, es gelten immer noch Unwetterwarnungen vor teils kräftigen Gewittern. Zurzeit spielt sich das Gewittergeschehen im Osten Brandenburgs ab und im Süden Bayerns.
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4: Mit Hanno Bauer in Magdeburg. Ich grüße Sie.

0: Ja, ja, ja, Plappi, warte, du bist noch gar nicht dran. Jetzt gleich. Peter von der Bowling Crew Seelze hat sich nach langer Zeit auch endlich mal wieder gemeldet. Ich hoffe, alles ist gut, beziehungsweise eigentlich hat er sich ja nicht gemeldet, sondern von seiner E-Mail-Adresse hat sich Coco gemeldet. Also Coco, ja, Plappis bester Freund und ebenfalls ein Plüschaffe. Plappi wurde mir hierher geschickt als Assistent ins Studio, damit der immer eingreifen kann, wenn ich hier irgendwie die falschen Regler bediene. Und er macht das dann auch. Naja gut, manchmal trifft er auch daneben und macht die Regler auf, die eigentlich gar nicht sollten. Also es ist wahlweise mal Unterstützung, mal ist es vielleicht auch mal ein bisschen, durcheinander dadurch dann. Coco sendet jedenfalls Plappi Gelee-Bananen virtuell. Hat Coco geschrieben, damit er nicht verhungert und nicht seine Pflicht vergisst, alle zu grüßen, die für uns Nachteulen da sind. Danke, Plappi, für deine Worte. Hoffe, viele haben es gehört. Hat Coco geschrieben? Ja. Von Peters Handy. Na, immerhin. Der Affe, der kann was. Nämlich schreiben.
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0: Kannst du dir mal eine Scheibe abschalten? Hm? Plappi. Der kann nämlich nicht schreiben. Das kann nur Coco. Hier ist die ARD-Hitnacht. Jetzt mit R.E.M. und Everybody Hurts.

0: ist intakt. Da könnte man hervorragend noch dabei Schäfchen zählen. R.E.M. Everybody hurts. Aber bitte nicht einschlafen. Auf jeden Fall. Wie sieht's aus, Ralf? Alle durchgezählt und beisammen? Ralf hat nämlich geschrieben, er hört uns über die Welle von SWR 4 und ich bin Wanderschäfer, beweide mit meinen Schafen das Naturschutzgebiet Grünstadter Berg und sitze jetzt gerade vor meinem Schäferkarren, genieße die Nacht und lasse den Tag ausklingen mit eurem tollen Sender. Gruß, lieber Ralf, von mir zurück in die Pfalz und eine angenehme Nacht dann natürlich noch. Nie war Schäfchen zählen schöner als mit echten Schafen.
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0: So, und dann jetzt echte Country-Musik noch hinterher mit Dolly Parton. Jolene.

0: Jolene. Bei Dolly Parton mit E, also Jolene geschrieben, aber Jolene gesungen. Und unsere jüngste Zuhörerin der Nacht heißt wahrscheinlich auch Jolene. Allerdings mit I geschrieben und ist 9 Wochen alt. Oder jung, könnte man natürlich sagen. Und warum da jetzt das Radio läuft, das kann ich sagen. Denn hier steht von Bergedorf nach Timmendorf. Hallo lieber Hanno, wir haben unsere Hamburg-Bergedorf-Nettenburger Hut mit dem Timmendorfer Strand getauscht. Sitzen jetzt noch auf dem Balkon und hören natürlich die ARD-Hitnacht. Liebe Grüße an die Hitnacht-Familie und an unsere zu Hause gebliebenen Eigene, besonders an unsere Filin, die noch ihre heutige OP verarbeiten muss, an Dennis, der sie immer super unterstützt und an die wahrscheinlich jüngste Zuhörerin, Jolene, 9 Wochen jung. Liebe Grüße an alle von Niki und Kalle. Ja, das hat sich ja sogar gereimt, Niki und Kalle, an alle. Jo. Ich grüße ganz lieb zurück an den Timmendorfer Strand und hoffentlich sind die Grüße noch angekommen. Jolene wird doch hoffentlich schon schlafen.
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0: Und Cliff Richard schwärmte ja auch so. She's so beautiful. Mhm.

0: Beautiful, wonderful, marvelous. Cliff Richard war das hier in der Hitnacht und Petra aus Bispingen, die hat so ein bisschen dieses Stereo-Erlebnis, wie das auch Pamela uns geschildert hat. Bei Pamela war es ja das Rockfest gleich um die Ecke und dabei dann noch das Radio. Und Petra aus Bispingen hat geschrieben: Hallo liebe Hanno, liebe Community, ich höre euch gerade, aber auch die Musik vom Schützenfest in unserem Ort. Ich bin noch wach, weil ich am Kofferpacken bin. Morgen geht's nämlich in den Urlaub nach Neuenkirchen auf Rügen und ich freue mich wie Bolle. So, jetzt wünsche ich allen einen schönen Start in den Samstag und allen, die heute Nacht für uns arbeiten, der Polizei, den Sanitätern eine ruhige Schicht und allen, die auf den Straßen unterwegs sind, allzeit gute Fahrt.
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0: Das wären dann zum Beispiel auch die Taxifahrer. Hängen wir doch mal gleich Jule Taxi noch hinten dran von Vanessa Paradis.

Achtung, ein Falschfahrer wird gemeldet. Vorsicht bitte auf der Autobahn 620 zwischen Saarbrücken-Güdingen und Saarbrücken-Mallstatter Brücke. Ist der Falschfahrer gemeldet, bitte ganz rechts fahren, nicht überholen. Achtung, ein Falschfahrer auf der Autobahn 620 zwischen Saarbrücken-Güdingen und Saarbrücken-Mallstatter Brücke. Ist ein Falschfahrer unterwegs.

0: 1:30 Uhr ist es. Hier ist der Verkehrsservice der ARD Hitnacht und Achtung nochmal, ein Falschfahrer wurde gemeldet auf der Autobahn 620 zwischen Saarbrücken-Güdingen und Saarbrücken-Mahlstatter Brücke ist ein Falschfahrer auf der Straße. Dann A2 Dortmund Richtung Hannover zwischen Bad Nenndorf und Wunstorf-Lute, 6 Kilometer Stau. A3 Würzburg Richtung Passau zwischen Erlangen-Tennenlohe und dem Kreuz Nürnberg, 7 Kilometer stockender Verkehr immer noch. Dann A7 Fulda Richtung Würzburg zwischen Dreieck Fulda und Bad Brückenau, Wildflecken, 3 Kilometer Stau. Und Achtung, ein schweres Gewitter gerade in Ostbrandenburg zieht auf Frankfurt-Oder zu. Hier ist mit starken Regenfällen, mit Hagel und auch mit Orkanböen zu rechnen.
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0: Hanno Bauer ist hier in Magdeburg.

0: Venus am Nachthimmel. Und damit jetzt Entwarnung von der Autobahn 620. War ja auch nur eine kurze Strecke. Kein Falschfahrer mehr zwischen Saarbrücken-Güdingen und Saarbrücken-Mahlstatter Brücke. Fahren alle wieder so, wie es sein soll. Und zwar richtig rum. Und ganz liebe Grüße an Annette zurück. Sie hat geschrieben, ich freue mich auf das Wochenende. In Leipzig wird der Christopher Street Day eine Woche lang gefeiert. Am Sonnabend gibt es ab 16 Uhr das große Straßenfest auf dem Augustusplatz. So, jetzt möchte ich auch noch ein paar Grüße loswerden, nämlich an die Pilotin Daniela aus München bzw. aus Oberhausen, Carola in Osnabrück, Jürgen aus Goch und natürlich die Rosi hier bei uns in Leipzig. Ralf grüße ich auch und seine Schafe, mein Opa war nämlich auch Schäfer und mein Mann hieß Ralf.
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0: Ganz liebe Grüße zurück, Annette. Und jetzt ein großes Feuerwerk für uns alle, wenn wir schon über Veranstaltungen reden und wo gefeiert wird. Hier ist Vincent Weiß in der ARD-Hitnacht.

Oh schön, die Grüße kamen gleich an im Taxi. Und zwar, wie die Taxi selber auch immer, gut kamen sie nämlich an. Bei Klaus Peter, der geschrieben hat aus Bayern, ich sitze gerade als Taxifahrer in Rosenheim im Taxi und höre ihre Sendung über Bayern 1. Vielen Dank für den französischen Song Je le Taxi. Das war eine wunderbare Überraschung und eine schöne Wertschätzung für uns Taxifahrer. Solche Momente machen die Nachtschicht gleich ein Stück schöner. Herzliche Grüße und weiterhin eine gute Sendung. Klaus Peter. Dann grüße ich mal ganz lieb zurück, sage aber herzlich gerne und wünsche noch nette Fahrgäste und gutes Trinkgeld. Hier ist die ARD-Hitnacht jetzt mit Musik von Jennifer Rush, Destiny. 1:40 Uhr ist es.

Herrliche Musik von Elton John, mitten in der Nacht, 1.48 Uhr ist es. Hier ist die ARD-Hitnacht. Und Lost in Dortmund steht über der nächsten E-Mail von Simone. Simone hat geschrieben: Hallo Hanno, was für ein Tag. Ich bin noch total aufgedreht, kein Wunder bei dieser wundervollen Sendung. Statt zu schlafen, habe ich mir jetzt gerade ein Glas Sekt eingeschenkt. Mit viel Eis. Nochmal liebe Grüße von Simone. Und ja, Simone, ich habe das jetzt mal nachgestellt, ja, wie es dann offensichtlich am Radio so aussieht. Ja. Und? Ah, und das Ganze dann auch noch auf Eis. Muss ja wunderbar sein. Na dann, lassen wir es mal schön prickeln. Ich hoffe, es ist eine schöne Nacht am Radio. Und im Radio jetzt auch noch der Song Radio von The Corrs.

So klingt es im Radio, wenn Radio läuft. Und mit dem Takt dieses Songs klappern die Stricknadeln. Wo, kann ich nicht sagen, steht nicht in der E-Mail. Aber dass sie kupferfarben sind, das sehe ich am angehängten Bild dieser E-Mail. Ja, da wird gerade eine Socke gestrickt. Und zwar in Blau, Gelb und jetzt geht's so langsam ein bisschen in Grün über. Aha. Und in der E-Mail steht, hallo in die Runde und hallo lieber Hanno Bauer. Danke für die tolle Musik. Im Takt dieser Musik klappern die Stricknadeln fast von selbst und ich kann noch ein bisschen der Moderation und der tollen Musikauswahl lauschen, bis ich tatsächlich müde werde und dann genügend Bettschwere habe, um endlich einschlafen zu können. Ich grüße die gesamte Radiofamilie und wünsche euch eine gute Nacht und schöne Träume. Anbei das Foto meines gelungenen Strickstrumpfes. Viele Grüße von Ute, Elisa und ich grüße natürlich ganz lieb zurück. Schön zu sehen, was dann aus der Wolle wird. Wir haben ja dann hier so quasi die gesamte Verwertungskette beisammen, ja. Also wir haben einerseits den Schäfer gehabt, wo die Wolle produziert wird und dann jetzt also von Ute Elisa auch noch gesehen, was mit der Wolle dann gemacht wird mitten in der Nacht. Wunderbar. Die Nadeln wieder zusammengeführt. Nein.

In 3 Minuten die aktuellen Nachrichten bei uns. Und beinahe hätte ich gesagt, nach Terry Jacks jetzt auch noch die Bay City Rollers. Aber nein, diese Version von I Only Wanna Be With You ist doch von Samantha Fox.

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1: Um 2 Uhr mit Olaf Knapp. Neue kleine Solaranlagen sollen nun doch länger gefördert werden als bisher geplant. Bundeswirtschaftsministerin Reiche hat dazu einen überarbeiteten Entwurf des Erneuerbare-Energien-Gesetzes vorgelegt. Aus der Nachrichtenredaktion Torben Müller.
2: Übergangsweise ist eine abgesenkte Einspeisevergütung für bis zu 36 Monate vorgesehen. Danach müssten Anlagenbetreiber auf sogenannte Direktvermarktung umsteigen. Das betrifft kleine Solaranlagen bis 25 Kilowatt installierter Leistung, die ab 2027 errichtet werden. Bisher hatten Besitzer kleiner Anlagen, vor allem Privathaushalte, 20 Jahre lang pro Kilowattstunde einen festen Betrag für die Einspeisung erhalten. Reiche hatte geplant, das 2027 abzuschaffen. Das hatte breite Kritik ausgelöst.
1: Unionsfraktionschef Spahn hat seine Entscheidung verteidigt, über eine Leihmutter in den USA ein Kind zu bekommen. Der CDU-Politiker steht deswegen auch in den eigenen Reihen in der Kritik und sieht sich mit Rücktrittsforderungen konfrontiert. Aus der Nachrichtenredaktion Laura Jahnke.
3: Spahns Fall hat eine Kontroverse ausgelöst, weil Leihmutterschaften in Deutschland nicht zulässig sind. Seine eigene Partei ist gegen eine Legalisierung. Auch Spahn selbst war in der Vergangenheit dagegen. Jetzt sagt er, er habe lange mit sich gerungen, sei zerrissen gewesen und habe sich dann aber gemeinsam mit seinem Mann für ein Kind per Leihmutterschaft entschieden, so Spahn im Podcast Ronsheimer. Die Entscheidung über seine politische Zukunft will er der Unionsfraktion überlassen nach der Sommerpause. Voraussichtlich wird sich aber das CDU-Präsidium am Montag mit dem Thema befassen, das hat Kanzler Merz angekündigt.
1: Die USA und der Iran haben auch in dieser Nacht ihre gegenseitigen Angriffe fortgesetzt. Das iranische Staatsfernsehen berichtete von Explosionen in der Stadt Sirik im Süden des Landes. Raketen aus dem Iran hätten US-Militäreinrichtungen in Bahrain getroffen. Das US-Militärkommando für den Nahen Osten bestätigte, dass neue Angriffe auf Ziele im Iran gestartet wurden. Mehr als 3 Wochen nach den Erdbeben in Venezuela hat die Zahl der Toten die Marke von 5.000 überschritten. Laut der jüngsten Bilanz der Behörden liegt die Zahl der bestätigten Opfer nun bei 5.069. Zudem gäbe es fast 17.000 Verletzte. Nach den Beben hatte die Europäische Union 20 Millionen Euro für humanitäre Hilfe zur Verfügung gestellt. Das Wetter in Deutschland. In der Nacht ist es meist trocken. Im Osten und Süden teils noch Schauer und kräftige Gewitter bei Tiefstwerten von 18 bis 12 Grad. Am Tage gebietsweise Schauer, in der Mitte und im Süden zum